0: Das zeigt auch, welche gewachsene internationale Rolle Deutschland wahrnehmen kann und aus meiner Sicht auch muss. Denn die Weltgemeinschaft ist in einer schwierigen Situation. Und es wäre ein Prädikat für Deutschland, dazuzugehören. Und darum werben wir in diesen Stunden.
1: Die Wahl in New York soll in dieser Woche stattfinden. Der Sicherheitsrat ist das mächtigste Gremium der Vereinten Nationen. In NRW breitet sich die asiatische Tigermücke weiter aus. Bisher ist sie in Bonn im Rhein-Erft-Kreis und in Köln nachgewiesen worden. Das Landesamt für Gesundheit erwartet, dass auch andere Regionen betroffen sein werden. Die Tigermücke kann Dengue-Fieber übertragen. In Deutschland ist bisher kein solcher Fall bekannt. Anderthalb Wochen vor der Fußball-WM hat Deutschland das Testspiel gegen Finnland gewonnen. Die Partie in Mainz endete 4:0. Am kommenden Samstag tritt Deutschland im letzten Testspiel vor der WM gegen die USA an in Chicago.
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1: Das Unwetter am Nachmittag über Westfalen ist abgezogen. Gewitter, Regen und Hagel hatten vielerorts zu Problemen geführt. Die Unwetterwarnungen sind inzwischen aufgehoben. Jana Hafer für WDR aktuell.
3: Die Feuerwehren in Westfalen hatten viel zu tun. Vollgelaufene Keller, umgestürzte Bäume und Straßen, die unter Wasser standen. Die meisten Einsätze gab es im Kreis Steinfurt. Wie schon am Freitag traf das Unwetter Rheine besonders stark. Auch im Kreis Soest, vor allem in Geseke, waren zahlreiche Einsatzkräfte damit beschäftigt, die Folgen des Starkregens zu beseitigen. Auf der A30 gab es zwei Aquaplaning-Unfälle. Auch andere Teile Westfalens waren vom Unwetter betroffen, wie Paderborn und das Münsterland. Der Bahnverkehr war noch bis in die Nacht eingeschränkt.
1: Das Wetter in Nordrhein-Westfalen. In der Nacht ziehen letzte Schauer über Ostwestfalen-Lippe ab und es lockert auch dort auf bei 15 bis 10 Grad. Tagsüber heiter und trocken, dazu in Olpe bis 22, in Paderborn bis 23 und in Kleve bis 25 Grad. Am Dienstag teils kräftige Regenfälle und Gewitter, 18 bis 25 Grad. Das war WDR aktuell.
4: Bei Uhr 3.
5: Nach den Nachrichten wird Zeit für den Blick auf die Straßen. Hallöchen an alle unterwegs, hier ist der Verkehrsservice in der ARD-Hitnacht. Nochmal die Warnung vor dem Falschfahrer auf der B101, Barut, Mark Trebin. Zwischen Luckenwalde und Trebin Ost kommt Ihnen ein Falschfahrer entgegen. Bitte fahren Sie äußerst rechts und überholen Sie nicht. Wir melden, wenn die Gefahr vorüber ist. A3 Oberhausen-Arnheim ist zwischen Emmerich-Ost und Beek in den Niederlanden wegen Bauarbeiten bis 5 gesperrt. Da werden zwei Brücken abgerissen. Die A5 Frankfurt Richtung Karlsruhe ist zwischen Bruchsal und Karlsruhe-Nord ebenfalls nach einem Unfall gesperrt. Und die A66 Wiesbaden Richtung Frankfurt ist zwischen Schiersteiner Kreuz und Wiesbaden-Biebrich wegen einer Baustelle bis 5 gesperrt. Das war's. Weiterhin eine gute und störungsfreie Fahrt für Sie.
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5: Für Sie am Sabbeln ist André Holst und ich rede gerne in ein Mikro. Außerdem liebe ich den Soundtrack für die Nacht und da gibt's jetzt Nick Kershaw. Wouldn't it be good?

0: Das war Diana Ross mit den Supremes. Wunderschöne Erinnerung an eine längst vergangene Zeit. ARD Nacht, wir haben es jetzt 11:11. Licht an, Kopf an, helles, möglichst bläuliches Licht signalisiert ja unserem Körper, es ist Tag, auch wenn draußen die Sterne funkeln. Also Arbeitsplatz immer gut ausleuchten, damit man gut durch die Nachtschicht kommt.
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0: Holding Back the Years, Musik mit Simply Red.

What is Love? ARD Hitnacht ist Liebe um 3:10. Was machen Sie eigentlich und vor allem mit wem machen Sie gerade was? Wo hören Sie uns? Das sind die Fragen, die mich interessieren. Australien, USA, Feuerland oder einfach so gemütlich auf dem Sofa? Ich bin ehrlich, ich will alles wissen, alles sofort. Schreiben Sie uns, wenn Sie möchten, ard-hitnacht@mdr.de. Und wenn Sie auch was wissen wollen, fragen Sie mich einfach.

0: Asia Heat of the Moment hier in der ARD Hit nach 2:31. Ich gucke jetzt noch mal eben, was so auf den Straßen heute. Hier ist der Verkehrsservice in der ARD Nacht. Hallo an alle unterwegs. Die A3 Oberhausen-Arnheim ist zwischen Emmerich-Ost und Beck in den Niederlanden wegen Bauarbeiten bis 5 gesperrt. A5 Frankfurt Richtung Karlsruhe ist zwischen Bruchsal und Karlsruhe-Nord nach einem Unfall gesperrt. Und die A66 Wiesbaden Richtung Frankfurt ist zwischen Schiersteiner Kreuz und Wiesbaden-Biebrich wegen einer Baustelle bis 5 gesperrt. Das war's, sonst haben Sie freie Fahrt in den neuen Tag.
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0: Heute mit André Holst und Musik von Chris Rea. Er besingt seine Julia.

Wir haben 2:50, die ARD-Hitnacht. Schön, dass Sie bei uns sind. Und jetzt habe ich eine echte Hymne. Eine Hymne aus dem Osten hier bei uns. Über 7 Brücken musst du gehen von Karat. Das ist ein Song, der so stark ist, dass ihn später sogar die ganzen Großen gecovert haben. Ne? Maffay, Chris de Burgh, Heinz-Rudolf Kunze, Karussell, viele andere. Und das war dann ein richtiger musikalischer Ritterschlag. Melancholie, Hoffnung, Kraft, da ist alles drin in diesem Song. Und genau darum berührt er bis heute.

Was macht eigentlich Lee mal, ne? Von Kesha Gugu, Too Shy oder The Neverending Story, Sie wissen. Ich meine, der mittlerweile 67-Jährige ist bodenständig und tiefentspannt und hat gerade einem genialen Projekt an einer Kinderschauspielschule mitgewirkt. Und zum krönenden Abschluss trat er dann mit den Kids bei der Jugendfeier in der Johanneskirche in Magdeburg auf. Das war ein echter Gänsehautmoment. Und er hat es immer noch drauf. Auch nach 40 Jahren singt er leidenschaftlich immer noch The Neverending Story. Und jetzt hier in der ARD-Hitnacht.

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1: Die Nachrichten mit Ronald Lessig. Guten Morgen. Die Schulden in Milliardenhöhe für Infrastruktur und Klimaschutz werden von der Bundesregierung nicht voll genutzt. Das geht aus dem Bericht des Finanzministeriums zum sogenannten Sondervermögen hervor, aus dem das Handelsblatt zitiert. Leo Eder für WDR aktuell.
2: Für das vergangene Jahr hatte die schwarz-rote Koalition Ausgaben in Höhe von rund 37 Milliarden Euro für Infrastruktur und Klimaneutralität vorgesehen. Tatsächlich ausgezahlt wurden laut dem Bericht aber nur 24 Milliarden. Das Finanzministerium spricht dennoch von einem erfolgreichen Start der Umsetzung. Unter anderem beim Wohnungsbau und der Digitalisierung seien erste Fortschritte und Wirkungen sichtbar, heißt es. In anderen Bereichen wie Energie- und Verkehrsinfrastruktur gäbe es aber noch Nachholbedarf. Das 500 Milliarden schwere Sondervermögen ist unter anderem für den Ausbau von Schienen, Schulen und Klimaschutz gedacht.
1: In Hamburg haben sich die Gegner der Olympia-Bewerbung durchgesetzt. Bei einem Referendum stimmten rund 55% mit Nein. Damit sind nur noch die Regionen Köln-Rhein-Ruhr, München und Berlin im Rennen. Der Deutsche Olympische Sportbund entscheidet Ende September. Im Kreis Soest haben rund 200 Einsatzkräfte bis in den Abend hinein Unwetterschäden beseitigt. Besonders Geseke war betroffen. Die Bahnstrecke zwischen Unna und Soest ist gesperrt und auch in der Region Rheine ist der Zugverkehr gestört. Anderthalb Wochen vor der Fußball-WM hat Deutschland das Testspiel gegen Finnland mit 4:0 gewonnen. Ein Tor in Mainz schoss Jamal Musiala. Er sagte:
3: "Das tut mir echt gut, auch jetzt für die Spiele, wo kommen, einfach diesen guten Gefühl in die nächsten Spielen mitzunehmen. So. Und den Spaß auf dem Platz habe ich richtig gehabt heute. Und ja, jetzt ist das Fokus auf dem nächsten Spiel."
1: Kommenden Samstag tritt Deutschland im letzten Testspiel vor der WM gegen die USA an.
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1: In Bochum hat eine Frau 4 Menschen aus der Ruhr gerettet. Sie kam zufällig vorbei, als die Familie in Not geriet. Peter Neuhaus, WDR aktuell.
4: Es war großes Glück, dass es sich bei der Radfahrerin um eine Ärztin handelte. Sie konnte alle 4 Personen aus der Ruhr ziehen. Eine Frau war da schon bewusstlos, die Ärztin leistete erste Hilfe. Später übernahmen Einsatzkräfte der DLRG. Die 8-köpfige Familie hatte sich zum Grillen ans Ruhrufer gesetzt. 3 Frauen rutschten aus ungeklärter Ursache ins Wasser. Ein Mann wollte helfen, geriet aber selbst in Not. Die Bochumer Feuerwehr geht davon aus, dass alle 4 Familienmitglieder nicht Schwimmer sind.
1: Das Wetter in Nordrhein-Westfalen. In der Nacht ziehen letzte Schauer über Ostwestfalen-Lippe ab und es lockert auch dort auf. Tagsüber heiter, später Gewitter. Dazu in Meinerzhagen bis 22, in Hamm bis 23 und in Mönchengladbach bis 25 Grad. Am Dienstag teilweise Regen, ebenfalls bis 25 Grad. Das war WDR aktuell.
5: Und nach den Nachrichten wird Zeit für den Blick auf die Straßen. Hallo an alle unterwegs, hier ist der Verkehrsservice in der ARD-Hitnacht. A3 Oberhausen-Arnheim ist zwischen Emmerich-Ost und Beek in den Niederlanden wegen Bauarbeiten bis 5 gesperrt. Da werden 2 Brücken abgerissen. A5 Frankfurt Richtung Karlsruhe ist zwischen Bruchsal und Karlsruhe-Nord nach einem Unfall gesperrt. Und die A66 Wiesbaden Richtung Frankfurt ist zwischen Schiersteiner Kreuz und Wiesbaden-Biebrich wegen einer Baustelle bis 5 Uhr gesperrt. Die Umleitungen sind ausgeschildert.
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5: Vom MDR aus Magdeburg. Heute mit André Holz. Schön, dass Sie dabei sind.

Nelly Furtado war das hier in da, der Hitnacht. Willkommen im Club der Nachteulen. Wir haben es 3:12 am 1. Juni 2026. Früh ist es jetzt mittlerweile, der neue Tag ist 3 Stunden und 12 Minuten jung. Und das bedeutet, wenn Sie im Club der Nachteulen stecken mit einem Bein, Augen vielleicht halb offen, Kaffee in der Hand und wenn die Müdigkeit anklopft, vielleicht hilft so ein kleiner Trick, Pfefferminzbonbons oder Kaugummi. Das ist ein Fitnessstudio für den Mund, mehr oder weniger. Und wenn es dann im Mund knackt, bleibt der Kopf auf Zack.

Scott McKenzie, San Francisco, um 4:10 in der ARD-Hitnacht. Und jetzt möchte ich mit Ihnen über Löwen reden, denn ein schlafender Löwe ist die beste Version eines Löwen. Leicht und leise, entspannt, nicht daran interessiert, dich als Snack zu betrachten. Wenn du ihn aber weckst, bekommst du die Safari-Erfahrung, die niemand bestellt hat, inklusive den Warum rennst du so Soundtrack.

0: Ja, jeder hat eine zweite Chance verdient. Na, auch Montagmorgen, finde ich. Aber dieses Mal können wir die Woche leider nicht verkürzen. Das war ja letzte Woche der Fall. Denn diesen Montag beginnt eben auch ein neuer Montag. Und ein neuer Monat dabei. Der 1. Juni 2026. Everybody gets a second chance. Auch der Montag. Und da sind wir schon mal Buchstaben M. Mike and the Mechanics.
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0: Zeit für den Verkehrsservice in der ARD. Nacht um 3.30 Uhr. Hallöchen an alle unterwegs. Die Meldung von der A3 habe ich hier Oberhausen-Arnheim zwischen Emmerich-Ost und Beek in den Niederlanden. Da ist die Strecke bis 5 Uhr gesperrt wegen Bauarbeiten. Da werden, glaube ich, zwei Brücken abgerissen. Und der A5 Frankfurt Richtung Karlsruhe ist zwischen Bruchsal und Karlsruhe Nord nach einem Unfall gesperrt. Die A66 Wiesbaden Richtung Frankfurt ist zwischen Schiersteiner Kreuz und Wiesbaden-Biberich wegen einer Baustelle bis 5 Uhr gesperrt. Die Umleitungen sind für Sie ausgeschildert.
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0: Ich bin André Holst. Grüße gehen raus an Sie alle. Und dieser Song ist Programm an einem Montagmorgen. Die Bangles and Manic Monday.

Sie Bengels hier in der ARD-Hitnacht. Und jetzt mache ich was Schönes. Made in Germany. Jawohl, das sind Qualitätssiegel, steht für Zuverlässigkeit und Qualität. Und genauso ist er auch, der deutsche Musikmarkt. Musik Made in Germany, auch von Adel Tawil. Hier sind Lieder.

0: Ich habe was Besonderes. Es gibt da tatsächlich diesen Michael Jackson Fanclub in der ARD Hitnacht. Da treffen sich die Menschen, verbringen Zeit miteinander und feiern dann den Moment, in dem Michael Jackson hier bei uns im Radio läuft. Und klar, heute kann man Michael Jackson theoretisch rund um die Uhr streamen, aber dieser kleine Fanclub, der feiert nicht den Algorithmus, sondern den Moment, wenn Michael Jackson bei uns im Radio tatsächlich läuft und auftaucht. Das nenne ich mal Hitmagie mit individueller Ansage. Kein Play-Button. Ladies and Gentlemen, jetzt gibt's Michael Jackson auf die Ohren mit Billie Jean.
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Billie Jean, Michael Jackson, damit wird der Michael Jackson Fanclub hier in der ARD Nacht ganz herzlich gegrüßt. 3.52 Uhr, 8 Minuten vor 4, wir steuern auf die Nachrichten zu, langsam aber sicher. Aber an dieser Stelle soll nochmal Grüße rausgehen an alle Nachteulen auf 4 oder mehr Rädern. Ob durch Regen, Funklöcher oder durch einsame Landstraßen, sie bringen die Welt zum Rollen, während der Rest träumt. Fahren Sie sicher, bleiben Sie wach und denken Sie dran, die nächste Raststätte versteht euch besser als so mancher Tagmensch.

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1: Die Nachrichten mit Ronald Lessig. Guten Morgen. Die NRW-Olympia-Bewerbung mit der Region Rhein-Ruhr hat einen Konkurrenten weniger. Beim Referendum in Hamburg haben 55% dagegen gestimmt, dass sich die Stadt bewirbt. Bürgermeister Tschentscher sagte:
2: Na, uns ist bewusst gewesen, dass wir eine Skepsis haben in Hamburg. Dass die Menschen kritischer auch sind als in vielen anderen Städten Deutschlands, was diese großen Sportveranstaltungen angeht. Wir haben dennoch viele Einwände ausräumen können, aber eine Mehrheit hat sich gegen Olympia in Hamburg entschieden.
1: Damit gehen nur noch Rhein-Ruhr, München und Berlin ins Rennen. Der Olympische Sportbund entscheidet im September. Die Sonderschulden in Milliardenhöhe für Infrastruktur und Klimaschutz werden von der Bundesregierung nicht voll genutzt. Das geht aus dem Bericht des Finanzministeriums hervor, aus dem das Handelsblatt zitiert. Demnach sollten im vergangenen Jahr etwa 37 Milliarden Euro ausgegeben werden. Tatsächlich seien es aber nur rund 24 Milliarden Euro gewesen. Nach dem Anschlag auf eine Feier in Bielefeld wird am Vormittag vor dem Düsseldorfer Oberlandesgericht das Urteil erwartet. Die Bundesanwaltschaft hat für den Angeklagten Mahmoud M. lebenslange Haft wegen vierfachen versuchten Mordes und anschließende Sicherungsverwahrung beantragt. Die Opfer waren im Mai vergangenen Jahres durch Messerstiche lebensgefährlich verletzt worden. Im Kreis Soest haben rund 200 Einsatzkräfte bis zum Abend Unwetterschäden beseitigt. Besonders Gesecke war betroffen. Die Bahnstrecke zwischen Unna und Soest ist gesperrt. Auch in der Region Rheine ist der Zugverkehr gestört. Anderthalb Wochen vor der Fußball-WM hat Deutschland das Testspiel gegen Finnland mit 4:0 gewonnen. Am kommenden Samstag trifft Deutschland im letzten Spiel vor der WM auf die USA.
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1: In Köln ermittelt die Polizei wegen zwei Vorfällen von Sonntag früh. Ein Mann wurde durch Schüsse verletzt. An einer Bar gab es eine Explosion. Estella Masur, WDR Köln.
3: Bei den Schüssen aus einem vorbeifahrenden Auto handelt es sich offenbar um eine gezielte Tat. Laut Polizei soll der Angeschossene zuvor Kontakt mit jemandem gehabt haben, der als Tatverdächtiger in Frage kommt. Rund anderthalb Stunden später kam es vor einer Bar in der Innenstadt zu einer Explosion. Dabei wurde eine Anwohnerin leicht verletzt. Zeugen berichten von mehreren Personen, die nach der Detonation wegliefen. Der Anschlag erinnert an eine Serie von Explosionen vor etwa 2 Jahren. Damals ging es um eine Auseinandersetzung zwischen Drogenbanden in Köln. Die Kripo prüft, ob das auch hier eine Rolle spielt.
1: Das Wetter in Nordrhein-Westfalen. Heute heiter und trocken, später vereinzelt Gewitter. Dazu in Bad Münstereifel bis 22, in Hattingen bis 23 und in Köln bis 25 Grad. Am Dienstag teils kräftiger Regen, ebenfalls bis 25 Grad. Und das war WDR aktuell.
4: Hier ist der Verkehrsservice in der ARD-Nacht. Die A3 Oberhausen-Arnheim ist zwischen Emmrich-Ost und Beek in den Niederlanden wegen Bauarbeiten bis 5 Uhr gesperrt. Da werden zwei Brücken abgerissen. Und die A66 Wiesbaden Richtung Frankfurt ist zwischen Schiersteiner Kreuz und Wiesbaden-Beverich wegen einer Baustelle bis 5 gesperrt. Die Umleitungen sind ausgeschildert.
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4: Heute mit André Holst.

Carrie Jacksmith, Seasons in the Sun. Das war jetzt ganz, ganz viel Gefühl hier in der ARD-Hitnacht um 12 nach 4. Guten Morgen am Montag, am 1. Juni. Ich habe festgestellt, es gibt ja Radioversprecher, die so gut sind, die müssen einfach passieren. Ne? So von Briefwahlstimmen, die sich weigern, ausgesprochen zu werden, bis hin zu Zuckhochdrohnen. Zum Glück läuft das Mikro und wir dürfen mitlachen. Zuckhochdrohnen, Sie haben richtig gehört. Die frühere NDR-Moderatorin Heidrun von Gössel hat nämlich mal in einem Wetterbericht im Fernsehen aus einer Hochdruckzone eine Zuckhochdrohne gemacht. Das war sehr witzig, denn ein paar Tage später bekam sie vom Imkerverein ein Glas Honig zur Beruhigung ihrer Nerven.

0: Back to the Start, Michael Schulte hier in der ARD Hitnacht. Und ich habe schon gerade über Versprecher geplaudert. Das ist mal das ganz Besondere, wenn sich ein Radiomoderator verhaspelt, dann merken sie sofort, das ist ein echter Mensch und keine KI. Und das macht Radio einfach so lebendig. Mir ist das auch mal passiert. Da hatte ich die Meldung, auf der A4 Richtung Köln steht ein unbefeuchtetes Fahrzeug. Gemeint war natürlich unbeleuchtet, aber sowas passiert.
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0: ELO, Electric Light Orchestra hier in der ARD Nacht. Ich gucke gleich mal auf die Straßen, damit Sie sicher an Ihr Ziel kommen. Aber vorher habe ich noch einen musikalischen Leckerbissen für Sie. Wo kommt der her? Aus dem Jahre 1985. Die Formation Two of Us mit Blue Night Shadow.
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0: 4.30 Uhr haben wir es mittlerweile. Guten Morgen, hier ist der Verkehrsservice in der ARD Hitnacht. Die A2 Hannover Richtung Dortmund ist zwischen Lauenau und Rehren wegen eines brennenden LKW derzeit gesperrt. A3 Oberhausen-Arnheim ist zwischen Emmerich-Ost und Beek in den Niederlanden wegen Umbauarbeiten derzeit bis 5 gesperrt. Da werden zwei Brücken abgerissen. Und die A66 Wiesbaden Richtung Frankfurt ist zwischen Schiersteiner Kreuz und Wiesbaden-Biebrich wegen einer Baustelle bis 5 Uhr früh gesperrt.
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0: Ein neuer Tag, eine neue Woche, ein neuer Monat. Ich bin André Holst und wünsche Ihnen einen schönen 1. Juni.

0: Das tut richtig gut. Das war musikalisches Balsam für die Seele. Ten Sharp mit You hier in der ARD Hitnacht. 4.38 Uhr haben wir es. Einen schönen guten Morgen wünsche ich. Und jetzt die Frage, was macht eigentlich Peter Schilling? Naja, immer noch Musik, ne? Und zwar so, als wäre Major Tom nie gelandet. Der Mann quasi im Dauerorbit. Zwischendurch spielt er Live-Shows, gibt Planetarium-Konzerte und feiert Chart-Comebacks. Er ist immer noch völlig losgelöst. Nur mit besserem WLAN.
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0: Katie Melua, 9 Million Bicycles. Was für ein schöner Song. Episch um 10 vor. Vor was haben wir eigentlich? Ja, vor 5 mittlerweile. ARD-Hitnacht. Und für alle, die unsere Nacht jetzt schon verlassen, ich wünsche Ihnen einen schönen Start in die neue Woche, in den neuen Monat und gute Unterhaltung mit Ihrem Landesprogramm. Schön, dass Sie dabei waren.
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1: Die Nachrichten mit Ronald Lessig. Guten Morgen. Die NRW-Olympia-Bewerbung hat einen Konkurrenten weniger. In Hamburg hat bei einem Referendum die Mehrheit gegen eine Bewerbung der Stadt gestimmt. Damit sind nur noch die Regionen Köln-Rhein-Ruhr, Berlin und München im Rennen. Holger Gerska für WDR aktuell.
2: In einem Telefonat mit dem Präsidenten des Deutschen Olympischen Sportbundes hat der erste Bürgermeister der Hansestadt Peter Tschentscher die Hamburger Bewerbung offiziell zurückgezogen. Das Ergebnis ist noch deutlicher als 2015. Die Hamburgerinnen und Hamburger haben sich mit rund 55-45% gegen Sommerspiele und gegen Paralympics in ihrer Stadt ausgesprochen. Die Olympiagegner feierten das Ergebnis. Hamburg habe die Sorgen bezüglich Mietsteigerungen, Verkehrschaos und wachsender sozialer Ungerechtigkeit geteilt.
1: Bundesaußenminister Wadephul wirbt in New York für einen deutschen Sitz im UNO-Sicherheitsrat. Der CDU-Politiker sagte der ARD, die Bundesrepublik sei ein gefragtes Land bei der Vermittlung in Konflikten.
3: Das zeigt auch, welche gewachsene internationale Rolle Deutschland wahrnehmen kann und aus meiner Sicht auch muss. Denn die Weltgemeinschaft ist in einer schwierigen Situation und es wäre ein Prädikat für Deutschland, dazuzugehören. Und darum werben wir in diesen Stunden.
1: Die Wahl in New York soll in dieser Woche stattfinden. Der Sicherheitsrat ist das mächtigste Gremium der Vereinten Nationen. Die CDU-Abgeordneten aus NRW treffen sich heute zu einer Klausurtagung in Meschede im Sauerland. Dazu werden auch Bundeskanzler Merz und Ministerpräsident Wüst erwartet. Ziel der Konferenz soll vor allem die Vorbereitung der Landtagswahl im kommenden April sein. Anderthalb Wochen vor der Fußball-WM hat Deutschland das Testspiel gegen Finnland gewonnen. Die Partie in Mainz endete 4:0. Am kommenden Samstag trifft Deutschland im letzten Testspiel vor der WM auf die USA.
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1: Die Unwetter über Westfalen sind abgezogen. Gewitter, Regen und Hagel hatten vielerorts zu Problemen geführt. Die Warnungen des Wetterdienstes sind inzwischen aufgehoben. Jana Hafer für WDR aktuell.
4: Die Feuerwehren in Westfalen hatten viel zu tun. Vollgelaufene Keller, umgestürzte Bäume und Straßen, die unter Wasser standen. Die meisten Einsätze gab es im Kreis Steinfurt. Wie schon am Freitag traf das Unwetter Rheine besonders stark. Auch im Kreis Soest, vor allem in Geseke, waren zahlreiche Einsatzkräfte damit beschäftigt, die Folgen des Starkregens zu beseitigen. Auf der A30 gab es 2 Aquaplaning-Unfälle. Auch andere Teile Westfalens waren vom Unwetter betroffen, wie Paderborn und das Münsterland. Der Bahnverkehr war noch bis in die Nacht eingeschränkt.
1: Das Wetter in Nordrhein-Westfalen. Heute heiter und trocken, später vereinzelt Gewitter, dazu in Warburg bis 22, in Warendorf bis 23 und in Pulheim bis 25 Grad. Am Dienstag teilweise kräftiger Regen bis 25 Grad und auch am Mittwoch unbeständig. Das war WDR aktuell.
5: Und nach den Nachrichten wird Zeit für den Blick auf die Straßen. Hier ist der Verkehrsservice in der ARD-Hitnacht um 5:03. Hallöchen. Ich habe eine Meldung. A2 Hannover Richtung Dortmund zwischen Lauenau und Rehren. Gibt es eine Sperrung, da brennt ein LKW, eine Umleitung führt sie über die B442 und dann sind weitere Strecken für Sie ausgeschildert. Kommen Sie gut und sicher an Ihr Ziel.
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5: Heute mit André Holst und Musik von Elton John.

Who Stopped the Rain, CCR, hier in der ARD Nacht. Draußen steigt so langsam, aber sicher der Biolärmpegel, sogar ganz massiv. Ne? Der frühe Vogel fängt den Wurm, außer will eigentlich nur ein Croissant, also einen Wecker weit wegstellen. Und ja, dann sprintet man ja automatisch los, ne? Wenn man wach ist, bevor dein Bett sagt, komm zurück und flüstern kann. Nee, der neue Tag beginnt, der 1. Juni 2026 und Sie hören die ARD Nacht und wir rocken jetzt diesen Montagmorgen, diese neue Woche und das machen wir am besten mit Tina Turner.

0: Die Hit Nacht, eine Verneigung und eine Hommage auf das Leben. So, MDR, der präsentiert die ARD Hit Nacht noch gut 30 Minuten, dann sind wir durch für heute. Und mittlerweile ist dieser neue Tag, dieser 1. Juni, der neue Monat, ja schon 5 Stunden und 30 Minuten jung. Zeit also mal einen Blick auf die Straßen zu werfen, auch das können wir ganz geschmeidig tun. Hier ist der Verkehrsservice in der ARD Nacht. Hallo an alle unterwegs. Ich habe eine Meldung von der A2 Hannover Richtung Dortmund. Die Strecke ist zwischen Launau und Rehren wegen eines brennenden LKW gesperrt. Dadurch haben wir im Augenblick 5 Kilometer Stau. Danke und das war's. Weiterhin eine gute und störungsfreie Fahrt für Sie.
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0: Heute mit André Holst. Ich grüße Sie.

Christopher Cross hier in der ARD-Hitnacht. 17:50 haben es mittlerweile. Guten Morgen am 1. Juni 2026. Und hier gibt's den Klassiker von Smokey. Und damit wird ganz herzlich Brigitte aus Lindhorst gegrüßt.

Tja, bevor der Kaffee anfängt zu wirken oder von alleine anfängt zu sabbeln, da sage ich schon mal Tschüss und wünsche Ihnen einen angenehmen Start in die neue Woche, in den neuen Monat und das mit Ihrem Landesprogramm hier in der ARD. Das war die ARD-Hitnacht mit André Holst vom Mitteldeutschen Rundfunk aus Magdeburg. Tschüss, machen Sie es gut, bis zum nächsten Mal.

0: Montagmorgen ist es. Was kommt da noch in Sachen Wetter? Gucken wir mal. Erstmal dichtere Wolken, die sind so über die Weser langsam abgezogen. Und jetzt starten wir ganz freundlich in die neue Woche. Im Laufe des Tages kommen dann neue Quellwolken rein. Und am Nachmittag kann es auch mal hier und da so ein bisschen nass werden. In Bad Münstereifel heute bis 22 Grad. Bottrop 24, in Heinsberg bis 25 Grad.
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2: Die Nachrichten mit Katja Latsch. Ich wünsche Ihnen einen schönen guten Morgen.
3: Wir haben viele Einwände ausräumen können, aber eine Mehrheit hat sich gegen Olympia in Hamburg entschieden.
2: Hamburgs regierender Bürgermeister Tschentscher bedauert die Entscheidung, dass mehr als die Hälfte der Menschen gegen eine Olympia-Bewerbung gestimmt hat. Nach der Auszählung zog er die Bewerbung Hamburgs offiziell zurück. Holger Gerska für WDR aktuell.
4: Das vorläufige Ergebnis ist noch deutlicher als beim Olympia-Referendum vor 11 Jahren. Damals ging es um die Spiele 2024. Die Hamburgerinnen und Hamburger haben sich jetzt mit 54,9 zu 45,1% gegen Sommerspiele und gegen Paralympics in ihrer Stadt ausgesprochen. Insgesamt lag die Wahlbeteiligung bei knapp 50%. Die Olympiagegner feierten das Ergebnis. Hamburg habe die Sorgen bezüglich Mietsteigerungen, Verkehrschaos und wachsender sozialer Ungerechtigkeit geteilt. Eine deutsche Bewerbung um Sommerspiele gibt es aber. Ende September kann der Deutsche Olympische Sportbund nun aus 3 Kandidaten auswählen. Berlin, München und die Bewerbung von Rhein-Ruhr mit Köln im Zentrum stellen sich dann zur Wahl.
2: Anderthalb Wochen vor der Fußball-WM hat Deutschland das Testspiel gegen Finnland souverän gewonnen. Die Partie in Mainz endete 4:0. Ein Tor schoss Jamal Musiala. Im ZDF zeigte er sich nach dem Spiel zufrieden.
5: Es tut mir echt gut, auch jetzt für die Spiele, wo kommen, einfach diesen guten Gefühl in die nächsten Spielen mitzunehmen. So. Und den Spaß auf dem Platz habe ich richtig gehabt heute. Und ja, jetzt ist das Fokus auf dem nächsten Spiel.
2: Nächsten Samstag tritt Deutschland im letzten Testspiel vor der WM gegen die USA an, in Chicago. Die CDU-Abgeordneten aus Nordrhein-Westfalen treffen sich heute zu einer Klausurtagung in Meschede im Sauerland. Dazu werden auch Bundeskanzler Merz und Ministerpräsident Wüst erwartet. Ziel der Konferenz soll vor allem die Vorbereitung der Landtagswahl im kommenden April sein. In Bochum hat eine Frau 4 Menschen aus der Ruhr gerettet. Die Ärztin kam zufällig mit dem Rad vorbei, als die Mitglieder einer Familie in dem Fluss in Not geraten waren. Sie konnte die 4 Menschen aus der Ruhr ziehen. Eine Frau war da schon bewusstlos. Die Ärztin leistete erste Hilfe. Die Bochumer Feuerwehr geht davon aus, dass alle Familienmitglieder Nichtschwimmer sind.
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2: Die Unwetter über Westfalen sind abgezogen. Gewitter, Regen und Hagel hatten vielerorts zu Problemen geführt. Die Warnungen des Wetterdienstes sind inzwischen aber aufgehoben. Janne Hafer für WDR aktuell.
6: Die Feuerwehren in Westfalen hatten viel zu tun. Vollgelaufene Keller, umgestürzte Bäume und Straßen, die unter Wasser standen. Die meisten Einsätze gab es im Kreis Steinfurt. Wie schon am Freitag traf das Unwetter Rheine besonders stark. Auch im Kreis Soest, vor allem in Geseke, waren zahlreiche Einsatzkräfte damit beschäftigt, die Folgen des Starkregens zu beseitigen. Auf der A30 gab es 2 Aquaplaning-Unfälle. Auch andere Teile Westfalens waren vom Unwetter betroffen, wie Paderborn und das Münsterland. Der Bahnverkehr war noch bis in die Nacht eingeschränkt.
2: Das war WDR aktuell.
0: Jetzt die Staus bei WDR 4. Die A2 Hannover Richtung Dortmund ist gesperrt zwischen Bad Nenndorf und Lauenau. Da gibt es Bergungsarbeiten nach einem Lastwagenbrand. 4 Kilometer Stau, Umleitung geht über die A40. A2 Dortmund Richtung Oberhausen zwischen Oberhausen-Königshardt und Kreuz-Oberhausen. 10 Minuten, 3 Kilometer Stau. Und alle Staus finden Sie in der WDR 4 App und auf wdr4.de. Gute Fahrt.
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0: Ja, die Kim, die ist auch kurz nach 6 wahrscheinlich wach. Die ist ja ein Gartenmensch, ne? Da guckt man dann morgens, ob überall es feucht genug ist oder ob sie nochmal mit der Gießkanne durch muss. Willkommen in der neuen Woche. Katja Latsch für Sie heute in den Nachrichten.
2: Guten Morgen.
0: Ich bin Bastian Bender. Kim Wilde haben wir live auf der Bühne am 25. Juli bei WDR 4. Die 80er live auf Schalke mit ganz vielen WDR 4 Stars. Und Katharina Theule wird auch da sein. Ne? Katharina und ich wechseln uns ja immer morgens hier ab. Den Abend feiern wir dann alle gemeinsam.
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0: das Electric Light Orchestra um 10 Minuten nach 6 bei WDR 4. Willkommen in der neuen Woche mit uns, natürlich mit unserer Tradition in WDR 4, der schöne Morgen. 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Heute mit Nicole aus Dorsten. Sie liebt ihren kleinen Garten. Ist da alles heile geblieben, trotz dem üblen Wetter am Wochenende?
1: Ja, bei uns ist ganz selten, dass es überhaupt regnet. Es spaltet sich immer genauso.
0: Boah, da haben Sie Glück gehabt, ne? Wenn sich das so aufspaltet, vorbeizieht. Das hat beim René in Rheine nicht so geklappt. Der wohnt eigentlich auch in der Ecke, wo er sagt, meistens zieht es vorbei. Und dann, ich habe das mal als Video in den Studioblog gepackt auf wdr4.de. Da sieht man richtig, wie das Wasser so durch die Straße fließt.
1: Oh Gott.
0: Die haben sich erstmal um sich selber gekümmert und dann haben die Nachbarn angefangen, die Feuerwehr zu versorgen mit Butterbroten und Kaffee. Erzählt er 20 vor 7 hier. Sie haben eine ganz lustige Arbeitsaufteilung, ne, Ihr Mann und Sie. Um was kümmern Sie sich im Kleingarten?
1: Um alles, dass das nicht essbar ist.
0: Woran liegt das?
1: Und dass mein Mann da Spaß dran hat, alles anzubauen, was halt essbar ist, weil alles andere für ihn nutzlos ist. Aber wir haben dann auch so seltene Sachen wie Pfeffer und Leute so ein Kram.
0: Nutzlos? Ey, sagen Sie mir mal, ich habe bestimmt 200 Fotos von irgendwelchen Blumen bei mir auf dem Handy, weil ich die so schön fand. Spaziergang zu Hause in Wuppertal. Nicole, wir gucken jetzt mal gemeinsam auf die anstehende Woche. Wir haben ja wieder einen Feiertag, ne? Am Donnerstag ist der.
1: Frohleichnam?
0: Doch, ja, genau. Frohleichnam, ja. Richtig. Das ist ja erstmal der letzte Feiertag, der auf einen Wochentag fällt und danach kommt lange nix. Jetzt ist die Frage, ab Frohleichnam, wie lange dauert das, bis wieder ein Feiertag ist in Nordrhein-Westfalen, der auf einen Montag bis Freitag fällt?
1: Ich würde sagen, 7 Monate. Das wären 7 mal 3. Ja, 210 Tage. Keine Ahnung, 7 Monate.
0: Oh, da ist aber jemand ganz schön gut im Durchdenken. 204 bis Heiligabend oder eben 205 bis zum ersten Weihnachtsfeiertag.
1: Wow.
0: Herzlichen Glückwunsch. Sehr gut.
1: Ja, danke.
0: Ach so, und für alle, die gerade sagen, ja, Moment, aber da ist doch noch Tag der Deutschen Einheit. Ja, aber der fällt auf dem Wochenende, genau wie alle Heiligen.
1: Genau, ja.
0: Und damit gewinnen Sie unser WDR 4 Schätzchen.
1: Brettchen.
0: Und liebe Grüße nach Dorsten.
1: Ja, danke. Tschüss.

0: 16:06, guten Morgen.
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0: Nvidia 4 am Montag 20:06 oder wie Markus aus Hille sagt:
1: Aus, aus, aus, das Spiel ist aus. Deutschland gewinnt 4:0.
0: Ja, da ist einer aufgeblieben, hat das vorletzte Testspiel gesehen vor der Fußball-WM gegen Finnland. Ein Testspiel gibt's noch am Samstag gegen Chicago, also dann schon in den USA. 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
3: Guten Morgen und willkommen im Sommer. Heute ist meteorologischer Sommerbeginn und einiges an Sommerfeeling gab es ja schon in den letzten Tagen. Heftige Gewitter und Regen inklusive. Heute geht's ruhiger zu, es ist meist trocken und freundlich. Im Nachmittag etwas mehr an Wolken, Schauer sind aber selten. Dazu in Dahlem bis 22 Grad, in Nörvenich maximal 24.
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4: Die Nachrichten um 6.30 Uhr mit Katja Lantsch. Ich wünsche Ihnen einen schönen guten Morgen. In Hamburg haben sich die Gegner der Olympiabewerbung durchgesetzt. Bei einem Referendum stimmten rund 55% mit Nein. Bürgermeister Tschentscher zog die Bewerbung daraufhin offiziell zurück. Damit sind nur noch die Region Köln, Rhein-Ruhr, München und Berlin im Rennen. Der Deutsche Olympische Sportbund entscheidet Ende September. In der Golfregion hat es wieder gegenseitige Angriffe zwischen dem Iran und den USA gegeben. Die USA meldeten, sie hätten iranische Radar- und Drohnenkontrollanlagen angegriffen. Im iranischen Staatsfernsehen hieß es, die Revolutionsgarde habe einen von der USA genutzten Luftwaffenstützpunkt attackiert. Im Golfstaat Kuwait wurde wegen der Luftangriffe mit Raketen und Drohnen Alarm ausgelöst. Finnland ist Eishockey-Weltmeister zum 5. Mal. Die Finnen setzten sich im Finale mit 1:0 nach Verlängerung gegen Gastgeber Schweiz durch. Für die Schweiz war es die dritte Finalniederlage in Folge.
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4: Der Sturm und die heftigen Gewitter am Wochenende haben auch vielen Wildtieren zu schaffen gemacht. In Welverdinka im Kreis Soest ist eine Storchkolonie teilweise zerstört worden. 9 Storchenpaare hatten dort in abgestorbenen Pappeln gebrütet. Bei dem Sturm sind 3 der Nester aus den Ästen geschleudert worden. Mehrere Küken haben das nicht überlebt. Bei der Arbeitsgemeinschaft Biologischer Umweltschutz ist man darüber zwar traurig, aber auch zuversichtlich. Die Natur werde dafür sorgen, dass die Vögel im nächsten Jahr dann mehr Junge bekommen. Im Kreis Soest brüten zurzeit 86 Storchenpaare. In Langenfeld haben Besucher heute zum letzten Mal die Gelegenheit, die ehemalige ARA Schuhfabrik zu besichtigen. Das leerstehende Fabrikgebäude wird abgerissen. Auf dem Gelände sollen Wohnhäuser entstehen. Heute wird eine große Abschiedsparty gefeiert, ein Volksfest mit Bratwurst, Flohmarkt und Spielen für Kinder in den Hallen der alten Fabrik. Auf dem alten ARA-Gelände sollen neben der Wohnsiedlung mit viel Grün und Spielplätzen auch eine Brauerei und ein Restaurant entstehen. Der Veranstalter des Dülmener Wildpferdefangs ist zufrieden. 33 einjährige Hengste wurden am Wochenende gefangen und dann versteigert oder verlost. Vor allem der Einzug der Wildpferde zog die rund 15.000 Besucher in den Bann. Dann versuchten die Fänger, den einjährigen Hengsten ein Halfter anzulegen. Nach gut 2 Stunden war das geschafft. Für den Rest der Herde ging es dann wieder in die Freiheit. An der Zufahrt zum Gelände demonstrierten Tierschützer gegen den Wildpferdefang. Sie fordern ihn abzuschaffen und haben dafür rund 2.000 Unterschriften gesammelt. Das war die WDR4 Lokalzeit.
2: Jetzt die Staus und Sperrungen. Erstmal die A2 Hannover Richtung Dortmund ist gesperrt zwischen Bad Nennendorf und Lauenau. Es gibt Bergungsarbeiten nach einem Lastwagenbrand. 4 Kilometer Stau. Umleitung geht über die U40. A2 Dortmund Richtung Oberhausen zwischen Oberhausen-Königshardt und Kreuz-Oberhausen. 10 Minuten, 3 Kilometer Stau. A40 Dortmund Richtung Duisburg zwischen Bochum-Wattenscheid-West und Dreieck Essen-Ost. 10 Minuten, 3 Kilometer stockend. A59 Dienstlaken Richtung Duisburg zwischen Duisburg-Marxloh und Kreuz-Duisburg. 10 Minuten 4 Kilometer stockend. Und A516 Abzweig Oberhausen zwischen Kreuz-Oberhausen und Oberhausen-Eisenheim 10 Minuten 2 Kilometer Stau. Alle Staus finden Sie in der WDR4-App und auf wdr4.de. Gute Fahrt.
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0: London Beat aus den 90ern bei WDR 4. Gleich ein 80er von den Bengals, If She Knew What She Wants. 80er und die größten Klassiker bekommen sie bei uns zum Aufstehen hier im schönen Morgen. Und wenn es nicht glatt läuft, dann sprechen wir auch drüber, weil heute ist ja der erste Werktag danach in Rheine.
1: Wir werden jetzt mit den Nachbarn mit Sicherheit noch den ein oder andere Aufräumaktion machen, den Keller ein bisschen leer machen. Aber das kriegen wir schon hin, das passt schon.
0: Unwetter sind über unser Land gezogen. Viele hat es ja nicht erwischt, ne? Und einige eben doch und einige so richtig. Rheine direkt zweimal, Freitag und gestern abends dann wieder. Und deswegen haben René und seine Nachbarn gepumpt und aufgeräumt und auch Brote geschmiert für die Feuerwehr. Die hatten ja einfach ganz viel abzuarbeiten, konnten kaum Pause machen. Und René hat mir gesagt, eigentlich sah das erstmal ganz harmlos aus bei Ihnen. Das war am Freitag in Rheine.
1: Also ich bin ganz ehrlich, als es losging mit dem Unwetter, haben wir beide meine Frau und ich noch am Fenster gestanden und haben gesagt, ja, das zieht wohl wieder vorbei, so wie sonst auch. Dann bin ich in den Keller gegangen, kam wieder hoch und habe gedacht, du konntest gerade noch nach draußen schauen. Jetzt ist der Himmel grün. Und man sieht die Bäume nicht mehr bei uns gegenüber und die anderen Häuser nicht.
0: Jetzt muss man sagen, Sie, René, sind noch glimpflich davon gekommen. Am Carport ist was, aber es ist alles so, dass man es reparieren kann.
1: Genau.
0: Das Glück hatten jetzt nicht alle Nachbarn. Auf der anderen Seite, ich glaube, Sie haben Ihre Nachbarschaft nochmal ganz anders erlebt, ne?
1: Also da können wir uns bei uns in der Region oder in unserem Straßenzug überhaupt nicht beschweren. Straße runter wohnt eine Nachbarin, die ist betroffen gewesen mit sehr viel Wasser im Keller. Die ist also mit einer Pumpe hochgelaufen zu einer anderen Nachbarin und die haben getauscht Pumpe gegen Nass-Trockensauger. Einer unserer direkten Nachbarn, der ist bei der Freiwilligen Feuerwehr, der ist dann losgefahren, um anderen zu helfen, währenddessen wir dann mit ein paar Nachbarn bei ihm den Keller dann leer gepumpt haben. Also die Nachbarschaft funktioniert schon, da hilft der eine dem anderen und dann auch halt so lange, wie es nötig ist.
0: Also auf der einen Seite furchtbar, was bei Ihnen, aber auch an anderen Stellen in NRW passiert ist. Auf der anderen Seite die Blaskapelle, die weitergespielt hat, als am Niederrhein der Strom ausgefallen ist. Oder bei Ihnen die Nachbarin, die Pumpe rumreicht. Das ist ein NRW, das liebe ich sehr, muss ich sagen. Ne?
1: Genau, also da sind wir auch sehr, sehr froh, dass wir hier wohnen dürfen und dass wir so eine Nachbarschaft haben. Ja.
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0: Schön, dass Sie Ihren Montagmorgen mit uns verbringen. Sie sind bei WDR 4, es ist 14 vor 7. Hier hören Sie immer den schönen Morgen, eine Woche lang mit Katharina Theude, eine Woche lang mit mir, Bastian Bender.
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0: Oh, 10 vor 7, WDR 4. Er ist das Küken, das Nesthäkchen, der Kleinste bei den Stones, Ronnie Wood. Er bekommt jetzt von WDR 4 eine Geburtstagskerze ins Frühstücksbüttergen gesteckt. Ronnie Wood, 79, wird er. Happy Birthday von WDR 4. Mensch, die Stones, die kommen doch aus dem Feiern gar nicht mehr raus, ne? Also heute diese Party, am 10. Juli das neue Album. Jetzt würde ich gerne sagen, bald auch eine Tour. Aber da sind wohl gerade keine Pläne in Sicht. Also Ron zum Beispiel hat nur noch eine halbe Lunge. Ja, der hat 54 Jahre geraucht wie ein Schlot, sagt er, und aufgehört hat er, als er Papa von Zwillingen geworden ist. Und bereut er irgendwas in seinem Leben? Nee, sagt er.
1: No regrets. You gotta go through it to get to it, you know? Yeah, I wouldn't change anything.
0: Ja, du musst da durch, dann kommst du ans Ziel. Er würde nichts ändern, sagt Ron Wood. Und hören Sie etwa gerade neue Musik von den Stones bei WDR 4? Jawohl, nämlich In the Stars. Das haben sie Anfang Mai veröffentlicht. Kommt zum Beispiel gut an bei unserer Stones-Fanfamilie in Wegberg.
2: Krass einfach, wie frisch die Stones immer noch klingen.
3: Ja, die werden eigentlich immer besser.
0: Tochter Antonia und Papa Johannes. WDR 4 mit den Stones. Hier ist In the Stars. Schönen guten Morgen. Es ist Montag, gleich 8 Minuten vor 7. Sie sind bei WDR 4. So.

0: Tina Turner aus den 80ern hier im schönen Morgen.
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3: Guten Morgen und willkommen im Sommer. Heute ist meteorologischer Sommerbeginn und einiges an Sommerfeeling gab es ja schon in den letzten Tagen. Heftige Gewitter und Regen inklusive. Heute geht's ruhiger zu, es ist meist trocken und freundlich. Am Nachmittag etwas mehr an Wolken, Schauer sind aber selten. Dazu in Dahlem bis 22 Grad, in Nörvenich maximal 24.
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4: Die Nachrichten mit Katja Lartsch. Ich wünsche Ihnen einen schönen guten Morgen. In Hamburg hat der regierende Bürgermeister Tschentscher die Olympiabewerbung der Stadt offiziell wieder zurückgezogen. Bei einem Referendum gestern hatte mehr als die Hälfte der Menschen gegen eine Bewerbung Hamburgs gestimmt. Damit sind noch Köln, Rhein-Ruhr, München und Berlin als Austragungsorte im Rennen. Jörg Naroska für WDR aktuell.
5: Knapp 360.000 Wahlberechtigte stimmten beim Hamburger Olympiareferendum gegen Sommerspiele, nur gut 290.000 dafür. Bewerbungschef Steffen Rühlke sprach davon, dass man im Sport auch in Würde verlieren können müsse. Er wünsche den anderen deutschen Bewerberstädten nun viel Erfolg. Der Sport und die Wirtschaft zeigten sich enttäuscht vom Referendumsergebnis. Für Norbert Aust, Präses der Handelskammer, hängt die Zukunft der Stadt zwar nicht von Olympia ab. Im Wettbewerb um Bundesgelder für wichtige Projekte wie eine neue Kühlbrandquerung im Hafen oder für die Modernisierung des Hauptbahnhofs werde es nun aber schwer, sich gegen die künftige deutsche Olympiastadt durchzusetzen.
4: In Teilen Nordrhein-Westfalens haben heftige Unwetter gestern zu vielen Feuerwehreinsätzen geführt. So haben im Kreis Soest etwa 200 Einsatzkräfte bis in den Abend Unwetterschäden beseitigt. Benjamin Imort für WDR aktuell.
6: Bei manchen Leuten sind die Keller vollgelaufen. Außerdem sind Bäume umgestürzt und Straßen standen unter Wasser. Betroffen waren vor allem Ostwestfalen und andere Teile von Westfalen. Viele Feuerwehreinsätze gab es zum Beispiel im Kreis Soest oder auch zwischen Paderborn und Bielefeld. In Altenbeken ist ein Baum auf ein Wohnhaus gestürzt, verletzt wurde aber niemand. Auf der A30 in Ostwestfalen gab es nach dem Starkregen 2 Aquaplaning-Unfälle. Die Strecke musste dafür gestern kurz gesperrt werden. Auch dabei ist aber nichts Schlimmeres passiert. Bei der Bahn ist immer noch die Strecke zwischen Unna und Soest gesperrt. Wie lange ist noch unklar. Heute bleibt das Wetter eher ruhig. Die offiziellen Unwetterwarnungen sind alle aufgehoben.
4: Wer in Köln mit Alternativen zum klassischen Taxi fährt, muss mit höheren Preisen rechnen. Die Stadt hat per Allgemeinverfügung festgelegt, dass Anbieter wie Uber oder Bolt nur noch maximal 20% günstiger sein dürfen. Das soll einen fairen Wettbewerb sicherstellen. Vertreter der neuen Anbieter kritisieren die Mindestpreise. Schon jetzt sei Taxifahren in Köln besonders teuer. Anderthalb Wochen vor der Fußball-WM hat Deutschland das Testspiel gegen Finnland gewonnen. Die Partie in Mainz endete 4:0. Am kommenden Samstag tritt Deutschland im letzten Testspiel vor der WM gegen die USA an, in Chicago.
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4: In Bochum hat eine Frau gestern Nachmittag 4 Menschen aus der Ruhr gerettet. Die Frau kam zufällig auf ihrem Fahrrad vorbei, nachdem die Mitglieder einer Familie in dem Fluss in Not geraten waren. Peter Neuhaus für WDR aktuell.
7: Es war großes Glück, dass es sich bei der Radfahrerin um eine Ärztin handelte. Sie konnte alle 4 Personen aus der Ruhr ziehen. Eine Frau war da schon bewusstlos, die Ärztin leistete erste Hilfe. Später übernahmen Einsatzkräfte der DLRG. Die 8-köpfige Familie hatte sich zum Grillen ans Ruhr Ufer gesetzt. 3 Frauen rutschten aus ungeklärter Ursache ins Wasser. Ein Mann wollte helfen, geriet aber selbst in Not. Die Bochumer Feuerwehr geht davon aus, dass alle 4 Familienmitglieder nicht Schwimmer sind.
4: Das war WDR aktuell.
0: Hier kommen die Staus bei WDR4. Erstmal die Sperrung. Die A2 Hannover Richtung Dortmund ist zwischen Bad Nenndorf und Lauenau gesperrt wegen Bergungsarbeiten nach einem Lastwagenbrand. Wir haben 6 Kilometer Stau und die Umleitung geht über die U40. A2 Dortmund Richtung Oberhausen zwischen Bottrop und Kreuz Oberhausen. Viertelstunde 4 Kilometer. A40 Essen Richtung Dortmund zwischen Bochum-Wattenscheid und Bochum-Hamme, 10 Minuten 3 Kilometer Stau. A40 Dortmund Richtung Duisburg zwischen Bochum-Hamme und Dreieck Essen-Ost, 10 Minuten 5 Kilometer stockend. A45 Hagen Richtung Dortmund zwischen Kreuz-Hagen und Westhofener Kreuz, 10 Minuten 4 Kilometer stockend. Dann A59 Dienstlaken Richtung Duisburg zwischen Duisburg-Fahren und Kreuz-Duisburg, 10 Minuten 4 Kilometer stockend. Und A516 Abzweig Oberhausen zwischen Kreuz-Oberhausen und Oberhausen. Eisenheim, Viertelstunde, 4 Kilometer Stau. Alle Staus finden Sie in der WDR4-App und auf wdr4.de. Gute Fahrt. 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Lass mal alle gemeinsam in den Kalender umblättern. schönen 1. Juni. Wir bringen Sie in die neue Woche. Da ist Katja Latsch in den Nachrichten.
4: Guten Morgen.
0: Zu ich. Schönen Montag und natürlich die 80er. Jetzt mit Rod Stewart.
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0: Boah, da muss ich wirklich mal sagen, Schwefe, größten Respekt. Hier ist WDR 4, genau 7:12. Da zieht gestern ein Unwetter drüber. Schwefe gehört zu Welver im Kreis Soest. Und die Melanie ruft nicht die Feuerwehr, weil sie sagt, Unwetter, nee, das haben wir schon gelernt, das können wir selber.
1: Wir haben natürlich auch einige überlaufende Keller gehabt. Aber in Schwefe machen wir das eigentlich alle selber. Wir wissen das schon. Das heißt, Feuerwehr etc. muss hier bei uns nicht ausgerückt werden. Wir helfen uns hier natürlich auch alle gegenseitig, gerade in der Straße, wenn irgendwas sein sollte. Passen aufeinander auf. Das ist bei uns halt eine sehr gute Nachbarschaft auch. Und ja, wir hoffen, dass wir so langsam wieder die Sonne zu sehen bekommen. Und passen Sie gut auf sich auf.
0: Ja, Sie auch. Kommen Sie gut durch den Tag, Melanie und Nachbarn. Danke für die Sprachnachricht über die WDR4-App. Super Beispiel auch in Wetten, in Kevela, so also am Niederrhein. Da hätte ein Stromausfall fast eine große Party auf der Kirmes ausgeschaltet. Aber nicht mit Wetten. Da haben sie einfach selber dafür gesorgt, dass das Licht wieder angeht und die Musik weiter. Wie? Erzählt der Achim hier in einer halben Stunde.
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0: 17:07. Schönen guten Morgen.
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0: Oh mein Gott, es funktioniert wirklich. Eine Woche lang tanzen sie hier mit Katharina Thiel, die Klassiker und 80er auflegt. Eine Woche mit mir, Bastian Bender, Village People und gleich die 80er mit Mantle is Anything. Und oh, ich sage Ihnen jetzt schon, ich habe gleich was sehr Sommerliches für Sie von Marquez.
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2: Leute, ich hab mir was überlegt.
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2: Da, wo es am meisten brennt, also in der Geschäftsleitung, Bilanzwesen.
6: Ich will ja nichts sagen, aber ich habe das Gefühl, dass der Scholli mehr am Tun ist.
2: Also. Ja, das mag für den Laien so aussehen, aber...
4: Und der Fachmann geht jetzt in sein brennendes Büro. Wir suchen dann die Besten aus dem Bewerberfeld für Sie aus, ja?
2: Ja, ja.
5: Moment, ich hab auch noch was. Wie nennt man eine Schulklasse für Nagetiere?
2: Sach!
5: Mausbildungsplatz.
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3: Guten Morgen. Heute gibt es in Sachen Wetter einen ziemlich ruhigen und entspannten Tag. Es bleibt meistens trocken und die Sonne kommt öfter raus. Am Nachmittag ziehen einige Wolken mehr auf, Schauer gibt es aber nur selten. Auch die Schwüle der letzten Tage ist erstmal weg. Dazu in Monschau bis 21 Grad, in Niederzier maximal 25.
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5: Die Nachrichten um 7.30 Uhr mit Katja Latsch. Ich wünsche Ihnen einen schönen guten Morgen. In der Golfregion hat es wieder gegenseitige Angriffe zwischen dem Iran und den USA gegeben. Die USA meldeten, sie hätten iranische Radar- und Drohnenkontrollanlagen angegriffen. Im iranischen Staatsfernsehen hieß es, die Revolutionsgarde habe einen von den USA genutzten Luftwaffenstützpunkt attackiert. Im Golfstaat Kuwait wurde wegen Luftangriffen mit Raketen und Drohnen Alarm ausgelöst. In Hamburg haben sich die Gegner der Olympia-Bewerbung durchgesetzt. Bei einem Referendum stimmten rund 55% mit Nein. Bürgermeister Tschentscher zog die Bewerbung daraufhin offiziell zurück. Damit sind nur noch die Region Köln, Rhein-Ruhr, München und Berlin im Rennen. Der Deutsche Olympische Sportbund entscheidet Ende September, wer den Zuschlag erhält. Im Kreis Soest haben rund 200 Einsatzkräfte bis in den Abend Unwetterschäden beseitigt. Besonders betroffen war Geseke. Die Bahnstrecke zwischen Unna und Soest ist aktuell noch gesperrt. Und auch in der Region Rheine war der Zugverkehr gestört, weil ein Baum auf eine Oberleitung gefallen war.
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5: In Hamm haben Klimaaktivisten am Wochenende gegen den Ausbau von Gaskraftwerken demonstriert. Die Veranstalter sprechen von 5000 Teilnehmern. Die Polizei schätzt die Zahl auf 3000. Der Protest verlief friedlich, sagt die Polizei. Ein Weltrekordversuch der Aktivisten war erfolgreich. Sie schafften es, das größte menschliche Windrad zu bilden. Das Klimacamp in Hamm endet morgen Nachmittag. In Südwestfalen wird vielerorts gerade wieder Schützenfest gefeiert, heute zum Beispiel in Möhnesee-Körbeke. Doch viele Vereine haben inzwischen große finanzielle Sorgen, heißt es von den St. Pankratius-Schützen in Körbeke. Denn nicht nur die Musik ist teurer geworden, auch die Kosten für Bier, Security und die Zeltmieten sind immens gestiegen. In einigen Orten reagieren die Schützenvereine darauf, zum Beispiel mit Getränkepauschalen oder einer geänderten Festfolge. Heute und morgen lohnt es sich, in Düsseldorf in Bus und Bahn genau hinzuhören, denn die Ansagen der Haltestellen übernehmen Kinder. Anlass ist der heutige Internationale Kindertag. In den Bussen und Bahnen der Rheinbahn werden deshalb alle rund 400 Haltestellen in Düsseldorf von Kindern vorgelesen. Aufgenommen wurden die Ansagen vor einem halben Jahr in einem Linienbus, der dafür extra zum Tonstudio umgebaut wurde. Schon im letzten Jahr hatten die Kinderansagen für gute Laune bei den Fahrgästen gesorgt. Das war die WDR 4 Lokalzeit.
2: Das ist ja klasse. Entschuldigung, ich bin nur ein Erwachsener, aber habe die Staus für Sie. Erstmal die Sperrung, die A2 Hannover Richtung Dortmund ist zwischen Bad Nenndorf und Lauenau gesperrt. Da gibt es Bergungsarbeit, nachdem ein Lastwagen gebrannt hat. Umleitung geht über die U40, momentan 6 Kilometer Stau. Es stockt auf der A2 Dortmund Richtung Oberhausen zwischen Bottrop und Kreuz-Oberhausen 10 Minuten 5 Kilometer. A33 Osnabrück Richtung Bielefeld zwischen Osnabrück-Fledder und Hilter am Teutoburger Wald 10 Minuten 5 Kilometer stockend. Ein Unfall auf der A40 Essen Richtung Dortmund. Und zwischen Bochum-Wattenscheid und Bochum-Hamme, Viertelstunde 3 Kilometer. A40 Dortmund Richtung Duisburg zwischen Bochum-Hamme und Dreieck Essen-Ost, 10 Minuten 5 Kilometer stockend. A57 Nemwegen Richtung Köln zwischen Mörskapellen und Kreuz-Meerbusch, 10 Minuten 5 Kilometer stockend. Und A516 Abzweig Oberhausen zwischen Kreuz-Oberhausen und Oberhausen-Eisenheim, Viertelstunde 4 Kilometer. Alle Staus finden Sie in der WDR4-App und auf wdr4.de. Kommen Sie gut an.
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0: gibt diesen einen Soundeffekt, da hören sie, da kommen die Pet Shop Boys. Klar, always on my mind jetzt. Katja Latsch ist in den Nachrichten.
1: Guten Morgen.
0: Ich bin Bastian Bender. Guten Wochenstart mit uns. Schönen Morgen bei WDR 4.

0: 20 vor 8. Sie sind bei WDR 4.
1: Es macht Freude, das mitzuerleben und zeigt, wie man mit der Gemeinschaft so Dinge dann eben halt auch leicht überwinden kann.
0: Dieser Mann spricht über einen Stromausfall während einer Riesensause. Wir schauen heute hier im schönen Morgen nochmal auf das, was war am Wochenende. Und da waren eben auch die Unwetter. Und da war eben auch das, was Sie alles gewuppt haben. Super Beispiel ist Wetten in Kevela. Die feiern also gerade den Auftakt für ihre Kirmes beim Königsgalaball der St. Franziskus Bruderschaft Berendonk. Und dann in der Trafostation schlägt ein Blitz ein. Der Strom ist weg. Feuerwehr rückt aus. Achim Jansen, Vorsitzender vom Schützenverein.
2: Dann wurde es dunkel. Also nicht wirklich dunkel. Es war ja noch hell genug draußen. Aber auf einmal merkte man, hier stimmt was nicht. Dann kam aber dann doch die Nachricht irgendwie rein. Nö, das scheint was Flächendeckenderes zu sein. Dann funktionierte tatsächlich auch das Handy nicht. Was jetzt?
0: Jetzt sprechen wir heute mit ganz vielen Leuten bei WDR 4, die irgendwie sich eingesetzt haben. Der René und seine Nachbarn haben Brote geschmiert für die Feuerwehr und halt auch selber Wasser aus dem Keller geholt. Mhm. Bei Ihnen ist die Blaskapelle zum Glück gerade noch da gewesen.
2: Genau. Der Musikverein hat dann eben noch 2-3 Liedchen dann gespielt, um ein bisschen auf die Zeit zu rücken, um Stimmung reinzubringen. Parallel dazu war es dann so, dass schon jemand zusammen mit dem Musiker von der Band losgezogen, um ein Notstromaggregat zu holen. Und dieses Notstromaggregat war gerade angeschlossen. Und in dem Moment kam dann aber auch der große Strom wieder, wie das so ist.
0: Man sieht es im Video. Wir haben ja im Studio-Blog auf WDR4.de so die Geschichten des Wochenendes gesammelt. Und da ist auch das Video, wie das Notstromaggregat so stolz reingetragen wird in diesen relativ finsteren Saal in dem Moment. Achim, jetzt sind Sie ja noch lange nicht fertig. Ne? Also es geht bis Mittwochabend in Wetten. Wenn man dann zurückschaut, wie alles losgegangen ist, ich wäre da ein bisschen stolz auf meinen Ort.
2: Ja, man sieht, da kommen dann eben auch alle zusammen und helfen und unterstützen. Und da zeichnet unser Dorf letztendlich Wetten auch wirklich aushalt.
0: Klasse. Dann wünsche ich Ihnen, dass jetzt der Rest der Party störungsfrei weitergeht, weil heute früh, 9 Uhr, geht es schon weiter mit dem Festgottesdienst. Ich wünsche ganz viel Freude, ja?
2: Ja, danke schön.
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0: Roxette um 7:45. Guten Montagmorgen.
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0: 10cc singen sie in den Montagmorgen bei WDR 4. Hier gibt es immer eine Woche mit Katharina Theule und eine Woche mit mir, Bastian Bender. Dazu sie, heute früh um 10 vor 8. Ihr Nachbar hat ihren Rasen gemäht, während sie im Urlaub waren. Oder ihr Chef hat sie freigestellt, weil der einzige freie Termin beim Zahnarzt am Montag um 10.45 Uhr war, wo sie eigentlich arbeiten. Dann bedanken sie sich mit dem geschenkten Song bei WDR 4 einfach über unsere App.
1: Guten Morgen, Bastian. Hier ist der Sascha Taube aus Troisdorf. Ich möchte meiner Frau einen Song schenken, weil wir letzte Woche unseren 16. Hochzeitstag hatten. Es war eine unglaubliche Erfahrung für mich, eine so tolle Frau im Internet kennenzulernen. Und ich habe wirklich gesagt, diesmal habe auch ich Glück gehabt. Und deswegen hat uns auch immer das Lied begleitet von Adel Tawil. So kann es sein, so kann es bleiben. Es ist einfach nur wundervoll mit dir.
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0: Wir spielen nicht nur einfach 80er, wir feiern die richtig bei WDF. Und ich sage Ihnen, 8.20 Uhr bleibt Nordrhein-Westfalen kurz stehen. Da spielen wir einen Mix, einen 80er Mix, der wird Sie umhauen.
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3: Guten Morgen. Heute gibt es in Sachen Wetter einen ziemlich ruhigen und entspannten Tag. Es bleibt meistens trocken und die Sonne kommt öfter raus. Am Nachmittag ziehen einige Wolken mehr auf, Schauer gibt es aber nur selten. Auch die Schwüle der letzten Tage ist erstmal weg. Dazu in Monschau bis 21 Grad, in Niederzier maximal 25.
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4: Die Nachrichten mit Katja Latsch. Ich wünsche Ihnen einen schönen guten Morgen.
5: Ich möchte nicht so viele Leute hier haben. Ich finde, wir haben schon richtig viel Tourismus und dann wird es noch enger überall und das stört mich persönlich einfach.
4: Diese Frau in Hamburg ist gegen Olympische Spiele in ihrer Stadt. Und so hat es eine Mehrheit auch gesehen. Rund 55% haben sich in einem Referendum dagegen ausgesprochen, dass sich Hamburg bewirbt. Bürgermeister Tschentscher hat die Bewerbung daraufhin offiziell zurückgezogen. Was das für Nordrhein-Westfalen bedeutet, dazu Benjamin Paris für WDR aktuell.
6: Für Rhein-Ruhr bedeutet das einen Konkurrenten für die Olympia-Bewerbung weniger. In NRW haben die Menschen nämlich für die Bewerbung gestimmt und auch Berlin und München sind im Rennen. In Hamburg hatten die Leute offenbar Bedenken, dass die Preise und Mieten steigen könnten und dass die Spiele zu viel Geld kosten. In NRW setzt man vor allem auf vorhandene Sportstätten für Olympia.
4: Ab heute soll es einfacher werden, überschüssigen Solarstrom mit anderen zu teilen, zum Beispiel mit den Nachbarn. Bislang wurde übrig gebliebener Strom ins Netz eingespeist. Margareta Holzreiter erklärt für WDR aktuell, wie das Energy Sharing ablaufen soll.
7: Der Strom, der wird ja auch beim Energy Sharing ins öffentliche Netz eingespeist. Er fließt also nicht wirklich physisch von einem Haus über die Straße ins Nachbarhaus. Stattdessen wird viertelstündlich abgeglichen und verrechnet, wie viel der Anlagenbetreiber auf der einen Seite einspeist und der Abnehmer zum gleichen Zeitpunkt verbraucht. Dafür brauchen beide Haushalte digitale Stromzähler, die diese Informationen übertragen. Abgerechnet wird das Ganze dann über einen Energieliefervertrag zwischen den beiden Haushalten. Den Vertrag mit dem klassischen Energieversorger behält der Nachbar aber zusätzlich auch noch bei. Das ist nämlich der große Vorteil gegenüber anderen Modellen. Derjenige, der eine Solaranlage hat, muss wirklich nur den Strom liefern, der überschüssig ist. Wenn der nicht ausreicht, dann bezieht das Nachbarhaus seinen Strom weiterhin über den regulären Stromversorger.
4: In der Golfregion hat es wieder gegenseitige Angriffe zwischen dem Iran und den USA gegeben. Die USA meldeten, sie hätten iranische Radar- und Drohnenkontrollanlagen angegriffen. Im iranischen Staatsfernsehen hieß es, die Revolutionsgarde habe einen von der USA genutzten Luftwaffenstützpunkt attackiert. Im Golfstaat Kuwait gab es Luftalarm. Wer in Köln mit Alternativen zum klassischen Taxi unterwegs ist, muss mit höheren Preisen rechnen. Die Stadt hat per Allgemeinverfügung festgelegt, dass Anbieter wie Uber oder Bolt nur noch maximal 20% günstiger sein dürfen. Das soll einen fairen Wettbewerb sicherstellen. Vertreter der neuen Anbieter kritisieren die Mindestpreise. Schon jetzt sei das Taxifahren in Köln besonders teuer.
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4: In Bochum hat eine Frau gestern Nachmittag 4 Menschen aus der Ruhr gerettet. Die Frau kam zufällig auf ihrem Fahrrad vorbei, nachdem die Mitglieder einer Familie in dem Fluss in Not geraten waren. Peter Neuhaus für WDR aktuell.
8: Es war großes Glück, dass es sich bei der Radfahrerin um eine Ärztin handelte. Sie konnte alle 4 Personen aus der Ruhr ziehen. Eine Frau war da schon bewusstlos, die Ärztin leistete erste Hilfe. Später übernahmen Einsatzkräfte der DLRG. Die 8-köpfige Familie hatte sich zum Grillen ans Ruhrufer gesetzt. 3 Frauen rutschten aus ungeklärter Ursache ins Wasser. Ein Mann wollte helfen, geriet aber selbst in Not. Die Bochumer Feuerwehr geht davon aus, dass alle 4 Familienmitglieder Nichtschwimmer sind.
4: Das war WDR aktuell.
0: Im WDR4-Verkehr erstmal eine Sperrung. Die A2 Hannover Richtung Dortmund ist zwischen Bad Nenndorf und Lauenau gesperrt wegen Bergungsarbeiten nach einem Lastwagenbrand. Aktuell haben wir 8 Kilometer Stau ab Wunstorf-Kohlenfeld. Und Umleitung geht ab Wunstorf-Kohlenfeld über die U38 und die U40. Baustelle auf der A2 Dortmund Richtung Oberhausen zwischen Bottrop und Kreuz Oberhausen 20 Minuten 5 Kilometer. A40 einmal Duisburg Richtung Essen zwischen Mülheim-Dümpen und Essen-Zentrum brauchen sie 10 Minuten länger, 4 Kilometer stockend. Unfall auf der A40 Essen Richtung Dortmund zwischen Bochum-Wattenscheid und Bochum-Hamme, Viertelstunde 3 Kilometer. Und dann die A40 Dortmund Richtung Duisburg zwischen Bochum-Hamme und Dreieck Essen-Ost, Viertelstunde 8 Kilometer stockend. Eine Sperrung auf der A45 Hagen Richtung Gießen zwischen Hagen Süd und Lüdenscheid Nord. Da steht ein Lastwagenanhänger quer. Wir haben dazu 4 Kilometer Stau ab Kreuz Hagen. Und A59 Dienstlaken Richtung Duisburg zwischen Duisburg-Fahren und Kreuz Duisburg. 20 Minuten 5 Kilometer. Alle Staus finden Sie in der WDR4-App und auf wdr4.de. Gute Fahrt. Ich habe eine gewisse Restulte auf dem Arm. Hatte Besuch am Wochenende, da sind wir nach Duisburg gefahren und haben so eine Tour durch den Hafen gemacht. Sehr beeindruckend. Kräne, Schiffe, sie hören eine kindliche Freude bei mir durch, aber ja, hab ziemlich viel Sonne abbekommen. Ich bin ja mehr so der helle Typ. Jetzt starten wir gemeinsam und leicht verbrannt in die neue Woche. Katja Latsch in den Nachrichten.
9: Guten Morgen.
0: Queen für Sie jetzt aus den 80ern, I Want to Break Free. Ich bin Bastian Wender. Der schöne Morgen bei WDR 4. Schön, dass Sie dabei sind.

0: 11 Minuten nach 8. Sie sind bei WDR 4. Liebe Feuerwehrleute, liebe Rettungskräfte in Nordrhein-Westfalen, an der Stelle sage ich mal stellvertretend für ganz, ganz viele von uns Danke, dass ihr am Wochenende abgepumpt habt, anstatt mit der Familie zu grillen, oder dass ihr wach geblieben seid, anstatt zu schlafen, dass ihr aufgeräumt habt, anstatt Deutschland gegen Finnland zu gucken, ist 4:0 ausgegangen, das vorletzte Testspiel, bevor die WM losgeht. Und danke wiederum an alle, die sich um unsere Rettungskräfte gekümmert haben.
1: Da wird dann auch für die Rettungskräfte dann auf der Straße mal so ein paar Schnittchen gemacht oder mal einen Kaffee gekocht, damit die Herrschaften ein bisschen was zu trinken haben. Ne?
0: Der René aus Rheine. Es sind Unwetter übers Land gezogen, in Rheine sogar zweimal nacheinander. Viele von uns hatten Glück, andere eben nicht. Und in seiner Nachbarschaft, und René, ich habe mir gerade nochmal das Video angeschaut im Studioblog auf wdr4.de, da ist plötzlich aus einer ganz kleinen Straße so ein kleiner Fluss geworden. Und als dann das Wasser abläuft, da packen in Rheine alle gemeinsam an, jeder eben wie er kann. Und wenn es eben Schnittchen und Kaffee sind für die Helfer. Es ist Montagmorgen, Sie sind bei WDR 4. Eine Woche hören Sie hier Katharina Theule, eine Woche mich, Bastian Bender. Und dazu die 80er, jetzt Kenny Loggins.

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0: 20 nach 8, niemand kassiert in ihrer Bäckerei, weil alle feiern. Lehrer kommen zu spät zur Chemie-Doppelstunde, weil auf dem Flur eine 80er-Jahre-Party ausbricht. Das passiert jetzt in Nordrhein-Westfalen und WDR 4 ist dran schuld.
1: Hier ist Dorsten. Wir haben Bock auf Jason Donovan.
0: So, Nicole, und damit sind Sie genau richtig. Liebe Grüße nach Dorsten. Wir feiern jetzt 4 Minuten lang The Hits Megamix von Jason Donovan. Ich weiß, Sie haben schon einige Megamixe gehört, aber der hier, der hat wirklich keine schwache Sekunde. Das ist eine 80er-Jahre-Abrissparty vom ersten Ton aus When You Come Back To Me bis zum letzten Beatschlag von Too Many Broken Hearts. Übrigens, der Beat,

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0: die Dire Straits.
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3: Guten Morgen. Bis zu 23 Grad heute in Heimbach, 24 Grad in Wegberg. Das kann sich doch sehen lassen für den 1. Juni. Mit den Wetterkapriolen der letzten Tage haben wir heute nichts zu tun. Es ist insgesamt ein freundlicher und sonniger Tag und auch die Schwüle ist erstmal weg. Später, zum Nachmittag, ziehen einige Wolken mehr auf. Schauer gibt es aber nur selten.
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4: Die Nachrichten um 8.30 Uhr mit Katja Latsch. Ich wünsche Ihnen einen schönen guten Morgen. In der Golfregion hat es wieder gegenseitige Angriffe zwischen dem Iran und den USA gegeben. Die USA meldeten, sie hätten iranische Radar- und Drohnenkontrollanlagen angegriffen. Im iranischen Staatsfernsehen hieß es, die Revolutionsgarde habe einen von den USA genutzten Luftwaffenstützpunkt attackiert. Im Golfstaat Kuwait wurde wegen Luftangriffen mit Raketen und Drohnen Alarm ausgelöst. In Hamburg haben sich die Gegner der Olympia-Bewerbung durchgesetzt. Bei einem Referendum stimmten rund 55% mit Nein. Bürgermeister Tschentscher zog die Bewerbung daraufhin offiziell zurück. Damit sind nur noch die Regionen Köln-Rhein-Ruhr, München und Berlin im Rennen. Der Deutsche Olympische Sportbund entscheidet Ende September, wer den Zuschlag erhält. Anderthalb Wochen vor der Fußball-WM hat Deutschland das Testspiel gegen Finnland gewonnen. Die Partie in Mainz endete 4:0. Am kommenden Samstag trifft Deutschland im letzten Testspiel vor der WM gegen die USA an in Chicago.
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4: Entwarnung in Jülich. Das Trinkwasser dort ist wieder keimfrei. Das haben die Stadtwerke bekannt gegeben. Bei routinemäßigen Kontrollen im Stadtteil Güsten waren am vergangenen Mittwoch Enterokokken im Wasser festgestellt worden. Die Bürger wurden aufgefordert, Wasser zum Trinken oder zum Zubereiten von Lebensmitteln vorher abzukochen. Grund dafür war wohl eine Verunreinigung an genau der Stelle, wo die Probe entnommen wurde. Die Stadtwerke Jülich wollen jetzt aber vorsorglich weitere Proben nehmen. Der Verkehrsverbund Rhein-Ruhr vereinfacht ab heute sein Tarifsystem weiter. Es soll verständlicher und übersichtlicher werden. Zum Teil hat das aber auch Auswirkungen auf die Ticketpreise. Mit dem Bus von der einen in die andere Stadt zu fahren, kann im VRR-Gebiet jetzt teurer sein. Zumindest, wenn man noch Papiertickets nutzen möchte. Nicht teurer wird es für alle, die die App Easy nutzen. Damit lassen sich Fahrten kilometergenau abrechnen. Der Fahrgastverband Pro Bahn kritisiert allerdings die digitale Hürde, denn das Ganze funktioniert nur mit einem Smartphone. Von heute an gibt es in Köln wieder ein kostenloses Sportprogramm. Im 8. Jahr in Folge lädt die Stadt mit Kölle aktiv dazu ein, unter freiem Himmel verschiedene Sportarten auszutesten. Etwa Yoga, Boule, Breakdance oder verschiedene Kampfsportarten. Insgesamt bietet die Stadt 63 verschiedene Sportkurse an, verteilt über alle Stadtviertel. Anmelden muss man sich nicht und es gibt auch kein Limit, wie viele Kurse man besuchen darf. Die Menschen sollen einfach mehr Sport machen können. Kölle aktiv läuft noch bis Ende August. Das war die WDR 4 Lokalzeit.
0: Im WDR 4 Verkehr haben wir zwei Sperrungen leider. Einmal die A2 Hannover Richtung Dortmund zwischen Bad Nenndorf und Lauernau. Bergungsarbeiten nach dem Lastwagenbrand. Wir haben 9 Kilometer Stau ab Wunstorf-Kohlenfeld dazu. WDR 4 Umleitung geht ab Wunstorf-Kohlenfeld über die U38 und U40. Baustelle A2 Dortmund Richtung Oberhausen zwischen Bottrop und Kreuz-Oberhausen. 10 Minuten plus 4 Kilometer stockend. A3 Oberhausen Richtung Köln zwischen Mettmann und Dreieck-Langenfeld Viertelstunde 7 Kilometer stockend. A40 Duisburg Richtung Essen zwischen Mühl am Winkhausen und Essen Zentrum 10 Minuten 5 Kilometer stockend. A40 Dortmund Richtung Duisburg zwischen Bochum-Hamme und Dreieck Essen-Ost Viertelstunde 7 Kilometer stockend. Eine Sperrung, weil ein Lastwagenanhänger quer steht auf der A45 Hagen Richtung Gießen zwischen Hagen Süd und Lüdenscheid Nord, dazu 5 Kilometer Stau ab dem Kreuz Hagen und A516 Abzweig Oberhausen zwischen Kreuz Oberhausen und Oberhausen Eisenheim brauchen Sie 10 Minuten länger, 3 Kilometer Stau. Alle Staus finden Sie in der WDR4 App und auf WDR4.de. Gute Fahrt.
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0: Bastian Bender hier, hallo. Der schöne Morgen, hatte am Wochenende Freunde zum Grillen da, hab gedacht, da bleibt was über für heute Mittag. Korrigiere, ich hatte sehr hungrige Freunde da. Es gibt's Bütterken. Katja Latsch in den Nachrichten.
1: Guten Morgen.
0: Und hier sind die 80er mit F.A. David.

0: WDR 4 um 18 Minuten vor 9.
1: Selbst Nachbarn, die man vielleicht die ganzen Jahre gar nicht gesehen hat, ne, die sind dann wirklich da und helfen.
0: Also wir haben eine gute Nachricht heute früh. Die Unwetter sind rausgezogen. Die meisten hat es nicht erwischt, aber einige dafür so richtig. Und die Kerstin aus Mahl, haben Sie gerade schon gehört, die war gleich zweimal mittendrin. Einmal gestern auf der Autobahn.
1: Da waren wir auf dem Weg nach Münster, sind wir gerade auf die 43 in Dülm und da ging dann gar nichts mehr. Da war wie ein Amphibienfahrzeug. Einfach nur das Lenkrad festhalten, Augen zu und durch, ne? Und dann krabbeln wir mal hinter den anderen allen her. Sind dann wirklich alle sehr, sehr vorsichtig gefahren. Aber es war ja auch gar nichts mehr möglich. Es war so viel Aquaplaning, du bist von rechts nach links geschwommen. Du konntest eigentlich nur noch auf eine Spur fahren.
0: Ja, Wahnsinn. Kerstin, danke für die Sprachnachricht über die WDR4-App. Und bevor das war auf der Autobahn, erwischt es nicht persönlich, aber die Nachbarn und Bekannten von der Kerstin.
1: Die haben Freitag alle schon die Jacke voll gehabt, sag ich mal. Da waren etliche dabei, die auch die Keller voll hatten. Gerade in den Mehrfamilienhäusern, da waren aber alle so super fleißig und haben mitgeholfen. Jeder, der da irgendwo einen vollgelaufenen Keller hatte, hat dann auch mitgeschöpft.
0: Ja, und da muss ich mal sagen, das merken wir ja schon den ganzen Morgen hier. Ne? Wir sind einfach ein Land von Anpackern, oder? Also das ist toll, wie wir füreinander da sind, finde ich.
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0: guten Montag. Sie starten mit uns in die Woche. Der schöne Morgen, immer eine Woche mit Katharina Theule, eine Woche mit mir, Bastian Bender und gleich mit einem Klassiker von Diana Ross, Upside Down.
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2: Heute ist wieder Montag und weil heute Montag ist, ist das Wochenende auch schon wieder vorbei. Tja, und ich hoffe, der erste Tag der neuen Woche bleibt für Sie ohne große Katastrophen. Es gibt sie ja, die Dinge, die keiner so richtig gebrauchen kann und die dann doch passieren. Als ich als junger Pastoralreferent gerade ein paar Monate in meiner neuen kleinen Wohnung in Köln-Pfingst wohnte, gab es über mir einen Wasserschaden. Das Wasser ist die Treppe heruntergelaufen, wie bei der Schneeschmelze im Gebirge, und hat sich durch die Eingangstür in meine Diele ergossen. Sogar durch die Deckenlampe in meiner Küche ist es auf den Boden getropft. Ich bin damals jedenfalls in etwa so hysterisch gewesen wie ein Fußballnationalspieler, der bei der Einreise zur Fußball-WM feststellt, dass sein Pass abgelaufen ist, mit dem Faktor 10 potenziert. Es war später Abend und ich mutterseelenallein in meiner Wohnungsnot. Ich bin zum Telefon gerannt. Andere rufen in solchen Situationen die Feuerwehr. Ich aber habe die einzige Nummer gewählt, die mir in dieser Situation plausibel erschienen ist. Die von Franz Meurer, dem Pfarrer von Höhenberg und Pfingst, meinem neuen Chef. Sie können ihn hier ja immer freitags an dieser Stelle hören. »Ich komme«, hat er nur geknurrt und den Hörer auf die Gabel geschmissen. 10 Minuten später rumpelt er mit seinem Bulli in den Vorgarten, den armen zivildienstleistenden Volker im Schlepptau, den er vermutlich daheim vom Sofa aufgesammelt hat. Sie laden Schaufeln, Eimer, Aufnehmer, Abzieher, Gummistiefel und einen Wassersauger aus dem Wagen. Als Franz das Ausmaß der Bescherung sieht, flucht er. »Gib mir mal eine Zigarette.« Jedenfalls muss ich immer an diesen Abend denken, wenn ich in der Bibel die Geschichte von dem einen großen Versprechen lese. Ich bin bei euch, alle Tage, sagt Jesus da. Und dann sogar noch, ich gehe, um euch einen Platz vorzubereiten. Franz Meurer, der da mit einer Gauloise Blonde auf dem Zahn und Gummistiefel an den Füßen das Wasser aus meiner Bude gesaugt hat, ich habe kaum glauben können, dass das wirklich gerade passiert. Ich habe an meinen Heimatpfarrer denken müssen. Der hatte mich mal gebeten, eine Dachpfanne über der Dachrinne in seinem Haus auszutauschen. Kein großes Ding, verstehst du? Dafür muss ich keinen Dachdecker holen. Er war aber dann einfach weggegangen, anstatt die Leiter festzuhalten. Tja, jedenfalls muss es sowas sein, was Jesus mit dem Bild vom immer da meint. Gott kümmert sich radikal, seine Zuwendung kennt keine Grenzen, weder Sturzbäche noch Gummistiefel, weder Uhrzeit noch Dunkel noch Ekel, weder Krankheit noch Tod. Und wenn du ihn treffen willst, dann nimm deine Gummistiefel und mach dich auf den Weg. Ein Journalist hat Franz Meurer mal gesagt, für moderne Menschen sei es doch schwer, an Gott zu glauben, ihm gar zu begegnen. Und Franz hat ihm geantwortet, wenn ich zu Fuß von Höhenberg nach Pfingst gehe, dann begegnet er mir so oft, dass ich, wenn ich in Pfingst angekommen bin, sage, lieber Gott, gehst du mir schon wieder auf den Keks? Ja, das tut er und das ist gut so, nicht nur bei einem Wasserschaden und nicht nur an einem Montagmorgen.
0: 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Sie hörten einen Beitrag der katholischen Kirche.
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4: Guten Morgen. Bis zu 23 Grad heute in Heimbach, 24 Grad in Wegberg. Das kann sich doch sehen lassen für den 1. Juni. Mit den Wetterkapriolen der letzten Tage haben wir heute nichts zu tun. Es ist insgesamt ein freundlicher und sonniger Tag und auch die Schwüle ist erstmal weg. Später, zum Nachmittag, ziehen einige Wolken mehr auf. Schauer gibt es aber nur selten.
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5: Die Nachrichten mit Katja Latsch. Ich wünsche Ihnen einen schönen guten Morgen.
6: Die Hamburger und Hamburger haben gesagt Nein zu den Olympischen Paralympischen Spielen. Wir haben alles gegeben. Das ist wie im Sport. Es hat nicht gereicht.
5: Der Hamburger Olympia-Organisator Steffen Rühlke findet es schade, dass seine Stadt sich nicht als Austragungsort für das Sportevent bewirbt. Damit sind noch Berlin, München und Köln-Rhein-Ruhr im Rennen. Die Chancen dieser drei auf den Zuschlag ordnet Holger Gerska für WDR aktuell ein.
7: Möchte das IOC eine große Stadt mit Stahlkraft, dann wird es Berlin sein. Der Rückhalt in der Bevölkerung dürfte in München am größten sein. Aber NRW hat den großen Vorteil der bestehenden Sportstätten und vor allem ist es am lukrativsten. Also wenn man wirklich viele Tickets verkaufen will, muss man nach NRW gehen, weil so große Arenen für so viele Sportarten, die gibt's nicht in München und nicht in Berlin. Und die Region muss es schaffen, diese Ängste, dass eben nicht so zentral ist, dem IOC zu nehmen. Denn eigentlich ist es kompakter, als es jetzt die Spiele in Los Angeles Angeles sein werden und 2032 in Brisbane. Diese Angst, dass die Wege zu weit werden, die muss NRW zerstreuen.
5: Die nordrhein-westfälische CDU trifft sich am Vormittag zu einer Klausurtagung in Meschede im Sauerland. Auch Bundeskanzler Merz ist zu Gast. Auf dem Treffen soll eigentlich die Landtagswahl in einem Jahr vorbereitet werden. Aktuell ist es aber noch aus einem anderen Grund von Interesse. Nadja Baschek, WDR-Landespolitik.
8: Die Klausur ist schon länger geplant, steht aber nach den Spekulationen rund um einen Kanzlertausch in einem neuen Licht. Aus CDU-Kreisen heißt es, der Bundesvorsitzende und Kanzler Merz wird eine Rede halten, ebenso NRW-Landeschef und Ministerpräsident Wüst. In Medienberichten wurde zuletzt darüber spekuliert, ob Wüst angesichts der schlechten Umfragewerte von Merz die bessere Besetzung für das Amt wäre. Aus Merz' Umfeld waren diese Gedankenspiele zurückgewiesen worden. Wüst hat sie mittlerweile als Quatsch bezeichnet und Merz seine volle Unterstützung zugesagt. Heute treffen die beiden bei der CDU-Klausur aufeinander. In Meschede kommen insgesamt rund 130 Abgeordnete zusammen. Die Klausur wird 2 Tage gehen.
5: Die Feuerwehr war in Teilen Nordrhein-Westfalens bis in die Nacht im Einsatz, um nach heftigen Unwettern zu helfen. Allein in Rheine im Münsterland gab es etwa 300 Einsätze. Keller standen unter Wasser, auch eine Tiefgarage am Stadtpark. Besonders viele Unwetterschäden gab es auch im Kreis Soest. Die Bahnstrecke zwischen Unna und Soest ist noch immer gesperrt. In Recyclinganlagen kommt es nach Angaben von Entsorgern jeden Tag zu Bränden. Demnach sind die Akkus von Einweg-E-Zigaretten oft die Ursache. Deswegen fordern 4 nordrhein-westfälische Minister, darunter Umweltminister Krischer, in einem Brief an die Bundesregierung ein Verbot sogenannter Vapes. Die Regierung hatte das im November angekündigt. Die Minister kritisieren, dass seitdem immer noch nichts passiert sei.
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5: In Iserlohn sucht die Polizei mit einem Großaufgebot nach einem 11-jährigen Jungen. Er wird seit gestern Nachmittag vermisst. Anke Bösenberg für WDR aktuell.
9: Der Junge wollte gestern Nachmittag nur kurz nach draußen, kam aber nicht wieder nach Hause. Die Eltern suchten erst selbst nach ihrem Kind, meldeten es in der Nacht bei der Polizei aber als vermisst. Seitdem läuft eine groß angelegte Suche. Ein Maine-Trailer-Hund verfolgte seine Spur bis zum Seilersee. Ein Hubschrauber kreist über dem See und der Innenstadt. Der Junge hat kurze, dunkle Haare und trägt ein grünes Shirt, eine grüne Hose und grüne Sneakers. Da er aus der Ukraine kommt, könnte er Schwierigkeiten haben, sich zu verständigen.
5: Das war WDR aktuell.
1: 2 Sperrungen im WDR4-Verkehr. Die erste ist die A2 Hannover Richtung Dortmund zwischen Bad Nenndorf und Lauenau. Da laufen die Bergungsarbeiten, nachdem ein Lastwagen gebrannt hat. Sperrung und dazu 10 Kilometer Stau ab Wunstorf-Kohlenfeld. Und ab Wunstorf-Kohlenfeld gibt es eine Umleitung über die U38 und U40. A3 Oberhausen Richtung Köln zwischen Mettmann und Dreieck-Langenfeld 10 Minuten plus 5 Kilometer stockend. A40 Dortmund Richtung Duisburg zwischen Dreieck Bochum-West und Dreieck Essen-Ost 10 Minuten 5 Kilometer stockend. A45 Hagen Richtung Dortmund zwischen Hagen, also dem Kreuz, und Westhofener Kreuz eine Viertelstunde 7 Kilometer stockend. Die zweite Sperrung ist auf der A45 Hagen Richtung Gießen zwischen Hagen Süd und Lüdenscheid Nord. Steht ein Lastwagenanhänger quer, 6 Kilometer Stau ab Kreuzhagen. A46 Wuppertal Richtung Düsseldorf zwischen Wuppertal Oberbarmen und Wuppertal Katernberg 10 Minuten 4 Kilometer stockend. Und A61 Koblenz Richtung Mönchengladbach zwischen Niederzissen und Dreieck Sinzig 10 Minuten 5 Kilometer stockend. Alle Staus finden Sie in der WDR4-App und auf WDR4.de. Gute Fahrt. Ah, es gibt so Songs, die gehen durch den ganzen Körper. So einen habe ich jetzt für Sie, nämlich den hier von Journey. Don't Stop Believin' aus den 80ern. Das Ding macht so Spaß. Katja Latsch hat den Überblick für Sie, was wichtig ist heute.
5: Guten Morgen.
1: So machen wir uns gemeinsam einen guten Start in die neue Woche.
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0: Depeche Mode aus den 80ern und gleich ein Klassiker von ABBA, Does Your Mother Know. Sie sind bei WDR 4, der schöne Morgen, immer eine Woche lang mit Katharina Thiule, eine Woche mit mir. Will die in einen Actionfilm rein oder was macht die da gerade? Das werden sich die Nachbarn gefragt haben von Renate in Wuppertal. Sie wollte eigentlich gemütlich in den Urlaub fahren nach Spiekeroog. Da hat sie nur die dunklen Wolken gestern nicht eingerechnet.
1: Wir haben das Auto geladen gehabt. So, es fehlten noch ein paar Kleinigkeiten. Und auf einmal geht das los. Der Himmel reißt auf, es kommt ein Platzregen runter. Und wir sind gewetzt zum Auto, mussten noch 3 Treppenstufen runterspringen. Tür aufgerissen, reingesprungen, zugemacht und klatschnass. Unglaublich. Sitzheizung an, WDR 4 an und wir haben mitgesungen mit euren 80er-Songs. Raus aus dem ganzen Getümmel.
0: Ja, gut so. Tollen Urlaub jetzt, liebe Renate. Danke, dass Sie sich gemeldet haben über die WDR 4-App. Ich komme ja auch aus Wuppertal. War genauso. Ich gucke aus dem Fenster und denke, oh je, das wird doch nicht. Und dann geht das schon los. Also jetzt trocknen wahrscheinlich die Schuhe in der Ferienwohnung. Und wir müssen sagen, die Renate wird belohnt für den ganzen Anreisestress.
1: Ich gucke gerade hier aus dem Fenster, hellblauer Himmel, kleine schöne blaue Wölkchen, die Sonne scheint, ein bisschen Wind, auf die wunderschönen roten Dächer und super, so klasse.
0: Ach, klasse, genießen Sie das.
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0: 6 vor halb 10. Schönen guten Morgen.
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3: Guten Morgen. Das wird heute ein Tag zum Durchatmen bei uns zwischen Eifel und Selfkant. Die Schwüle ist erstmal weg, dazu ist es freundlich mit einer ordentlichen Portion Sonne. Schauer sind die absolute Ausnahme. In Kalbis 22 Grad, in Wassenberg maximal 25. Morgen ändert sich das, vor allem am Nachmittag gibt es dann Regen und Gewitter, teils auch kräftiger.
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4: Die Nachrichten um 9.30 Uhr mit Katja Lartsch. Ich wünsche Ihnen einen schönen guten Morgen. Bundeskanzler Merz ist heute zu Gast bei einer Tagung der NRW-CDU in Meschede. Ab 11 Uhr wollen die Politiker die Landtagswahl im kommenden Jahr vorbereiten. Besonders beobachtet wird das Treffen aber auch, weil Merz auf Ministerpräsident Wüst trifft. Mehrere Medien hatten spekuliert, Wüst könnte Merz ablösen. Der NRW-Ministerpräsident hat das als Quatsch bezeichnet. In Hamburg haben sich die Gegner der Olympiabewerbung durchgesetzt. Bei einem Referendum stimmten rund 55% mit Nein. Bürgermeister Tschentscher zog die Bewerbung daraufhin offiziell zurück. Damit sind nur noch die Regionen Köln-Rhein-Ruhr, München und Berlin im Rennen. Der Deutsche Olympische Sportbund entscheidet Ende September, wer den Zuschlag erhält. Finnland ist Eishockey-Weltmeister zum 5. Mal. Die Finnen setzten sich im Finale mit 1:0 nach Verlängerung gegen den Gastgeber Schweiz durch. Für die Schweiz war es die dritte Finalniederlage in Folge.
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4: Die Bewohner einer Wochenendsiedlung in Hennef im Rhein-Sieg-Kreis kämpfen darum, dass ein Damm rund um ihre Häuser verstärkt wird. Damit wollen sie den drohenden Abriss ihrer Gebäude verhindern. Aus ihrer Sicht müsste der Damm entlang der Sieg im Schnitt nur um 2 Zentimeter erhöht werden. Dann wäre die Siedlung kein Überschwemmungsgebiet mehr und die 40 Häuser könnten stehen bleiben. Die Stadt Hennef verlangt aber den Abriss. Die Baugenehmigung für die Wochenendhäuser sei erloschen und eine Neuerteilung in einem Überschwemmungsgebiet nicht möglich. In Bochum hat eine Frau 4 Menschen aus der Ruhr gerettet. Die Ärztin kam gestern Nachmittag zufällig mit dem Rad vorbei, als die Mitglieder einer Familie in dem Fluss in Not geraten waren. Sie konnte die 4 Menschen aus der Ruhr ziehen. Eine Frau war da schon bewusstlos. Die Ärztin leistete erste Hilfe. Danach übernahmen die Lebensretter der DLRG. Die Bochumer Feuerwehr geht davon aus, dass alle Familienmitglieder Nichtschwimmer sind. Heute und morgen lohnt es sich in Düsseldorf in Bus und Bahn genau hinzuhören, denn die Ansagen der Haltestellen übernehmen Kinder. Anlass ist der heutige Internationale Kindertag. In den Bussen und Bahnen der Rheinbahn werden alle rund 400 Haltestellen in Düsseldorf von Kindern vorgelesen. Aufgenommen wurden die Ansagen in einem Linienbus, der dafür extra zum Tonstudio umgebaut wurde. Schon im letzten Jahr hatten die Kinderansagen für gute Laune bei den Fahrgästen gesorgt. Das war die WDR 4 Lokalzeit.
2: Die Staus, erstmal ein Unfall auf der A2 Dortmund Richtung Hannover zwischen Bönen und Hamm, 1/2 Stunde plus 4 Kilometer. Eine Sperrung auf der A2 Hannover Richtung Dortmund, die ist zwischen Bad Nenndorf und Lauenau wegen Bergungsarbeiten gesperrt, 10 Kilometer Stau ab Wunstorf-Kohlenfeld. Umleitung geht ab Wunstorf-Kohlenfeld über die U38 und U40. A2 Dortmund Richtung Oberhausen zwischen Bottrop und Kreuz-Oberhausen, 10 Minuten 4 Kilometer stockend. A3 Oberhausen Richtung Köln zwischen Kreuz-Hilden und Dreieck-Langenfeld, 10 Minuten 4 Kilometer stockend. Noch eine Sperrung auf der A45 Hagen Richtung Gießen, steht ein Lastwagenanhänger quer, deswegen zwischen Hagen Süd und Lüdenscheid Nord Sperrung und 6 Kilometer Stau ab Kreuzhagen. Unfall auf der A52 Düsseldorf Richtung Roermond zwischen Kreuz Neersen und Kreuz Mönchengladbach dauert 20 Minuten länger, 5 Kilometer Stau, eine Spur ist frei. Und A61 Koblenz Richtung Mönchengladbach zwischen Niederzissen und Dreieck Sinzig 20 Minuten 7 Kilometer. Alle Staus finden Sie in der WDR4 App und auf wdr4.de. Kommen Sie gut an.
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2: So, also eigentlich müssten wir heute früh einen Preis verleihen für kreative Lösungen, wenn es richtig doof läuft beim Unwetter. Eine völlig verrückte Geschichte vom Niederrhein. Aus Wetten, das gehört zu Kevela, hören Sie hier in einer Viertelstunde. Katja Larsch ist in den Nachrichten.
4: Guten Morgen.
2: Ich bin Bastian Bender. 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

0: ist lustig. Ich gucke auf den Kalender und erschrecke mich jedes Mal. Es ist ja schon Juni. Guten 1.6. Hier ist der schöne Morgen bei WDR 4. Gleich Dolly Parton mit dem Klassiker Jolene.
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2: Leute, ich hab mir was überlegt.
3: Oh nein!
2: Morgen, Dina, stell mal bitte Kekse und Orangensaft auf den Tisch.
4: Was wird hier feiert? 800 Jahre Montag?
2: Witzig, Dina. Scholli, antreten. Wir stellen eine Saisonkraft ein.
5: Das ist auch höchste Zeit. Sonst stell ich bald das Arbeiten ein.
2: Banause. Tina, wie viele Bewerber und Bewerberinnen haben sich schon gemeldet?
4: Lassen Sie mich kurz zählen. Keine.
2: Ah, aber was kommt denn da?
6: Morgen, ich denke intensiv über die Anschaffung eines Trabajo Supporter nach.
7: Ja, ja, hier ist Ihr Kaffee, Herr Frings.
2: Ich weiß nicht, ob die Stelle was für Sie ist, Herr Frings.
6: Was meint der Herr Köttelmann?
2: Wir suchen eine neue Mitarbeiterin.
4: Wo soll denn der oder die neue eigentlich eingesetzt werden, Herr Köttelmann?
2: Da, wo es am meisten brennt, also in der Geschäftsleitung, Bilanzwesen.
6: Ich will ja nichts sagen, aber ich habe das Gefühl, dass der Scholli mehr am Tun ist.
2: Also. Ja, das mag für den Laien so aussehen, aber...
4: Und der Fachmann geht jetzt in sein brennendes Büro. Wir suchen dann die Besten aus dem Bewerberfeld für Sie aus, ja?
2: Ja, ja.
5: Moment, ich habe auch noch was. Wie nennt man eine Schulklasse für Nagetiere?
2: Sach.
5: Mausbildungsplatz.
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0: Ja, von wegen ganz normaler Montag mit WDR 4. Der Gottesdienst müsste gerade laufen, dann wird schon wieder richtig weiter gefeiert am Niederrhein in Kevela Wecken. Die feiern ja gerade Kirmes mit einem großen Höhepunkt heute.
1: Da wird dann die Festkette übergeben an den diesjährigen Festkettenträger. Das ist sozusagen der Haupttag der Kirmes.
0: Ja, hat mir der Achim vom Schützenverein erzählt, im schönen Morgen hier bei WDR 4. Ist ja immer eine Woche mit Katharina Theule und eine Woche mit mir, Bastian Bender. In Wecken hatten sie einen unwetterbedingten Stromausfall. Das war schon am Freitag. Da sind sie gerade schön drinnen am Feiern und es macht plötzlich so ein komisches Geräusch und das Licht geht aus im Festsaal. Der DJ hat keinen Saft mehr. Das macht aber alles nichts, weil aus den ganzen Vereinen in Kevela Leute da sind und da packen die eben an, wenn die schon mal da sind. Also erst spielt spontan die Blaskapelle weiter. Also der Musikverein sorgt dafür, dass zwar kein Licht da ist, aber Musik. Aber das mit dem Licht und dem Sound, das kriegen sie auch in den Griff, weil zwei laufen los.
1: Um ein Notstromaggregat zu holen und dieses Notstromaggregat war gerade angeschlossen. Und in dem Moment kam dann aber auch der große Strom wieder, wie das so ist. Und das zeichnet unser Dorf letztendlich Wetten auch wirklich aus halt.
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0: Erasure mit All Amour. Wir gucken aufs Wetter heute deutlich besser zum Durchatmen.
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0: Und im Wetterstudio heute für uns Jörg Brunsmann.
3: Guten Morgen. Das wird heute ein Tag zum Durchatmen bei uns zwischen Eifel und Selfkant. Die Schwüle ist erstmal weg, dazu ist es freundlich mit einer ordentlichen Portion Sonne. Schauer sind die absolute Ausnahme. In Kall bis 22 Grad, in Wassenberg maximal 25. Morgen ändert sich das, vor allem am Nachmittag gibt es dann Regen und Gewitter, teils auch kräftiger.
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4: Die Nachrichten mit Peter Neuhaus. Guten Tag. Bundesforschungsministerin Bär von der CSU will jetzt offenbar doch daran arbeiten, das BAföG zu erhöhen. Kurz vorher hatte sie noch erklärt, dass sie keine Mehrheit für höhere Zahlungen an Studierende sieht. Kritik kommt vom Koalitionspartner SPD und von Studierendenvertretern. Sie planen für den Mittag eine Kundgebung in Berlin. Benjamin Imort, WDR aktuell.
5: Forschungsministerin Bär von der CSU hat in einem Zeitungsinterview gesagt, dass nicht mehr alle in der Regierung die Erhöhung gut finden, weil der Staat an anderer Stelle sparen muss und dann nicht hier eine Leistung hochsetzen kann. Und sie sagt auch, neben dem Studium arbeiten sei ja auch kein Drama. Einige Studierende sagen dagegen, dass es auch mit BAföG und einem Nebenjob eng werden kann. Das Studierendenwerk kritisiert außerdem, dass Geld zum Beispiel für den Tankrabatt da ist, aber nicht um das BAföG zu erhöhen. Es ist aber auch noch nicht klar, wie das ausgeht. Die SPD will nämlich weiter an der Erhöhung festhalten. Es gibt also bei dem Thema auch die nächste Diskussion innerhalb der Bundesregierung.
4: Ab heute können Italienreisende von neuen Regeln auf der Autobahn profitieren. Wer auf einer gebührenpflichtigen Strecke und einer Baustelle zu lange im Stau steht, soll die Maut zurückbekommen. Tillmann Kleinjung, WDR Rom.
6: Das funktioniert ein bisschen so wie bei der Bahn. Wer bis zu 2 Stunden im Stau steht, bekommt die Hälfte der Maut erstattet. Bei mehr als 3 Stunden Verspätung wegen Stop and Go wird die gesamte Gebühr zurückbezahlt. Die Rückerstattung gibt es allerdings nur in einem sehr eng definierten Fall, wenn der Stau durch eine Autobahnbaustelle verursacht wurde. Für schwere Unfälle oder Unwetter können die Autobahnbetreiber nicht haftbar gemacht werden. Wer aber nachweisen kann, dass man für die gefahrene Strecke baustellenbedingt deutlich länger gebraucht hat, kann über das Portal der Betreiber Erstattung beantragen. Deshalb empfiehlt der ADAC, die Mautbelege aufzubewahren.
4: Weitere Meldungen im Überblick. Bundeskanzler Merz ist ab heute zu Gast bei einer Tagung der NRW-CDU in Meschede. Ab 11 Uhr wollen die Politiker die Landtagswahl im kommenden Jahr vorbereiten. Besonders beobachtet wird das Treffen aber auch, weil Merz auf Ministerpräsident Wüst trifft. Mehrere Medien hatten spekuliert, Wüst könnte Merz ablösen. Der NRW-Ministerpräsident hat das als Quatsch bezeichnet. In Recyclinganlagen kommt es nach Angaben von Entsorgern jeden Tag zu Bränden. Demnach sind die Akkus von Einweg-E-Zigaretten oft die Ursache. Deswegen fordern 4 NRW-Minister, darunter Umweltminister Krischer, in einem Brief an die Bundesregierung ein Verbot sogenannter Vapes. Die Feuerwehr war in Teilen von NRW bis in die Nacht im Einsatz, um nach heftigen Unwettern zu helfen. Allein in Rheine im Münsterland gab es etwa 300 Einsätze. Keller standen unter Wasser, auch eine Tiefgarage am Stadtpark.
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4: Die Kölner Polizei untersucht, ob es bei 2 Fällen vom Wochenende einen Zusammenhang gibt. An einer Bar in der Innenstadt hatte es eine Explosion gegeben. Etwas vorher war ein 32-jähriger Mann angeschossen worden. Estella Masur, WDR Köln.
7: Bei den Schüssen aus einem vorbeifahrenden Auto handelt es sich offenbar um eine gezielte Tat. Laut Polizei soll der Angeschossene zuvor Kontakt mit jemandem gehabt haben, der als Tatverdächtiger in Frage kommt. Rund 1,5 Stunden später kam es vor einer Bar in der Innenstadt zu einer Explosion. Dabei wurde eine Anwohnerin leicht verletzt. Zeugen berichten von mehreren Personen, die nach der Detonation wegliefen. Der Anschlag erinnert an eine Serie von Explosionen vor etwa 2 Jahren. Damals ging es um eine Auseinandersetzung zwischen Drogenbanden in Köln. Die Kripo prüft, ob das auch hier eine Rolle spielt.
4: Das war WDR aktuell.
0: Dankeschön. WDR 4, die Verkehrslage. A1 Dortmund Richtung Köln zwischen Burscheid und Kreuz Leverkusen. 10 Minuten mehr im Plan, 4 Kilometer stockend nach einem Unfall. A2 Dortmund Richtung Hannover zwischen Bönen und Hamm. 1/2 Stunde plus 5 Kilometer Stau der Grundbergungsarbeiten. Die A2 Hannover Richtung Dortmund ist zwischen Bad Nenndorf und Lauenau wegen Bergungsarbeiten nach einem LKW-Brand bis ca. 16 Uhr noch gesperrt. 10 Kilometer Stau ab Wunstorf-Kohlenfeld. Eine Umleitung führt über die U38 und die U40. A2 Dortmund Richtung Oberhausen zwischen Bottrop und Kreuz Oberhausen 10+6 Kilometer stockend. Die A45 Hagen Richtung Gießen ist zwischen Hagen Süd und Lüdenscheid Nord gesperrt. Dort muss ein LKW-Anhänger geborgen werden, deshalb 6 Kilometer Stau ab Schwerte-Ärgste. A57 Köln Richtung Krefeld zwischen Bowert und Krefeld Zentrum 10+5 Kilometer stockend. A57 Krefeld Richtung Köln zwischen Dormagen und Kreuz Köln Nord 4 Kilometer stockend. Und noch die A61 Koblenz Richtung Mönchengladbach zwischen Niederzissen und Dreieck sind sich Baustelle 20+7 Kilometer Stau. Alle Staus finden Sie jederzeit auch bei uns in der WDR 4 App. Viel Geduld, Sie wissen, Hauptsache ist ja, Sie kommen gut an.
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0: Morgen, wir spielen Kopfknoten. Wer traut sich? Geht theoretisch ganz einfach. Ich behaupte Dinge, Sie sagen richtig oder falsch. Wobei, da kommt das jetzt mit dem Kopfknoten, ne? Sie sagen genau das Gegenteil von dem, was stimmt. Also, ich bin Ute Schneider. Ihre Antwort müsste sein, falsch. Weil ja richtig, ne? Die Telefonnummer zum Glück wäre 0800 5678 444. Ich freue mich.
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0: Mike and the Mechanics. Da geht's ja um einen Mann, der zurückblickt, als seine Frau ihn verlässt. Wir blicken aber nach vorne. Da wartet ja schließlich die WDR 4 Soundbox. Wenn Sie heute abräumen beim Kopfknoten und die erste Runde spiele ich mit Guido aus Heiligenhaus. Hallo, schönen guten Morgen.
1: Guten Morgen.
0: Guido, wir sind ja beide jemand, der ganz gerne mal in die Sterne guckt, habe ich mir sagen lassen.
1: Ja.
0: Sie machen das aber ein bisschen professioneller wie ich. Sie haben so ein bisschen Equipment auch schon, ne?
1: Ja, ich habe ein etwas größeres Spiegelteleskop im Garten sozusagen, ne? Und ja, wenn es der Himmel zulässt, dann schaue ich mir das ganz gerne mal an.
0: Wollte ich gerade sagen, leider sind ja oft Wolken, das ist auch einfach zu hell, ne?
1: Ja, ist leider doch sehr lichtbelastet hier die Gegend und von daher ist es, ja, ein Glück. Im Winter ist es schon mal besser, ne?
0: Dann ja, das stimmt.
1: Hat man schon mal Glück,
0: ich lege mich ja schon mal ganz gerne auf dem Balkon einfach so hin und gucke nach oben. Ich kenne gar nicht so viele Sternbilder, aber ich kann mich da so drin verlieren.
1: Ja, das ist schön, ja.
0: Sie kennen wahrscheinlich ein paar mehr Sternbilder.
1: Das auf jeden Fall, würde ich sagen. Ne? Ja, ich schaue auch gerne mal in die Milchstraße, also wenn die Milchstraße mal sichtbar ist halt, ne? Also das lässt sich ja so erahnen und dann kann man dann schon eine Menge, ist das schon beeindruckend halt, wenn man da reinblickt.
0: Ich erahne jetzt, dass wir beiden groß rauskommen und würde jetzt starten mit der Runde Kopfknoten. Sie wissen ja Bescheid, wie es funktioniert, ne?
1: Genau.
0: Immer das Gegenteil sagen. Okay, dann würde ich jetzt Ihre 45 Sekunden starten. Es geht los.
1: Ja.
0: Die deutsche Nationalmannschaft hat gestern gegen Finnland gewonnen.
1: Falsch.
0: Holland sind nicht komplette die Niederlande.
1: Falsch.
0: Für Meteorologen fängt heute der Sommer an.
1: Falsch.
0: In Duisburg liegt die Achtseenplatte.
1: Falsch. Richtig.
0: Ja, sechs. Aber Sie waren dicht dran. Also, aber wir haben drei richtige. Das muss erstmal getoppt werden. Dann wünsche ich Ihnen schönes Sterne gucken. Sag vielen, vielen Dank fürs Mitspielen. Und ja, drück die Daumen. Vielleicht hören wir uns noch wieder.
1: Alles klar.
0: Dankeschön.
1: Okay, danke,
0: schönen Tag. Tschüss.
1: Schönen Tag.

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0: Andreas Burani. Auf anderen Wegen um kurz vor 22:30. Gucken wir flott aufs Wetter, jetzt noch ziemlich sonnig, am Nachmittag dann immer mehr Wolken, aber es bleibt meist trocken, die Temperaturen dazu in Porta Westfalica 23, in Herne 24 und Aachen kommt auf maximal 25 Grad heute.
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2: Um 10.30 Uhr mit Christian Schwietzke, guten Tag. Bundeskanzler Merz ist heute zu Gast bei einer Tagung der NRW-CDU in Meschede. Ab 11 Uhr wollen die Politiker die Landtagswahl im kommenden Jahr vorbereiten. Besonders beobachtet wird das Treffen aber auch, weil Merz auf Ministerpräsident Wüst trifft. Mehrere Medien hatten spekuliert, Wüst könnte Merz ablösen. Bundesforschungsministerin Bär von der CSU will jetzt offenbar doch daran arbeiten, das BAföG zu erhöhen. Kurz vorher hatte sie noch erklärt, dass sie keine Mehrheit für höhere Zahlungen an Studenten sieht. In der Golfregion hat es wieder gegenseitige Angriffe zwischen dem Iran und den USA gegeben. Die USA meldeten, sie hätten iranische Radar- und Drohnenkontrollanlagen angegriffen. Im iranischen Staatsfernsehen hieß es, die Revolutionsgarde habe einen von den USA genutzten Luftwaffenstützpunkt attackiert.
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2: Am Wochenende haben heftige Gewitter in Nordrhein-Westfalen ihre Spuren hinterlassen, auch bei den Tieren. In Welverdinka im Kreis Soest hat es eine seltene Weißstorchkolonie hart getroffen. Drei Nester wurden aus den Bäumen gerissen, mehrere Küken haben den Sturm nicht überlebt. Umweltschützer sagen aber, dass solche Verluste zur Natur dazugehören und sich das meist schon im nächsten Jahr wieder ausgleicht. Mit einer großen Abschiedsparty hat sich am Wochenende Langenfeld von der ehemaligen ARA Schuhfabrik verabschiedet. Das Gebäude war ein letztes Mal für Besucher geöffnet, bevor es abgerissen wird. Hunderte Menschen aus der Region waren gekommen, um sich die riesigen Hallen und Graffiti-Kunstwerke noch einmal anzusehen. Auf dem Gelände in Langenfeld soll eine neue Wohnsiedlung mit viel grünen Spielplätzen, einer Brauerei und einem Restaurant entstehen. In Köln sind ab heute Fahrten mit Taxi-Alternativen wie Uber oder Bolt oft teurer. Die Stadt hat per Allgemeinverfügung festgelegt, dass diese Fahrten nur noch maximal 20% günstiger sein dürfen als Fahrten mit dem normalen Taxi. Das soll einen fairen Wettbewerb sicherstellen. Die Alternativanbieter kritisieren die Mindestpreise. Außerdem steigt heute auch der Kölner Taxitarif. Der Kilometerpreis geht um 30 Cent rauf auf 2,90 Euro. Das war die WDR 4 Lokalzeit.
0: Dankeschön. WDR 4, die Verkehrslage. A2 Dortmund Richtung Hannover zwischen Bönen und Hamm. Dreiviertelstunde mehr einplanen, 6 Kilometer Stau der Grundbergungsarbeiten. Die A2 Hannover Richtung Dortmund ist zwischen Bad Nenndorf und Lauenau wegen Bergungsarbeit nach einem LKW-Brand bis ca. 16 Uhr gesperrt. Mehr als 10 Minuten plus ab Wünsdorf-Kuhlenfeld. Sie könnten ab da die Umleitung nehmen. Das wäre die U38 und die U40. A2 Dortmund Richtung Oberhausen zwischen Bottrop und Kreuz Oberhausen 3 Kilometer stockend. A3 Oberhausen Richtung Köln zwischen Mettmann und Dreieck-Langenfeld 10 plus 5 Kilometer stockend. Die A45 Hagen Richtung Gießen ist zwischen Hagen Süd und Lüdenscheid Nord gesperrt. Dort muss ein LKW-Anhänger geborgen werden. Im Moment 4 Kilometer Stau ab dem Kreuz Hagen. A57 Köln Richtung Krefeld zwischen Bowart und Krefeld Zentrum 10 plus 5 Kilometer stockend. A57 Krefeld Richtung Köln zwischen Dormagen und Kreuz Köln Nord 6 Kilometer stockend. Und noch die A61 Koblenz Richtung Mönchengladbach zwischen Niederzissen und Dreieck-Sinzig. Auch da 10 plus 4 Kilometer stockend. Alle Staus jederzeit, auch bei uns in der WDR 4 App. Fahren Sie vorsichtig, Hauptsache ist, Sie kommen gut an. Ich bin Ute Schneider und würde gerne mit Ihnen eine Runde Kopfknoten spielen. 3 hat gerade der Guido vorgelegt. Könnten wir vielleicht toppen, ne? Nächste Runde gleich. Die Nummer zum Kopfknoten wäre 0800 5678 444.
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0: Zeilen, die ich liebe, ne? La la la la la. Elton John, Crocodile Rock, übrigens die erste Nummer 1 Single, die er hatte in den USA. Wir spielen die nächste Runde Kopfknoten. Und ich freue mich auf Roland aus Düsseldorf. Hallo, schönen guten Morgen.
1: Ja, schönen guten Morgen.
0: Der Roland ist jemand, der gerne verreist.
1: Korrekt.
0: Und er hat auch schon einige Länder, wo er so einen Haken hintermachen kann, oder?
1: Ja, ich habe schon ziemlich viel gesehen, das stimmt. Das war eigentlich so immer mein Steckenpferd, Reisen.
0: Ja, wie viele Länder sind es ungefähr, kann man das sagen?
1: Ja, ich habe mal vorhin überschlagen, aber es geht weit über die 40.
0: Wow. Gibt es irgendwie so ein Highlight, was im Kopf geblieben ist, passend zu Kopfknoten?
1: Asien, also ich mag Asien und jetzt im Augenblick ist Thailand immer noch angesagt, aber wenn das mal alles so gesehen ist, dann würde ich gern mich wissen, verlagern nach Vietnam oder Philippinen. Also ich bin sehr großartig. Ich mag die Mentalität, Essen, das Klima, Natur, ist also alles, da stimmt eigentlich alles.
0: Sehr gut, also es gibt noch viel zu entdecken auf jeden Fall. Jetzt entdecken wir erstmal die Kopfknotenfragen und Sie wissen, wie das Spiel funktioniert, ne? Immer das Gegenteil sagen, genau. Und dann würde ich mal Ihre 45 Sekunden starten, das geht jetzt los. Die Hamburger haben sich gegen Olympia-Bewerbung entschieden.
1: Falsch.
0: Die Bee Gees sind alle Schwestern.
1: Richtig.
0: Am vergangenen Wochenende wurden wieder Wildpferde im Meerfelder Bruch gefangen.
1: Falsch.
0: Bratkartoffeln werden aus Nudeln gemacht.
1: Richtig.
0: Die Weiße Flotte fährt auf dem Baldener See und der Ruhr.
1: Falsch.
0: Heute ist Montag.
1: Richtig.
0: Bei der einfachsten hat er gelost. Aber es sind 5. Sie sind führend. Wunderbar. Das hat doch gut geklappt. Großartig. Ah, wunderbar. Das ist schön. Montag will man nicht wahrhaben, ne? Dann sage ich vielen, vielen Dank fürs Mitmachen. Vielleicht sehen wir uns. Hören wir uns, wollte ich sagen, gleich. 5 richtige immerhin vorgelegt. Ich drücke die Daumen und sage schon mal vielen, vielen Dank fürs Mitspielen.
1: Ja, gerne.
0: Dankeschön. Bis dann. Ciao.

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Jetzt gleich mit Musik von Lynyrd Skynyrd, Sweet Home Alabama. Das war das erste Lied von denen, bei dem weibliche Sängerin zum Einsatz kam. Allerdings, die Band hat die drei Frauen nie getroffen. Das wurde separat aufgenommen. Hörst du nicht?

0: Whitney Houston. All at once. Kurz vor 11 haben wir. Gucken wir aufs Wetter. Heute Vormittag gibt es noch viel Sonne. Am Nachmittag sind dann tatsächlich ein paar mehr Wolken im Einsatz. Dann kann es auch mal einen Schauer geben, muss aber nicht. Und dazu gibt es so ein bisschen Wind, finde ich immer sehr angenehm. Und es ist auch nicht mehr ganz so warm wie gestern. In Porta Westfalica heute 23, in Castrop-Rauxel 24 und Köln kommt auf 25 Grad. Gucken wir mal noch so ein bisschen auf die Woche. Wer kann, sollte wirklich heute die Sonne genießen, denn morgen wird es wirklich immer mal wieder nass. Da kann es Schauer oder auch sogar Gewitter geben. Die Temperatur ähnlich angenehm wie heute, so 18 bis 24 Grad. Und auch der Mittwoch bleibt eher wechselhaft. Also wenn grillen, dann heute.
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2: Die Nachrichten mit Peter Neuhaus. Guten Tag. Das Düsseldorfer Oberlandesgericht hat im Prozess um den Terroranschlag auf feiernde Menschen in Bielefeld die Höchststrafe verhängt. Der Attentäter, ein 36-jähriger Syrer, wurde zu lebenslanger Haft verurteilt. Marco Zaremba, WDR aktuell.
3: Der 36-jährige Syrer ist vom Oberlandesgericht Düsseldorf zu lebenslanger Haft verurteilt worden. Die Richter sprachen ihn wegen vierfachen versuchten Mordes schuldig. Außerdem stellten sie die besondere Schwere der Schuld fest und ordneten Sicherheitsverwahrung an. Der Mann hatte im Mai vergangenen Jahres vor der Bielefelder Bar Cutie mehrere Menschen mit einem Messer lebensgefährlich verletzt. Die Bundesanwaltschaft wertete die Tat als islamisch motivierten Terroranschlag. Der Angeklagte hatte den Angriff gestanden und vor Gericht Reue gezeigt.
2: In Meschede im Sauerland kommt die nordrhein-westfälische CDU gerade zu einer Klausurtagung zusammen. Auch Bundeskanzler Merz ist zu Gast. Auf dem Treffen soll eigentlich die Landtagswahl in einem Jahr vorbereitet werden. Aktuell ist es aber noch aus einem anderen Grund von Interesse. Nadja Baschek, WDR Landespolitik.
4: Die Klausur ist schon länger geplant, steht aber nach den Spekulationen rund um einen Kanzlertausch in einem neuen Licht. Aus CDU-Kreisen heißt es, der Bundesvorsitzende und Kanzler Merz wird eine Rede halten, ebenso NRW-Landeschef und Ministerpräsident Wüst. In Medienberichten wurde zuletzt darüber spekuliert, ob Wüst angesichts der schlechten Umfragewerte von Merz die bessere Besetzung für das Amt wäre. Aus Merz' Umfeld waren diese Gedankenspiele zurückgewiesen worden. Wüst hat sie mittlerweile als Quatsch bezeichnet und Merz seine volle Unterstützung zugesagt. Heute treffen die beiden bei der CDU-Klausur aufeinander. In Meschede kommen insgesamt rund 130 Abgeordnete zusammen. Die Klausur wird 2 Tage gehen.
2: Weitere Meldungen im Überblick. Bundesforschungsministerin Bär von der CSU will offenbar weiter daran arbeiten, das BAföG zu erhöhen. Kurz vorher hatte sie noch erklärt, dass sie keine Mehrheit für höhere Zahlungen an Studierende sieht. Kritik kommt vom Koalitionspartner SPD und von Studierendenvertretern. Sie planen für den Mittag eine Kundgebung in Berlin. Wer in Köln mit Alternativen zum klassischen Taxi fährt, muss mit höheren Preisen rechnen. Die Stadt hat per Allgemeinverfügung festgelegt, dass Anbieter wie Uber oder Bolt nur noch maximal 20% günstiger sein dürfen. Das soll fairen Wettbewerb sicherstellen. Vertreter der neuen Anbieter kritisieren die Mindestpreise. Schon jetzt sei Taxifahren in Köln besonders teuer. Ab heute können Italienreisende von neuen Regeln auf der Autobahn profitieren. Wer auf einer gebührenpflichtigen Strecke an einer Baustelle zu lange im Stau steht, soll die Maut abhängig von der Dauer zurückbekommen. Bei bis zu 2 Stunden erhält man die Hälfte der Maut zurück, ab 3 Stunden die komplette. Wichtig dabei, das gilt nicht bei Staus, die durch einen Unfall verursacht wurden.
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2: In Solingen ist am Vormittag ein 20-Jähriger in Richtung Kosovo aufgebrochen. Er will die 2000 Kilometer lange Strecke laufen in weniger als einem Monat. Luisa Skrabitsch für WDR aktuell.
5: Es ist eine Strecke, für die wahrscheinlich viele von uns eher das Flugzeug nehmen würden. Aus seiner Heimatstadt Solingen läuft Adi bis in die Heimat seiner Eltern. Er läuft dabei quer durch Deutschland, Österreich, Slowenien, Bosnien und Kroatien. In unter 30 Tagen, so sein Ziel. Ultraläufe, also besonders lange Läufe, sind aktuell total im Trend. Auch Adi hat sich von Extremsportlern inspirieren lassen. Der Unterschied allerdings, Adi hat kein professionelles Team dabei. Dafür begleiten ihn 2 Freunde. Der eine mit dem Rad, der andere mit dem Versorgungsauto samt Zelt auf dem Dach.
2: Das war WDR aktuell.
0: Dankeschön. WDR4, die Verkehrslage. Die A2 Hannover Richtung Dortmund ist zwischen Bad Nenndorf und Launau wegen Bergungsarbeiten nach einem LKW-Brand bis voraussichtlich 16 Uhr gesperrt. Mehr als 10 Kilometer Stau ab Wunstorf-Kohlenfeld. Ab da gibt's auch eine Umleitung. Sie könnten ausweichen über die U38 und die U40. A2 Dortmund Richtung Oberhausen, zwischen Bottrop und Kreuz Oberhausen eine Baustelle, deshalb Viertelstunde plus 7 Kilometer Stau. A3 Oberhausen Richtung Köln, zwischen Kreuzhilden und Dreieck-Langenfeld 10 plus 4 Kilometer stockend. 10 Minuten länger dauert's auch auf der A3 Oberhausen Richtung Köln, zwischen Dreieck-Langenfeld und Leverkusen-Zentrum 3 Kilometer stockend. A43 Münster Richtung Recklinghausen, zwischen Kreuzmünster Süd und Senden, Viertelstunde plus 3 Kilometer Stau. Vorsicht, auch da gab's einen Unfall. Die A45 Hagen Richtung Gießen ist zwischen Hagen Süd und Lüdenscheid Nord gesperrt. Dort wird ein LKW-Anhänger geborgen. Im Moment 4 Kilometer Stau ab dem Kreuz Hagen. A57 Köln Richtung Krefeld, zwischen Bowert und Krefeld-Zentrum 3 Kilometer stockend. Und 10 Minuten länger dauert's leider auch auf der A61 Koblenz Richtung Mönchengladbach zwischen Wehr und Dreieck-Sinzig 5 Kilometer stockend. Alle Staus jederzeit auch bei uns in der WDR4-App. Fahren Sie vorsichtig. Sie wissen, die Hauptsache ist ja, Sie kommen gut an.
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0: Mit Ute Schneider, Tag, gerne noch mitmachen beim Kopfknoten. Unser Quiz, die Nummer wäre 0800 5678 444. Ich würde mich freuen, wenn wir eine Runde zusammen spielen würden. Und jetzt hätte ich was, was 6 Wochen Platz 1 war. Wann? 84. Wer? Frankie Goes to Hollywood. Mit welchem Song? Mit dem hier. Relax.

0: Chaos Family. Bei WDR 4. Am Montagvormittag stand bei Kopfknoten bisher 5 richtige. Vorgelegt von Roland aus Düsseldorf versuchen wir jetzt zu toppen. Und zwar mit Michaela aus Essen. Hallo, schönen guten Morgen.
1: Hallo, schönen guten Morgen.
0: Die Michaela aus Essen geht nachher essen.
1: Genau, wir gehen essen in Essen.
0: Sehr gut, das ist auch schon mal ein Top-Plan. Und ansonsten teilen wir ein Hobby und Sie campen genauso gerne wie ich.
1: Ja, genau, das machen wir sehr gerne. Waren auch gerade schon in Urlaub gewesen mit dem Camper, sind gerade zurück seit 2 Tagen.
0: Wo waren Sie?
1: Und erkunden dabei auch gerne Deutschland. Wir waren jetzt an der Mosel und am Rhein. Das ist immer wunderschön,
0: toll.
1: Viel Natur.
0: Ja, schön, das ist das Schöne. Ne? Wir waren da auch mal mit dem Rad schön da an diesen Weinbergen lang. Das macht wirklich Spaß. Haben Sie einen besonderen Tipp, wo Sie sagen, da müssen wir unbedingt hin?
1: Also Bernkastel hat mir sehr, sehr gut gefallen. Ja. Da war ich jetzt zum ersten Mal, sind wir mit dem Rad hingefahren, das war ganz toll.
0: Alles klar, haben wir als Tipp notiert. So, jetzt notieren wir hoffentlich richtig viele richtige Antworten bei Kopfknoten. Sie wissen, wie das Spiel funktioniert, immer das Gegenteil sagen. Und dann würde ich jetzt Ihre 45 Sekunden starten. Fertig?
1: Alles klar.
0: Okay, jawohl. Dann geht's jetzt los. Bin ich gespannt. Münster liegt in der Eifel.
1: Richtig.
0: Marilyn Monroe würde heute 100.
1: Oh, das ist schwer. Richtig.
0: Sie würde wirklich 100. Ich dachte, Sie hätten es vielleicht irgendwo mitgekriegt. Es ist irgendwie so ein bisschen so in den Zeitungen schon abgedruckt gewesen. Aber haben Sie noch nicht gelesen. Schade.
1: Ja, nein.
0: Na, dann haben wir heute leider kein Glück miteinander gehabt. Aber ich habe mich trotzdem sehr gefreut, Sie kennenzulernen. Und wünsche Ihnen viel Spaß beim Essen in Essen.
1: Ja, vielen herzlichen Dank.
0: Alles klar.
1: Viel Spaß.
0: Dankeschön.
1: Danke.
0: Vielen Dank. Tschö.
1: Ja, tschüss.

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0: wir noch mal aufs Wetter. Heute am Anfang Sonne, später ein paar Wolken mehr, aber es bleibt meist trocken. Dazu in Remscheid 22, in Duisburg bis 24 und Heinsberg kommt heute auch maximal 25 Grad.
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2: Um 11.30 Uhr mit Christian Schwietzke. Guten Tag. Das Oberlandesgericht Düsseldorf hat im Prozess um den islamistischen Terroranschlag vor einer Bar in Bielefeld die Höchststrafe verhängt. Der Attentäter wurde zu lebenslanger Haft mit anschließender Sicherungsverwahrung verurteilt. Der 36-jährige Syrer hatte vor einem Jahr in Bielefeld 4 Menschen durch Messerstiche lebensgefährlich verletzt. Ab heute können Italienreisende von neuen Regeln auf Autobahnen profitieren. Wer auf einer gebührenpflichtigen Strecke an einer Baustelle zu lange im Stau steht, soll die Maut abhängig von der Dauer zurückbekommen. Bei bis zu 2 Stunden erhält man die Hälfte der Maut zurück, ab 3 Stunden die komplette. Bundesforschungsministerin Beer von der CSU will offenbar weiter daran arbeiten, das BAföG zu erhöhen. Kurz vorher hatte sie noch erklärt, dass sie keine Mehrheit für höhere Zahlungen an Studenten sieht.
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2: In Lünen im Kreis Unna beginnt heute das Kinofest. Zur Eröffnung wird der aktuelle Horst Schlemmer-Film mit Harpe Kerkeling gezeigt. Der Entertainer erhält am Abend außerdem den Ehrenpreis Nike für sein Lebenswerk. Gewürdigt wird damit laut Jury sein feinsinniger und oft medienkritischer Humor. Insgesamt stehen rund 50 Filme auf dem Programm, darunter zahlreiche Kurzfilme und regionale Produktionen der Fachhochschule Dortmund. Ein Schwerpunkt des Festivals sind in diesem Jahr deutsch-österreichische Koproduktionen. Das Kinofest in Lünen endet am Sonntag. Im Rheinland gilt ab heute ein neuer Tarif für Busse und Bahnen. Der sogenannte Rheinland-Tarif hat deutlich weniger Preisstufen als bisher. Dadurch verschieben sich viele Ticketpreise. Einige Strecken werden teurer, andere günstiger. Innerhalb von Köln und Bonn kostet eine Fahrt jetzt 4 Euro. Einzelne kürzere Strecken, etwa zwischen Wesseling und Hürth, werden etwas günstiger. Wer sparen will, kann auf easy.nrw ausweichen. Dabei wird per App eingecheckt und nach Luftlinie abgerechnet. In Witten im Ruhrgebiet läuft die Suche nach einem ausgebüxten Rhesusaffen weiter. Das Tier war vergangene Woche zusammen mit 5 weiteren Affen aus dem Gehege einer Auffangstation ausgebrochen. Nach Angaben des Halters konnten inzwischen 5 Tiere wieder eingefangen werden. Der letzte noch flüchtige Affe hält sich vermutlich weiterhin in Bäumen in Witten auf. Wer das Tier entdeckt, soll die Polizei oder die Feuerwehr informieren. Der Rhesusaffe ist etwa 50 cm groß und hat hellbraunes Fell. Das war die WDR 4 Lokalzeit.
0: Dankeschön. 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Da ist noch ein bisschen was los, aber ist ein bisschen weniger geworden. Die A2 Hannover Richtung Dortmund ist zwischen Bad Nenndorf und Launau wegen Bergungsarbeiten nach einem LKW-Brand bis 16 Uhr ungefähr gesperrt. Mehr als 10 Kilometer Stau ab Wunstorf-Kohlenfeld. Ab da gibt's auch eine Umleitung und zwar über die U38 und die U40. A2 Dortmund Richtung Oberhausen zwischen Bottrop und Kreuz Oberhausen 10 plus 3 Kilometer stockend. A3 Oberhausen Richtung Köln zwischen Dreieck Langenfeld und Leverkusen Zentrum 10 plus 4 Kilometer stockend. Die A45 Hagen Richtung Gießen ist zwischen Hagen Süd und Lüdenscheid Nord gesperrt. Da wird ein LKW-Anhänger immer noch geborgen. 4 Kilometer Stau ab dem Kreuz Hagen. Und dann noch die 57 Köln Richtung Krefeld zwischen Bowart und Krefeld Zentrum. 10 plus 4 Kilometer stockend. Alle Staus jederzeit auch bei uns in der WDR 4 App. Ich bin Ute Schneider und wünsche Ihnen eine gute und vor allen Dingen eine sichere Fahrt.
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0: WDR4 ist hier und wir spielen heute die letzte Runde Kopfknoten. Und das spiele ich mit dem Thorsten. Der hat uns eigentlich mitgenommen nach Lörrach, weil er nämlich jetzt in Süddeutschland lebt. Hallo.
1: Hallo.
0: Aber jetzt ist der Thorsten wieder in der alten Heimat und zwar in Bottrop.
1: Ja.
0: Genau, warum?
1: Und, ja, meine Liebste hat gerufen, die zieht um.
0: Ja.
1: Und da helfen wir doch mal wacker mit.
0: Absolut. Wenn der Mann gerufen wird, weiß er, was das zu tun hat. Aber was muss heute alles gemacht werden?
1: Ja, so ein bisschen Boden legen. Und ein bisschen feinarbeiten und dann ist schon bald fertig.
0: Ah, was so anfällt. Wunderbar. Okay, dann nehmen wir jetzt Haltung an und versuchen mal, die 5 richtigen von dem Roland zu toppen.
1: Ich werde das so verkacken.
0: Ja, nicht am Anfang schon. Wir sind da sehr zuversichtlich. Also wir fangen mal an. Okay. Ich starte die 45 Sekunden dann jetzt.
1: Sehr gerne.
0: Gestern hat die deutsche Nationalmannschaft 4 Tore geschossen.
1: Falsch.
0: In Italien gibt es bald Maut zurück, wenn es zu lange dauert an Baustellen an der Autobahn.
1: Richtig.
0: Ah! Nee! Und er sagt noch,
1: ach,
0: verkacken.
1: Ich wusste es.
0: Ach,
1: ja,
0: herrlich.
1: Meine Güte.
0: Aber ich meine, Hauptsache, das klappt beim Renovieren. Ne? Ich meine, das ist ja das wirklich Wichtige.
1: Ja, ich hoffe mal.
0: Und dann können wir doch jetzt dem Roland, hallo Roland, dann können wir doch jetzt dem Roland gratulieren. Das freut mich sehr.
2: Ja, toll.
1: Roland, herzlichen Glückwunsch.
2: Ja, danke schön.
0: Wunderbar. Die Soundbox kommt nach Düsseldorf. Herrlich.
2: Ja, hört sich doch gut an. Super.
0: Wunderbar. Also heute nur Jungs bei mir am Start. Morgen dürfen es gerne auch mal ein paar Frauen sein. Ich sage danke fürs Mitspielen und viel Spaß mit der Soundbox und der andere junge Mann.
2: Ne? Meine viel Spaß Adresse beim nicht, ne?
0: Ja, das nehmen wir alles auf. Das geht seinen
2: also,
0: Weg jetzt hier. Super. Wunderbar. Dann wünsche ich jetzt einen guten Wochenstart und würde jetzt mal hier Kim Wilde starten. Die kommt ja auch bald bei Live 80er auf Schalke. Dankeschön euch. Bis bald. Tschüss.
1: Danke euch. Tschüss.

Die Beatles mit Let It Be. Was hat Paul McCartney letztens in einem Interview gesagt? Die meisten Menschen wollen gemocht werden. Er hätte persönlich auch nichts dagegen. Kann ich gut verstehen. WDR4 ist hier am Vormittag und Jochen und Uli, die schreiben mir gerade, sie sind in Norwegen unterwegs und wir sind dabei. Uns mitnehmen in den Urlaub. Der Plan gefällt mir. Schönen Wochenstart mit uns. Und dann

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0: kurz vor 12. Gucken wir nochmal aufs Wetter. Im Moment ist es noch ziemlich sonnig. Am Nachmittag ziehen dann immer mehr Wolken rein. Dann kann es auch mal einen Schauer geben. Dazu in Gütersloh 23, in Herne und Moers gibt es bis 24 Grad. Morgen nicht mehr ganz so schön, da kann es teilweise so ein bisschen ungemütlich werden mit Gewittern, Starkregeln und Hagel. Die Temperaturen morgen dazu 18 bis 24 Grad.
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2: Caro Köhler hier, einen schönen Montagmittag. An dem gibt es eine neue Forderung für ein Verbot von Vapes.
3: Die Vielzahl an Akkus, die mittlerweile verbaut wird, die ist, denke ich, das Problem des Ganzen.
2: Das sagt der Geschäftsführer eines Recyclingbetriebs in Krefeld. Da hatten Mitte Mai 700 Tonnen Schrott gebrannt, ausgelöst vermutlich durch einen falsch entsorgten Akku. Und weil solche Akkus oft in Einweg-Vapes stecken, fordert die NRW-Landesregierung vom Bund, dass jetzt wirklich schnell ein Verbot von solchen Einweg-Vapes kommen muss. Da sprechen wir gleich drüber. Außerdem geht es im Tag um 12 darum, dass es immer noch meistens die Frauen sind, die Kinderkrankentage nehmen. Erstmal sprechen wir aber über den islamistischen Anschlag auf eine Bar in Bielefeld. Da ist heute der Täter mit der Höchststrafe verurteilt worden. Das Wetter, Sonne, Quellwolken und weitgehend trocken bei bis zu 25 Grad. Es ist ziemlich genau ein Jahr her, in den frühen Morgenstunden des 18. Mai 2025, da feiern Menschen in und vor einer Bar in Bielefeld. Die meisten sind Fußballfans, Anhänger von Arminia Bielefeld. Gegen 4.20 Uhr mischt sich ein Mann unter die Feiernden und greift plötzlich wahllos Menschen mit Stichwaffen an. 5 Menschen werden schwer verletzt, 4 Männer und eine Frau. 2 von ihnen schweben zeitweise in Lebensgefahr und besonders schwer verletzt wird unter anderem ein junger Mann, der den Täter stoppt. Die Polizei sagt später, dass die Zivilcourage der Arminia-Fans Tote verhindert habe. Und heute ist gegen den Täter das Urteil gefallen. Er hatte sich in seiner Heimat der Terrormiliz IS angeschlossen und gilt wegen seiner radikal-islamischen Gesinnung nach wie vor als gefährlich. Der 36-jährige Syrer muss jetzt lebenslang in Haft und das Oberlandesgericht Düsseldorf verurteilte ihn zu Sicherungsverwahrung. Mehr zum Urteil von Martin Höcke, WDR Düsseldorf.
4: Die Richter sind überzeugt, dass der 36-jährige Syrer vor einem Jahr in Bielefeld im Namen des Heiligen Krieges willkürlich und heimtückisch mit einem Stockmesser Menschen töten wollte. Der dreifache Familienvater habe, so die Richter, zwar keinen konkreten Anschlagsauftrag gehabt, aber sei tiefgreifend islamistisch radikalisiert gewesen. Der Syrer hatte die Messerattacke bei Psychiatern gestanden und gesagt, er bereue die Tat. Damals waren eine Frau und 3 Männer schwerst verletzt worden. Jedem Opfer wurden heute 70.000 Euro Schmerzensgeld zugesprochen.
2: Martin Höcke zum Urteil im Prozess um einen islamistischen Angriff auf eine Bar in Bielefeld. Damit eine Einweg-E-Zigarette ihren typischen Dampf produziert, braucht es einen kleinen Akku. Und das ist ein Problem, das auch die Politik beschäftigt. Denn wenn die Einweg-Vapes nach Gebrauch einfach im Müll landen, dann können die kleinen Akkus Brände auslösen. Das passiert immer wieder und deswegen hat die NRW-Landesregierung, die Bundesregierung, jetzt nochmal nachdrücklich aufgefordert, Einweg-E-Zigaretten wie versprochen zu verbieten. Daniela Junghans, WDR-Landespolitik, hat sich den Brief angeschaut, der da jetzt von Düsseldorf nach Berlin geschickt wurde. Was steht drin?
5: In diesem Brief fordert die NRW-Landesregierung den Bund auf, das versprochene Verbot endlich auf den Weg zu bringen. Der Brief kommt von 4 Ministern, die für Gesundheit, Familien, Verbraucherschutz und Umwelt zuständig sind. Und alle schauen ein bisschen mit ihrem Blick auf das Thema. Es geht also nicht nur um Brände, sondern auch um gesundheitliche Risiken, um Jugendschutz. Auch wenn die Brände da durchaus im Hauptfokus stehen, die sind auch schon länger zum Beispiel ein Anliegen des NRW-Umweltministers Oliver Krischer.
6: Ob das Batterien sind, ob das Gaskartuschen sind, andere Dinge, die am Ende für solche Brände sorgen, die haben im Abfall nichts verloren. Und jede Maßnahme, die Menschen davon abhält, die sie davon abbringt, das in den Müll zu werfen, ist sinnvoll und richtig. Nur wenn das Problem auf der entscheidenden politischen Ebene komplett ignoriert wird, dann ist das eine Schwierigkeit, auch hier voranzukommen.
5: Also im Klartext der Vorwurf an den Bund, ihr versprecht seit Jahren, dass ihr euch drum kümmert, aber nichts passiert.
2: Wir haben ja am Anfang der Sendung schon kurz von jemandem gehört, in dessen Betrieb es einen Großbrand gegeben hat, vermutlich ausgelöst eben durch so ein Einweggerät mit Akku. Wie groß ist das Problem mit diesen Einweg-E-Zigaretten und den ausgelösten Bränden in NRW?
5: Also ganz genau kann man das nicht beziffern, aber es gibt eben immer wieder ungewollte Brände in Müllverbrennungsanlagen, die einen hohen Schaden verursachen. Teilweise brennen da ganze Gebäude ab. Die Entsorgungsverbände sprechen von deutschlandweit 30 kleineren und größeren Bränden pro Tag. Und viele davon werden wohl durch Batterien und Akkus verursacht, nicht nur von Einwegzigaretten. Da reden wir dann auch über Handyakkus oder über andere Elektrogeräte mit fest verbautem Akku, die im Hausmüll entsorgt wurden, obwohl sie da eben nicht hingehören.
2: Jetzt kann man natürlich Einweg-Vapes verbieten, aber Handys kann man nicht verbieten mit fest verbautem Akku. Wie könnte man die Menschen denn auch motivieren, sowas nicht in den Müll zu schmeißen, sondern zu einer Sammelstelle zum Beispiel zu bringen?
5: Da hat der NRW-Umweltminister auch schon eine Idee zu, die er schon vor über einem Jahr vorgestellt hat, nämlich ein Pfandsystem für Lithium-Ionen-Akkus, damit die Leute diese Akkus eben nicht mehr in den Hausmüll werfen, sondern gegen Geld als Anreiz zurückgeben. Das würde er gerne umsetzen. Allerdings auch das liegt auf Bundesebene. Dort muss es entschieden werden und das wird es nicht.
2: Daniela Junghans zur NRW-Forderung nach einem schnellen Verbot von Einweg-E-Zigaretten. Und wir bleiben in NRW, in Aachen. Und im Rheinland soll das Fahren mit Bus und Bahn nämlich einfacher werden. Mehr dazu jetzt in den Kurznachrichten mit Anja Gavlik.
7: Die Verkehrsverbünde AVV und VRS haben jetzt ein gemeinsames Tarifgebiet, den Rheinland-Tarif. Manche Strecken werden dadurch teurer. Innerhalb von Köln etwa kostet eine Fahrt jetzt 4 Euro. Andere Strecken werden günstiger, zum Beispiel die Fahrt von Wesseling nach Hürth. In Köln gibt es auch eine Änderung bei Fahrten mit Taxi-Alternativen wie Uber und Bolt. Die Stadt hat per Allgemeinverfügung festgelegt, dass diese Fahrten nur noch maximal 20% günstiger sein dürfen als Fahrten mit dem normalen Taxi. Das soll einen fairen Wettbewerb sicherstellen. Die Alternativanbieter kritisieren die Mindestpreise. Außerdem steigt heute auch der Kölner Taxitarif. Der Kilometerpreis geht um 30 Cent rauf auf 2,90 Euro. Bundesforschungsministerin Bär von der CSU will offenbar weiter daran arbeiten, das BAföG zu erhöhen. Kurz vorher hatte sie noch erklärt, dass sie keine Mehrheit für höhere Zahlungen an Studenten sieht. Kritik kommt vom Koalitionspartner SPD und von Studierendenvertretern. Sie planen für den Mittag eine Kundgebung in Berlin. Bundeskanzler Merz ist gerade zu Gast bei einer Tagung der NRW-CDU in Meschede. Dort wollen die Politiker die Landtagswahl im kommenden Jahr vorbereiten. Besonders beobachtet wird das Treffen aber auch, weil Merz auf Ministerpräsident Wüst trifft. Mehrere Medien hatten spekuliert, Wüst könnte Merz ablösen. Der NRW-Ministerpräsident hat das als Quatsch bezeichnet. Ab heute soll es einfacher werden, überschüssigen Solarstrom mit anderen zu teilen. Beim sogenannten Energy Sharing braucht es eine vertragliche Vereinbarung mit dem Nachbarn oder der Hausgemeinschaft. Das Gesetz schreibt auch den Einsatz digitaler Stromzähler vor. Verbraucherschützer sagen, das Modell könne für Solaranlagenbesitzer eine zusätzliche Einnahmequelle sein.
2: Die Kurzmeldungen im Tag um 12. Wenn Eltern ein krankes Kind zu Hause haben, dann bedeutet das für sie oft eine ziemliche organisatorische Herausforderung. Wie ist die Betreuung gesichert? Was ist mit der Arbeit? Und für solche Fälle gibt es in Deutschland Kinderkrankentage. Da kann ein Elternteil zu Hause bleiben und bekommt von der Krankenkasse Kinderkrankengeld. Die AOK hat jetzt ausgewertet, wer in Familien denn meistens die Betreuung des kranken Nachwuchses übernimmt. Und es sind in mehr als 70% der Fälle die Frauen, die Kinderkrankentage beantragen. Darüber spreche ich jetzt mit meinem Kollegen Benedikt Schulz aus dem WDR Newsroom. Benedikt, wie sehen die Zahlen denn konkret für NRW aus?
8: Ja, im Grunde genommen ähnlich wie im Rest von Deutschland. In NRW wurden 74% aller Kinderkrankentage von Frauen beantragt. Entsprechend waren es dann eben nur 26%, die von Vätern beantragt wurden. Damit ist NRW jetzt nicht das Schlusslicht. Das ist nämlich Bayern, da waren es gerade mal 23%. Allerdings zeigt die Auswertung auch, der Anteil der Männer, die für das Kind zu Hause bleiben, steigt, wenn auch langsam. Schaut man mal zum Beispiel auf Zahlen aus dem Rheinland. Da waren es im Jahr 2015, also vor 10 Jahren, sogar nur knapp 18%. Also der Pfeil zeigt nach oben, aber da oben ist eben auch immer noch ganz schön viel Luft.
2: Dann gucken wir uns noch mal kurz an, wie genau das mit den Kinderkrankentagen funktioniert.
8: Ja, also jedes Elternteil hat pro Kind 15 Tage, die man beantragen kann. Und bei Alleinerziehenden sind es dann entsprechend 30 Tage. Und dann muss man diese Kinderkrankentage eben bei der Krankenkasse anmelden. Braucht man natürlich einen Attest vom Arzt für. Es gibt noch ein paar Voraussetzungen. Die Kinder dürfen zum Beispiel nicht älter als 11 Jahre sein. Aber dann bekommt man eben von Tag 1 an bis zu 90% des Nettolohns ausgezahlt. Aber diese Summe, die ist gedeckelt bei rund 130 Euro pro Tag und das ist vermutlich, neben natürlich Rollenbildern, ein wichtiger Grund dafür, dass es eben überwiegend Frauen sind, die das in Anspruch nehmen, denn im Schnitt verdienen Männer in Deutschland ja immer noch mehr als Frauen. Also das Kinderkrankengeld, das lohnt sich umso weniger, je höher das eigene Gehalt ist.
2: Benedikt Schulz, mit Zahlen zum Kinderkrankentagegeld, nein, zum Kinder, doch. Kinderkrankentage, Geld für Kinderkrankentage, so heißt es, ne? In mehr als 70% der Fälle sind es die Frauen, die das beantragen. Und wir gucken noch aufs Wetter. Sarah Geißler aus der WDR-Wetterredaktion ist im Studio. Ist das mit den Gewittern jetzt erstmal durch?
9: Ja, das ist erstmal durch. Die Schwüle, die Energie in der Luft sind erstmal raus. Gewitter gibt's nicht und auch Schauer sind heute so gut wie gar keine unterwegs. Dazu haben wir jetzt noch sehr viel Sonnenschein. Die Wolken werden aber schon dichter, sodass der Nachmittag dann nicht mehr ganz so freundlich wird, aber weiterhin überwiegend trocken bleibt. Die Temperaturen dazu sind angenehm warm. 18 bis 25 Grad werden heute in der Spitze erreicht.
2: Wie geht's denn dann ab morgen weiter?
9: Ja, morgen und auch die Tage danach sieht es wieder ziemlich wechselhaft aus. Morgen zieht am Vormittag vom Westmünsterland und der Eifel schauerartiger Regen zu uns rein und am Nachmittag gibt's dann verbreitet Schauer und auch wieder Gewitter. Örtlich sind auch wieder Starkregen, Hagel und Sturmböen möglich bei 18 bis 24 Grad. Mittwoch setzt sich dieses leicht wechselhafte Wetter fort, bedeutet neben trockenen Phasen auch wieder ein paar Schauer und es wird noch ein bisschen kühler, 14 bis 21 Grad dann.
2: Ja, heute meteorologischer Sommeranfang. Das sind die Wetteraussichten dazu. Und das war der Tag um 12. Ich bin Caro Köhler.
10: Dankeschön. 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Die A2 Hannover Richtung Dortmund ist zwischen Bad Nenndorf und Lauenau wegen Bergungsarbeiten nach einem LKW-Brand ja immer noch gesperrt und das voraussichtlich bis 16 Uhr. Mehr als 10 Kilometer Stau ab Wunsdorf-Kohlenfell und ab da würde es auch eine Umleitung für Sie geben und zwar über die U38 und die U40. A3 Köln Richtung Arnheim zwischen Oberhausen-Lerich und Kreuz Oberhausen 10 plus 5 Kilometer stockend. A3 Köln Richtung Frankfurt zwischen Bonn-Siegburg und Siebengebirge 20 plus 6 Kilometer Stau. Da steht ein defektes Fahrzeug in der Baustelle. A40 Duisburg Richtung Essen zwischen Essen-Frohnhausen und Essen-Frillendorf 10 plus 4 Kilometer stockend. Und die A45 Hagen Richtung Gießen ist zwischen Hagen Süd und Lüdenscheid Nord im Moment auch gesperrt. Dort wird ein LKW-Anhänger geborgen. Im Moment 4 Kilometer Stau ab Kreuzhagen und dann noch die A61 Mönchengladbach Richtung Koblenz. Zwischen Dreieck Bad 9a und Dreieck Sinzig, da gibt es eine Baustelle, deshalb dauert es da ungefähr 15 Minuten länger. 5 Kilometer Stau und stockend. Alle Staus jederzeit auch bei uns in der WDR 4 App. Ich wünsche Ihnen eine gute und vor allen Dingen eine sichere Fahrt. Hauptsache ist, Sie kommen gut an.
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10: Mit Ute Schneider. Tag, ich habe mir einen leckeren Kaffee besorgt. Den kann ich jetzt nicht durchs Radio schicken, aber ein Dreier Musikmix, der ganz dufte ist, den hätte ich parat. Die Pretenders, Doobie Brothers und den Anfang macht diese Dame hier. Tina Turner. Einen schönen Start in die Woche mit uns.
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Die Pretenders, I Stand By You, bei WDR 4 am Montag. Rod Stewart, der ist ja gerade für Live-Konzerte in Las Vegas. Leider musste er seine Shows am Freitag und am Samstag absagen und das relativ kurzfristig. Aber sein Arzt hat gesagt, es sei dringend notwendig. War Rod sehr geknickt, hat seinen Fans ausrichten lassen, er müsse sich tatsächlich von einer Nasennebenhöhlenentzündung erholen und seine Stimme schonen. Er hofft aber, das Live-Konzert morgen in Las Vegas wieder spielen zu können. Könnte mir vorstellen, dass er dann vielleicht den Song hier auch dabei hat. Auf jeden Fall mal gute Besserung.

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0: Kurz vor halb eins. Am Nachmittag ziehen immer mehr Wolken rein, dann kann es auch mal einen Schauer geben. Aber ist ehrlich gesagt die Ausnahme. Meistens bleibt es trocken und die Temperatur nicht mehr ganz so warm wie heute, wie gestern. Remscheid 22 Grad, Duisburg 24 Grad, Heinsberg maximal 25 Grad. Morgen wird es ein bisschen ungemütlicher. Da ziehen viele Schauer durch. Es kann auch mal ein Gewitter geben. Temperaturen ähnlich wie heute und auch am Mittwoch bleibt es eher wechselhaft.
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2: Um 12.30 Uhr mit Christian Schwietzke. Guten Tag. Im Prozess um den islamistischen Anschlag vor einer Bar in Bielefeld hat das Oberlandesgericht Düsseldorf einen 36-jährigen Syrer zu lebenslanger Haft mit anschließender Sicherungsverwahrung verurteilt. Er hatte vor rund einem Jahr in Bielefeld 4 Menschen mit einem Messer lebensgefährlich verletzt. Nach einer AOK-Auswertung ist die Betreuung kranker Kinder nach wie vor hauptsächlich Frauensache. In NRW sind im vergangenen Jahr 3/4 aller Kinderkrankentage von berufstätigen Müttern beantragt worden, 1/4 von Vätern. Ab heute können Italienreisende von neuen Regeln auf der Autobahn profitieren. Wer auf einer gebührenpflichtigen Strecke an einer Baustelle zu lange im Stau steht, soll die Maut abhängig von der Dauer zurückbekommen. Bei bis zu 2 Stunden erhält man die Hälfte der Maut zurück, ab 3 Stunden die komplette.
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2: In Dülmen wird der evangelische Friedhof geschlossen. Hintergrund ist, dass dort zuletzt nur noch wenige Beerdigungen stattgefunden haben. Die Entscheidung sorgt bei vielen Gemeindemitgliedern für Verunsicherung, vor allem bei denen, die ein Doppelgrab haben, in dem bislang nur eine Person bestattet ist. Viele fragen sich, ob solche Gräber weiter genutzt oder später noch einmal belegt werden können. Die evangelische Gemeinde will die offenen Fragen nun klären. In Oberhausen hat die Polizei einen 20-Jährigen gestoppt, der mit einem Elektroskateboard viel zu schnell unterwegs war. Er fuhr auf dem Geh- und Radweg der Mülheimer Straße und war dabei offenbar fast so schnell wie die Autos direkt daneben. Das Board kann laut Polizei bis zu 55 Kilometer pro Stunde schaffen. Damit ist es kein Freizeitgerät mehr, sondern zählt als Fahrzeug, das versichert sein muss. Gegen den 20-Jährigen aus Oberhausen wird jetzt wegen Fahrens ohne Fahrerlaubnis ermittelt. Am Wien in der Region Minden-Lübbecke ist die Trinkwasserampel jetzt wieder auf grün gesprungen. Die Lage hat sich damit deutlich entspannt. Dazu beigetragen hat laut dem Wasserbeschaffungsverband zum einen der Wetterwechsel mit kräftigem Regen am Wochenende, der das System entlastet hat. Zum anderen sind die Menschen in Bad Oeynhausen, Hille, Hüllhorst und Löhne sparsam mit Wasser umgegangen. Das war die WDR 4 Lokalzeit.
0: Dankeschön. 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Die A2 Hannover Richtung Dortmund ist zwischen Bad Nenndorf und Launau wegen Bergungsarbeiten nach einem LKW-Brand ja voraussichtlich bis 16 Uhr gesperrt. Immer noch mehr als 10 Kilometer Stau ab Wunsdorf-Kohlenfeld. Ab da gäbe es auch die Möglichkeit einer Umleitung und zwar über die U38 und die U40. A2 Dortmund Richtung Oberhausen zwischen Bottrop und Kreuz Oberhausen 10 plus 5 Kilometer stockend. A3 Oberhausen Richtung Köln zwischen Mettmann und Dreieck-Langenfeld 10 Minuten mehr einplanen, 5 Kilometer stockend. A3 Köln Richtung Frankfurt zwischen Lohmau und Siebengebirge halbe Stunde plus 8 Kilometer Stau. A40 Duisburg Richtung Essen zwischen Essen-Vohnhausen und Essen-Frillendorf 4 Kilometer stockend. A52 Düsseldorf Richtung Essen zwischen Essen-Süd und Dreieck Essen-Ost Viertelstunde plus 3 Kilometer Stau. 10 Minuten länger dauert es auch auf der A59 Dienstlaken Richtung Duisburg zwischen Duisburg-Alt-Hamborn und Kreuz Duisburg 4 Kilometer Stau und auch die A61 Mönchengladbach Richtung Koblenz zwischen Dreieck Bad Neuenahr und Dreieck Sinzig 20 Minuten dauert es da länger, 6 Kilometer stockend. Alle Staus jederzeit auch bei uns in der WDR 4 App. Ich bin Ute Schneider und wünsche Ihnen eine gute und vor allen Dingen eine sichere Fahrt.
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0: Temptations mit My Girl bei WDR 4. Marilyn Monroe, ich glaube, es gibt kein Foto von ihr, auf dem sie nicht gut aussieht, oder? Alles an ihr war ja irgendwie Kult und sexy. Heute wäre sie tatsächlich 100 geworden. Was denken Sie, wenn Sie an Marilyn denken?
1: Blond, hübsch, Geliebte von John F. Kennedy. Mir fällt dieses Bild ein mit dem Rock über diesem Gitter. Mhm. Der so hoch weht durch die Luft.
0: Ja, das ist ja wirklich ein legendäres Bild noch heute. Ne? Es entstand ja beim Filmdreh Das verflixte siebte Jahr. Und was so spontan aussieht, hat ganz schön gedauert. Also in Wirklichkeit dauerte die Szene über 3 Stunden. Und das weiße Kleid, das hat der Designer mal als albern bezeichnet. Wurde aber 2011 für 4,6 Millionen Dollar versteigert. Nicht schlecht. Für so ein albernes Kleid, oder? Wir haben mal schöne Fotos von Marilyn zusammengestellt. Gerne mal reinklicken bei uns im Internet. wdr4.de guckt man wirklich gerne an.

0: mit Take a Chance on Me bei WDR 4 am Montag. Nordrhein-Westfalen ist vorne. Ich meine, gut, das wissen wir natürlich. Und seit gestern wissen wir aber auch ganz offiziell, dass wir bei Jugend Forsch vorne sind. Der 18-jährige Tim Kamel aus Lemgo hat gestern nämlich einen Preis bekommen, und zwar für Forschung an der Sanduhr.
1: Ich bin immer noch total überrascht davon, dass ich diesen Preis überhaupt gewonnen habe. Ich glaube, was meine Arbeit so besonders macht, ist einfach, dass es ein so alltagsnahes Thema ist. Das habe ich auch gesehen bei der Öffentlichkeitsvorstellung. Es kamen immer wieder Leute, haben gefragt, wie kommst du da drauf, dich gerade mit der Sanduhr zu beschäftigen? Oder haben gefragt, okay, ich benutze die Sanduhr immer wieder zum Zähneputzen für mein Kind. Wie genau ist die Sanduhr denn tatsächlich?
0: Und auf die Idee ist Tim tatsächlich wirklich auch gekommen, weil er das Gefühl hatte, dass die Sanduhr in seiner Englischprüfung nicht ganz korrekt lief. Das hatte ich bei meiner Matheprüfung irgendwie auch. Aber er hat sich dann weiter damit beschäftigt und Testläufe gemacht. Und jetzt wird seine Forschung zum Beispiel beim Planen von Fluchtwegen gebraucht. Toll. Herzlichen Glückwunsch auch nochmal von uns an Tim aus Lemgo.

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1: Also wir haben einmal im Jahr ein überragendes Fest, das Erntedankfest. 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Und das macht es schon besonders hier.
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0: The Rose von Bette Midler. Kurz vor eins. Gucken wir nochmal aufs Wetter. Manfred, der schickt gerade ein tolles Foto vom Wochenende. Da war er an der Nordsee und schreibt, in Büsum hat es gar nicht geregnet. Da gab es einen schönen Sonnenuntergang. Sieht sehr gut aus. Bei uns heute hoffentlich auch trocken. Die Temperaturen nicht mehr ganz so warm wie gestern. In Remscheid 22, Duisburg kommt auf 24, in Bonn maximal 25 Grad. Morgen, ja, da könnte es dann allerdings wieder nass und auch ein bisschen ungemütlicher werden.
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2: Die Nachrichten mit Peter Neuhaus. Guten Tag. In Düsseldorf hat das Oberlandesgericht die Höchststrafe für einen islamistischen Terroranschlag verhängt. Dieser geschah vor rund einem Jahr vor einer Bar in Bielefeld. Lukas Haag, WDR aktuell.
3: Das hier ist passiert. Ein 36-jähriger Syrer hat eine Gruppe Feiernde mit Messern angegriffen vor dem Cutie in der Bielefelder Innenstadt. Er verletzte 4 Leute lebensgefährlich. Das Ganze hätte wohl noch schlimmer ausgehen können, hätte sich der 27-jährige Chris dem Angreifer nicht in den Weg gestellt. Er wurde dabei in den Bauch, die Brust und den Oberschenkel gestochen, dann flüchtete der Täter. Chris wird als Held von Bielefeld gefeiert, er sagt aber auch, dass das Ganze ihn bis heute verfolgt. Der Täter ist laut Psychologen immer noch komplett radikalisiert und weiter gefährlich. Er bekam lebenslang und es wurde die besondere Schwere der Schuld festgestellt. Das heißt, es gibt sehr hohe Hürden dafür, dass der Verurteilte jemals wieder aus dem Gefängnis kommt.
2: Berlin hat sein Konzept zur Olympiabewerbung vorgestellt. Neben der Hauptstadt sind noch München und die Region Köln-Rhein-Ruhr im Rennen um eine deutsche Bewerbung. Hamburg ist nach dem negativen Bürgerentscheid gestern ausgestiegen. Berlin setzt nach Angaben des regierenden Bürgermeisters Wegner auf Nachhaltigkeit. Aus Berlin Markus Latton für WDR aktuell.
4: Zu 97% sollen bei den Olympischen und Paralympischen Sommerspielen bereits bestehende Sportstätten und Stadien genutzt werden. Berlin Plus stehe für eine effiziente und ressourcenschonende Umsetzung, so Berlins regierender Bürgermeister Kai Wegner. Die Finanzen des Projekts seien transparent und solide. Laut Berechnungen des Berliner Senats entstehen Kosten von knapp 4,8 Milliarden Euro. Eingenommen werden sollen mindestens 5,2 Milliarden Euro. Laut Umfragen spricht sich in Berlin eine Mehrheit für die Olympischen Spiele aus. Kritik kommt unter anderem von Umweltinitiativen und dem Bündnis Nolympia, die explodierende Kosten befürchten.
2: Weitere Meldungen im Überblick. NRW-Ministerpräsident Wüst hat Spekulationen zurückgewiesen, er könnte Kanzler Merz ablösen. Bei einer CDU-Tagung im Sauerland sagte Wüst in Anwesenheit von Kanzler Merz, solche Spekulationen seien Quatsch. Er spreche Merz seine volle Unterstützung aus. In der vergangenen Woche hatte es Medienberichte gegeben, wonach in der CDU über einen Kanzlertausch nachgedacht werde. Bundesforschungsministerin Bär von der CSU will offenbar weiter daran arbeiten, das BAföG zu erhöhen. Kurz vorher hatte sie noch erklärt, dass sie keine Mehrheit für höhere Zahlungen an Studierende sieht. Kritik kommt vom Koalitionspartner SPD und von Studierendenvertretern. Nach einer AOK-Auswertung ist die Betreuung kranker Kinder nach wie vor hauptsächlich Frauensache. In NRW sind im vergangenen Jahr 3/4 aller Kinderkrankentage von berufstätigen Müttern beantragt worden, 1/4 von Vätern. Gesetzlich versicherte Eltern können Krankengeld beantragen, wenn ein Kind unter 12 Jahren krank ist und sie deshalb nicht zur Arbeit gehen.
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2: In Dülmen im Münsterland soll in 4 Jahren der evangelische Friedhof geschlossen werden, aus Kostengründen. Das hat in Dülmen Verunsicherung ausgelöst. Nicole Albers für WDR aktuell.
5: Viele wollen wissen, was das bedeutet. Ist das Friedhofstor ab 2030 ganz zu oder kann ich die Gräber meiner Lieben trotzdem weiter besuchen? Klares Ja von der Gemeinde. Besuchen geht noch für 30 Jahre. Aber viele fragen sich auch, was das für Doppel- oder Familiengräber bedeutet, wenn ein Angehöriger bereits dort liegt und man selber möchte später daneben beerdigt werden. Das geht eben ab 2030 in Dülmen dann nicht mehr. Und wie das gehandhabt wird, muss jetzt wirklich im Einzelfall geklärt werden.
2: Das war WDR aktuell.
0: Dankeschön. 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Der Dauerbrenner, die A2 Hannover Richtung Dortmund. Die ist immer noch zwischen Bad Nenndorf und Lauenau wegen Bergungsarbeiten nach einem LKW-Brand gesperrt. Und das Ganze voraussichtlich ja bis 16 Uhr am Nachmittag. Mehr als 10 Kilometer Stau ab Wunstorf-Kohlenfeld. Sie hätten ab da die Chance auf eine Umleitung, wenn Sie über die U38 und die U40 ausweichen. A2 Dortmund Richtung Oberhausen zwischen Bottrop und Kreuz Oberhausen 10+5 Kilometer stockend. A3 Köln Richtung Arnheim zwischen Oberhausen-Lierich und Kreuz Oberhausen 6 Kilometer Kilometer stockend. A3 Oberhausen Richtung Köln zwischen Mettmann und Dreieck-Langenfeld 10+4 Kilometer stockend. A3 Köln Richtung Frankfurt zwischen Lohmau und Siebengebirge Viertelstunde mehr Einplan 8 Kilometer stockend. A52 Düsseldorf Richtung Essen zwischen Essen Süd und Dreieck Essen Ost Viertelstunde plus 3 Kilometer Stau. A57 Köln Richtung Krefeld zwischen Bowert und Krefeld Zentrum 10+6 Kilometer stockend und eine halbe Stunde länger dauert es leider auf der A61 Mönchengladbach Richtung Koblenz zwischen Dreieck Bad Neuenahr und Dreieck Sinzig 7 Kilometer Stau. Alle Staus jederzeit auch bei uns in der WDR4-App. Fahren Sie vorsichtig, Hauptsache ist, Sie kommen gut an.
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0: Mit Ute Schneider, Tag. Gleich verabredet bin ich hier mit Simone Sombecki von Tiere suchen ein Zuhause. Und heute wollen wir zusammen einen Platz für einen ganz besonderen Kater finden.
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0: Plauder bei WDR4 und jetzt wird Zeit, dass wir ein neues Zuhause für Heini finden. Heini ist der Kater, der gerade im Tierheim in Duisburg sitzt und es wäre klasse, wenn wir bei dem mal für einen Umzug sorgen könnten. Heini ist nämlich heute unser Tier der Woche und Simone Sombecki von Tiere und Suchen ein Zuhause und ich, wir geben jetzt alles für den Umzug. Hallo Simone.
1: Hallo Ute.
0: Warum ist Heini eigentlich im Tierheim in Duisburg gelandet?
1: Also Heini, der hatte schon mal ein Zuhause, ne? Aber der wurde echt in einem ganz erbärmlichen Zustand in der Schleuse des Tierheims einfach ausgesetzt. Ne? Die Augen verklebt, hatte eine Todesangst, wirklich, wenn man den anfassen wollte. Der war richtig verzweifelt, Ute. Ne? Aber klar, genaue Herkunft wird immer sein Geheimnis bleiben. Aber so wie der aussah, war die 100% nicht schön.
0: Das ist schon ganz schön krass, was so Tierheim-Mitarbeiter da oft auffangen müssen. Sein Alter können wir wahrscheinlich nur schätzen vom Heini. Aber wie sieht er denn aus?
1: Genau, Alter, absolut unbekannt. Ist auch schwer einzuschätzen, ne? Aber Aussehen, Ute, oh, der ist so sweet. Also Kopf, Körper irgendwie zu klein für den Rest. Schwänzchen ist auch zu kurz, die Pfoten sind viel zu groß. Und was die Fellfarbe angeht, ne? Bauch, Pfoten, Schnute, die sind weiß. Aber dann sieht es echt so aus, als ob er sich so, ja wie Superman, so einen getigerten Umhang übergeworfen und den dann vorne zusammengebunden hat.
0: Heini, der Superkater, das gefällt mir schon mal gut. Hat er auch irgendwelche Superkräfte?
1: Ja, kann man schon sagen. Also der macht echt so aus allen Situationen das Beste. Ne? Also der lässt sich auf Neues ein. Der musste ja in die Tierklinik, um gesund zu werden. Und da hat der einfach irgendwie einen Schalter umgelegt. Ne? Hat gemerkt, ey, so wenig streicheln ist ja toll. Ne? Der hat jeden Tag mehr verstanden, wow, Menschen, ey, die respektieren meine Grenzen, die sind echt cool, die sind echt klasse.
0: Schön, aber ich meine, klar, so ein Tier braucht natürlich auch erstmal Anlaufzeit, um mit Menschen einfach warm zu werden wieder. Oder?
1: Ja, absolut, ne. Und, aber wenn das Eis gebrochen ist, ne, dann ist der verspielt, neugierig. Das ist halt ein kleiner Kater, Ute, der will verstanden werden, ne. Also von daher katzenerfahrene, geduldige, liebevolle Menschen. Gern auch mit einer souveränen Zweitkatze, die wir sind hier echt gesucht, die einfach halt den liebenswerten Charakterkater in ihm sehen.
0: Kater Heini, der Supermann im Katzenfell. Das klingt doch schon mal spannend, oder? Sie können sich das Ganze natürlich auch anschauen. Bei uns auf der Homepage haben wir mal so einen kleinen Film auch von Heini aufgeladen, ne, dass man ihn mal sieht mit einem Steckbrief und natürlich auch Kontakte zum Tierheim in Duisburg draufgepackt. Simone, ich danke dir vielmals und ich hoffe, dass der Heini bald ein neues Zuhause hat.
1: Ich auch.
0: Ja, dann dir noch eine schöne Woche.
1: Danke.
0: Bis bald.

0: Because You Loved Me. Céline Dion um kurz vor halb zwei. Am Nachmittag ziehen jetzt immer mehr Wolken ins Land. Die können auch mal ein Schauer bleiben. Ein Schauer schicken, aber meistens bleibt es trocken. So rum ist richtig. In Detmold bis 22, in Aalen bis 23. Kleve kommt auf maximal 24 Grad.
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0: 13.30 Uhr mit Christian Schwietzke. Guten Tag. Im Prozess um den islamistischen Anschlag vor einer Bar in Bielefeld hat das Oberlandesgericht Düsseldorf einen 36-jährigen Syrer zu lebenslanger Haft mit anschließender Sicherungsverwahrung verurteilt. Er hatte vor rund einem Jahr in Bielefeld 4 Menschen mit einem Messer lebensgefährlich verletzt. Nach einer AOK-Auswertung ist die Betreuung kranker Kinder nach wie vor hauptsächlich Frauensache. In NRW sind im vergangenen Jahr 3/4 aller Kinderkrankentage von berufstätigen Müttern beantragt worden, 1/4 von Vätern. In der libanesischen Hauptstadt Beirut sind viele Menschen auf der Flucht, vor allem in den Vororten, die als Hochburg der vom Iran unterstützten Hisbollah-Miliz gelten. Hintergrund ist eine Ankündigung der israelischen Regierung, Ziele in den Vororten anzugreifen.
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0: In Köln sind ab heute Fahrten mit Taxi-Alternativen wie Uber und Bolt oft teurer. Die Stadt hat per Allgemeinverfügung festgelegt, dass diese Fahrten nur noch maximal 20% günstiger sein dürfen als Fahrten mit dem normalen Taxi. Das soll einen fairen Wettbewerb sicherstellen. Die Alternativanbieter kritisieren die Mindestpreise. Außerdem steigt heute auch der Kölner Taxitarif. Der Kilometerpreis geht um 30 Cent rauf auf 2,90 Euro. Mit einer großen Abschiedsparty hat sich am Wochenende Langenfeld von der ehemaligen ARA Schuhfabrik verabschiedet. Das Gebäude war ein letztes Mal für Besucher geöffnet, bevor es abgerissen wird. Hunderte Menschen aus der Region waren gekommen, um sich die riesigen Hallen und Graffiti-Kunstwerke noch einmal anzusehen. Auf dem Gelände in Langenfeld soll eine neue Wohnsiedlung mit viel Grün, Spielplätzen, einer Brauerei und einem Restaurant entstehen. Am Wochenende haben heftige Gewitter in Nordrhein-Westfalen ihre Spuren hinterlassen, auch bei den Tieren. In Welverdinka im Kreis Soest hat es eine seltene Weißstorchkolonie hart getroffen. 3 Nester wurden aus den Bäumen gerissen, mehrere Küken haben den Sturm nicht überlebt. Umweltschützer sagen aber, dass solche Verluste zur Natur dazugehören und sich das meist schon im nächsten Jahr wieder ausgleicht. Das war die WDR 4 Lokalzeit.
2: Dankeschön. 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Die A2 Hannover Richtung Dortmund ist zwischen Bad Nenndorf und Lauenau wegen Bergungsarbeiten bis voraussichtlich ja heute Nachmittag 16 Uhr gesperrt. Immer noch mehr als 10 Kilometer Stau ab Wunstorf-Kohlenfeld. Vielleicht hilft die Umleitung, die wäre die U38 und die U40. A3 Köln Richtung Arnheim zwischen Oberhausen-Lierich und Kreuz Oberhausen 10 plus 5 Kilometer stockend. 10 Minuten mehr einplanen bitte auch auf der A3. Köln Richtung Frankfurt zwischen Lohmau und Siebengebirge 6 Kilometer Stau. Die A52 Düsseldorf Richtung Essen ist zwischen Dreieck Breitscheid und Essen-Kettwig gesperrt. Da wird im Moment ein brennender LKW gelöscht. Deshalb gibt es da gerade 5 Kilometer Stau. Und dann noch die A61 Mönchengladbach Richtung Koblenz zwischen Kreuz Meckenheim und Dreieck Sinzig. 10 Minuten mehr einplanen, 5 Kilometer stockend. Alle Staus jederzeit auch bei uns in der WDR 4 App. Ich bin Ute Schneider und wünsche Ihnen eine gute und vor allen Dingen eine sichere Fahrt.
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0: Mary bei WDR 4 am Montag. Gestern war Herzdoc Nana bei Knispel am Sonntag zu Gast. Er ist ja Kardiologe in Hagen und Bochum, Podcast und Bestsellerautor. Er hat bei Heike erzählt, warum Herzgesundheit so viel mehr ist als gute Blutwerte, warum zum Beispiel auch Beziehungen und Umarmung wichtig für uns sind und warum Singen gut ist für unser Herz.
1: Beim Singen werden Atmung und Herzschlag synchronisiert. Die schlagen sozusagen gleichmäßig und gleichzeitig. Und deswegen, ob man summt oder singt oder irgendwas Richtung Musik macht oder tanzt, das ist auf jeden Fall gut fürs Herz. Da gibt es sogar eine schwedische Studie dazu, die das bewiesen hat.
0: Cool, oder? Das ganze Gespräch mit Herzdoc Nana gibt es bei uns auch nochmal als Podcast. Gerne reinklicken bei wdr4.de. Und ich finde, wir summen uns jetzt mal in die Woche, ne, und synchronisieren alles. Summen, summen.

0: Bonnie Tyler bei WDR 4 am Montag. Ich habe ja gerade schon erzählt, Marilyn Monroe wäre heute tatsächlich 100 Jahre alt geworden. Gerne mal klicken bei uns im Netz, wdr4.de. Wir haben eine tolle Fotostrecke mit ihr vorbereitet. Die Frau sah einfach immer irgendwie toll und sexy aus. Und auch Frank aus Krefeld hat mir geschrieben und auch ein Foto geschickt. Er hat wirklich das Grab von Marilyn vor 10 Jahren mal besucht. Und auch Didi aus Essen hat sich gemeldet und gesagt, sie findet einfach auch, das ist eine echt tolle Frau.
1: Also ich liebe Marilyn und wenn ich den Namen höre, dann denke ich immer, okay, hätte ich ein Mädchen gehabt, sie hätte Marilyn geheißen. Ich liebe die Filme, da lasse ich alles für stehen und liegen. Marilyn hängt auf jeden Fall in meiner Wohnung.
0: Sehr schön. Marilyn Schneider hätte auch gut geklungen, ne? Aber es ist dann doch Ute Schneider geworden. Und die lässt jetzt alles auch stehen und liegen, weil hier macht jetzt Stefan Vogt weiter. Wenn Sie mögen, hören wir uns morgen. Das würde mich freuen. Dann wieder mit Kopfknoten. Heute haben wir 5 Punkte geschafft. Vielleicht toppen wir das tatsächlich ja morgen noch. Jetzt genießen Sie erstmal den Montag noch mit uns. Und ich sag einfach bis morgen.

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0: She's a Lady, das ist Tom Jones heute Nachmittag bei uns. Jetzt gucken wir mal, was das Wetter für uns so parat hat diesen Nachmittag. Es wechseln sich Sonne und Wolken ab, teilweise auch mal dichtere Bewölkung. Schauer sind aber die Ausnahme. Dazu 22 Grad in Lemgo, Soest kommt auf 23, Essen auf 24 Grad. Wir gucken kurz auf morgen, da ziehen über den Vormittag erste Schauer rein. Nachmittags wird es dann überall nass. Am Mittwoch weiter wechselhaft bei bis zu 21 Grad.
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2: Die Nachrichten mit Peter Neuhaus. Guten Tag. NRW-Ministerpräsident Wüst hat noch einmal Spekulationen zurückgewiesen, er könnte Kanzler Merz ablösen. Bei einer CDU-Tagung in Meschede im Sauerland sind Merz und Wüst heute aufeinander getroffen. Aus Meschede Nadja Baschek, WDR-Landespolitik.
3: Eine kurze Begrüßung vor dem Hotel, in dem die Klausur stattfindet, ein gemeinsames Foto. Kanzler Merz und Ministerpräsident Wüst haben sich geschlossen gezeigt. Danach ging es los mit der Klausur. Mehrere Teilnehmer, wie etwa Landtagsabgeordnete, sagen, dass die Stimmung gut sei und dass die Spekulationen rund um einen Kanzlertausch keine große Rolle beim Auftakt der zweitägigen Veranstaltung gespielt haben. Stattdessen soll es Raum für andere Fragen gegeben haben. Aus Teilnehmerkreisen ist zu vernehmen, dass Wüst seine Aussage, die Spekulationen seien Quatsch, bekräftigt. Er wolle ausdrücklich davor warnen und sage Merz seine volle Unterstützung zu. Merz wiederum dankte Wüst und der Landesregierung für ihre Arbeit in schwieriger Zeit, heißt es. Öffentliche Statements gab es nicht.
2: Im Prozess um den islamistisch motivierten Messeangriff vor einer Bar in Bielefeld hat das Oberlandesgericht Düsseldorf den Täter schuldig gesprochen. Wegen vierfach versuchten Mordes wurde der frühere IS-Kämpfer zu lebenslanger Haft mit anschließender Sicherungsverwahrung verurteilt. Martin Höcke, WDR Düsseldorf.
4: Die Richter sind überzeugt, dass der 36-jährige Syrer vor einem Jahr in Bielefeld im Namen des Heiligen Krieges willkürlich und heimtückisch mit einem Stockmesser Menschen töten wollte. Der dreifache Familienvater habe, so die Richter, zwar keinen konkreten Anschlagsauftrag gehabt, aber sei tiefgreifend islamistisch radikalisiert gewesen. Der Syrer hatte die Messerattacke bei Psychiatern gestanden und gesagt, er bereue die Tat. Damals waren eine Frau und drei Männer schwerst verletzt worden. Jedem Opfer wurden heute 70.000 Euro Schmerzensgeld zugesprochen.
2: Weitere Meldungen im Überblick. Die Erhöhung des BAföGs ist weiter ungewiss. Ein Regierungssprecher sagte, das sei erst möglich, wenn im Haushalt genügend Geld bereitstehe. So stehe es aber auch schon im Koalitionsvertrag. Bundesforschungsministerin Bär von der CSU hatte am Wochenende mit verschiedenen Äußerungen den Eindruck erweckt, eine Reform des BAföGs sei vom Tisch. Laut Regierungssprecher wird aber weiter verhandelt. In der libanesischen Hauptstadt Beirut sind viele Menschen auf der Flucht, vor allem in den Vororten, die als Hochburg der vom Iran unterstützten Hisbollah-Miliz gelten. Hintergrund ist eine Ankündigung der israelischen Regierung. Demnach sollen Israels Streitkräfte Ziele in den Vororten angreifen, weil die Hisbollah wiederholt gegen die Waffenruhe verstoße. In Berlin ist das Konzept zur Olympiabewerbung der Hauptstadt vorgestellt worden. Der regierende Bürgermeister Wegner sagte, dass Berlin auf Nachhaltigkeit setze durch die Nutzung vorhandener Bauten. Neben Berlin sind noch München und die Region Köln-Rhein-Ruhr im Rennen um eine deutsche Olympiabewerbung. Hamburg ist ausgestiegen nach dem negativen Bürgerentscheid gestern.
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2: In Solingen ist am Vormittag ein 20-Jähriger in Richtung Kosovo aufgebrochen. Er will die 2000 Kilometer lange Strecke laufen in weniger als einem Monat. Luisa Skrabitsch für WDR aktuell.
5: Es ist eine Strecke, für die wahrscheinlich viele von uns eher das Flugzeug nehmen würden. Aus seiner Heimatstadt Solingen läuft Adi bis in die Heimat seiner Eltern. Er läuft dabei quer durch Deutschland, Österreich, Slowenien, Bosnien und Kroatien. In unter 30 Tagen, so sein Ziel. Ultraläufe, also besonders lange Läufe, sind aktuell total im Trend. Auch Adi hat sich von Extremsportlern inspirieren lassen. Der Unterschied allerdings, Adi hat kein professionelles Team dabei. Dafür begleiten ihn zwei Freunde. Der eine mit dem Rad, der andere mit dem Versorgungsauto samt Zelt auf dem Dach.
2: Das war WDR aktuell.
0: Und hier ist die Verkehrslage bei WDR 4. Die A2 Hannover Richtung Dortmund ist zwischen Bad Nenndorf und Launau wegen Bergungsarbeiten voraussichtlich bis 16 Uhr gesperrt. Mehr als 10 Kilometer Stau ab Wunstorf-Kohlenfeld. Eine Umleitung führt ab Wunstorf-Kohlenfeld über die U38 und die U40. A2 Dortmund Richtung Oberhausen zwischen Bottrop und dem Kreuz Oberhausen. Hier dauert es etwa 10 Minuten länger, 5 Kilometer stockender Verkehr. A3 Köln Richtung Arnheim zwischen Oberhausen-Lierich und dem Kreuz Oberhausen plus 10 Minuten, 6 Kilometer hier stockend. A3 Oberhausen Richtung Köln zwischen Mettmann und dem Dreieck Langenfeld, 5 Kilometer stockender Verkehr. A3 Köln Richtung Frankfurt zwischen Lohmar und Siebengebirge, plus 15 Minuten, 7 Kilometer hier stockend. A52 Düsseldorf Richtung Essen zwischen Tiefenbruch und Breitscheid, 2 Kilometer Stau hier. Nach einem LKW-Brand sind wieder 2 Fahrstreifen frei. A59 Dienstlaken Richtung Duisburg zwischen Duisburg-Althamborn und dem Kreuz Duisburg, hier 4 Kilometer stockender Verkehr. Und A59 Köln Richtung Bonn zwischen dem Dreieck Köln-Porz und Köln-Warn, 3 Kilometer Stau. Alle Staus finden Sie im Netz bei uns auf wdr4.de und auch bei uns in der App. Gute Fahrt!
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0: Hier Stefan Vogt, schönen Nachmittag. Wir sind heute die Babyboomer. Wir sind da, wo es gerade eine Menge Nachwuchs gibt. Unser Kreissaal ist der Tiergarten in Kleve. So viel kann ich Ihnen jetzt schon sagen. Wir werden heute einige Male Sätze hören wie: Och, die sind aber süß. Das gehört nun mal dazu. Wir starten mit unserer Reporterin gleich da, wo die Jungtiere bei der Mama gerade aus dem Beutel gefallen sind.
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0: Wuthering Heights, das ist Kate Bush heute Nachmittag bei WDR 4. Was wird das niedlich heute Nachmittag bei uns? Wir sind da unterwegs, wo es gerade ganz viel tierischen Nachwuchs gibt. Im Tiergarten in Kleve, wir haben unsere Reporterin Anna Deschke dahin geschickt und sie ist direkt darüber gehüpft auf die begehbare Känguru-Anlage. Da ist was geschlüpft oder besser gesagt geplumpst aus dem Beutel. Die entscheidende Frage ist ja, Anna, kann der Nachwuchs überhaupt schon hüpfen?
1: Die können tatsächlich sofort hüpfen, sobald sie aus dem Beutel raus sind. Aber ich habe auch gelernt, die Kängurus, die laufen eigentlich am liebsten tatsächlich auf vier Beinen. Und nur wenn sie wirklich mal schnell weg müssen, dann hüpfen sie auf zwei Beinen. Das könnten die Babys hier aber theoretisch auch schon. Damit man mal so einen Größeneindruck kriegt, also die erwachsenen Tiere, die wir hier auf der Anlage sehen, die gehen uns so knapp übers Knie. Und die Babys, die sind jetzt halt so halb so groß ungefähr. Jetzt gerade verstecken die sich so ein bisschen im Bambus. Und bei mir ist der Tierarzt und Tiergartenleiter Martin Polozek. Martin, du gehst da jetzt im Moment auch nicht nah dran, ne, um die zu untersuchen.
2: Ganz genau, das sind eher scheuere Tiere und gerade die Mütter, wenn sie Jungtiere haben, haben doch einen starken Beschützerinstinkt und laufen eher einmal zu viel weg als einmal zu wenig. Deswegen kommt man da als Tierarzt nicht so ohne weiteres ran.
1: Und dann hast du auch gesagt, das sind echte Supermütter. Inwiefern?
2: Ja, Kängurus können oder Känguru-Weibchen können drei Jungtiere gleichzeitig haben in verschiedenen Entwicklungsstadien. Ein Jungtier, was im Beutel ist, sich im Beutel entwickelt, dann, was wir hier sehen, ein Jungtier außerhalb des Beutels. Und das Spannende ist, sie können sogar für jedes Jungtier eine eigene Milchsorte produzieren. Das heißt, das Jungtier, was sich im Beutel entwickelt, hat eine ganz andere Zusammensetzung der Milch, was Proteine, was Fettgehalt etc. angeht, als das Jungtier, was außerhalb des Beutels lebt und nur noch zum Säugen zurückkommt. Und das dritte Jungtier ist dann schon in der Warteschleife. Das ist nämlich der Embryo im Mutterleib und sobald der Beutel wieder frei wird, gibt die Mutter ein Signal, dass die Geburt stattfinden kann und dann sind Kängurus ja bei der Geburt nur so groß wie ein Gummibärchen oder ein Fingernagel, wiegen 0,5 Gramm und laufen dann bei der Geburt selber in den Beutel rein und so können Kängurus eben drei Jungtiere gleichzeitig haben.
1: Also das ist schon wirklich verrückt. Und das Spannende hier ist, man darf diese Känguru-Anlage als Besucher auch betreten. Also man darf jetzt nicht quer über die Wiese rennen, aber hier gibt es so einen abgesperrten Bereich. Da ist man dann doch näher dran, als wenn man nur hinterm Zaun guckt. Und wir standen jetzt hier ein bisschen länger. Wenn man Geduld hat, dann hüpfen auch die Babys hier immer mal wieder über die Wiese zu ihren Mamas.
0: Das hört sich süß an. Wir gucken, dass wir gleich noch Bilder reinstellen, damit Sie auch einen Einblick davon bekommen, was unsere Reporterin Anna Deschke gerade vor die Augen bekommt. Anna, was können wir jetzt für einen Musiktitel spielen? Welcher passt dazu?
1: Ja, ich vermute Down Under, ne?
0: Nein, fast. Jump von den Pointer Sisters, wenn wir schon rumhüpfen hier. Spielen wir jetzt. Und Anna wird noch ein bisschen weiter im Tiergarten in Kleve bleiben, ist doch klar, weil es noch ganz viel anderen Nachwuchs dort zu sehen und zu hören gibt. Den wird sie uns später noch heute Nachmittag hier bei WDR 4 vorstellen. Danke bis hier. Go, go, go.

0: Kiss Me Quick, das ist Elvis bei uns am Nachmittag um gleich 2:30.
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0: Someone Like You. Das ist Adele. Wir schauen mal raus, was das Wetter so parat hält für uns. Der Nachmittag bringt Sonnenschein, aber auch Quellwolken, die teilweise auch ein bisschen dicker sind im Wechsel. Vereinzelte Schauer sind nicht ausgeschlossen, es bleibt trotzdem meist trocken. Bei 21 Grad in Olpe, Dortmund 22, in Bedburg 24 Grad. In der Nacht nimmt die Bewölkung dann von den Niederlanden her zu. Bis zum Morgen bleibt es meist noch trocken. Es kühlt sich auf 16 bis 10 Grad ab. Und morgen, da können wir schon mal kurz drauf gucken, da nicht mehr ganz so schön. Von Westen her kommen dann Schauer. Die sind teilweise kräftig. Auch Gewitter können dabei sein. Auch Starkregen, Hagel, Sturmböen hatten wir alles schon mal, sind wieder möglich. Aber es gibt auch Auflockerungen. Sonnenschein bei 18 bis 25 Grad.
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2: Um 14.30 Uhr mit Christian Schwietzke. Guten Tag. NRW-Ministerpräsident Wüst hat Bundeskanzler Merz noch einmal seine volle Unterstützung zugesichert. Bei einer CDU-Tagung in Meschede im Sauerland wies Wüst erneut Spekulationen zurück, er könnte Merz ablösen. 2025 sind weniger Menschen aus dem Ausland nach Deutschland gekommen. Es waren knapp 1,5 Millionen Menschen, ein Minus von 13% im Vergleich zum Vorjahr. Ein Grund ist, dass die Zahl der Asylsuchenden aus Syrien und Afghanistan deutlich gesunken ist. Die Erhöhung des BAföGs ist weiter ungewiss. Ein Regierungssprecher sagte, das sei erst möglich, wenn im Haushalt genügend Geld bereitstehe. Bundesforschungsministerin Beer hatte am Wochenende mit verschiedenen

0: Äußerungen den Eindruck erweckt, eine Reform des BAföG sei vom Tisch.
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0: Im Baldeneysee in Essen sorgt eine neue Wasserpflanze für Probleme. Nach der Wasserpest Elodea hat sich nun das Laichkraut in großen Teilen des Sees stark verbreitet und behindert den Wassersport. Die Pflanzen schlingen sich laut Ruhrverband um Paddel und können auch das Steuer von Booten blockieren. Besonders in warmen, flachen und sauberen Gewässern wie dem Baldeneysee wächst das Laichkraut schnell. Damit der See in Essen rechtzeitig wieder für größere Sportveranstaltungen wie die Deutsche Rudermeisterschaft nutzbar ist, sind erneut Mähboote im Einsatz. In Münster wird direkt an der Lamberti-Kirche ein bekanntes Fotomotiv abgebaut, der Lamberti-Brunnen. Im Betrieb war der schon lange nicht mehr, jetzt wird ganz in der Nähe aber ein Blindgänger vermutet. Und um zu klären, ob sich dort wirklich eine Weltkriegsbombe befindet oder nur Schrott im Boden liegt, müssen rund 40 Löcher für Kampfmittelsondierungen gebohrt werden. Der Brunnen soll anschließend aber wieder aufgebaut werden. Die Kosten von rund 850.000 Euro übernimmt eine Stiftung. Die Universität Köln investiert rund 400 Millionen Euro in einen neuen Bau für den Fachbereich Chemie. Am Mittag ist auf dem Campus der Grundstein für das Großprojekt gelegt worden. Auf der größten Baustelle der Uni entstehen künftig neue Labore, Seminarräume und Lagerflächen. Bis alles fertig ist, wird es allerdings noch dauern. Erst 2034 soll der Neubau abgeschlossen sein. Das bisherige Gebäude ist marode. Studierende hatten sich immer wieder über schlechte Bedingungen beschwert, etwa über nicht funktionierende Lüftungssysteme in den Laboren. Das war die WDR 4 Lokalzeit.
2: Und hier ist die Verkehrslage bei WDR 4. Die A2 Hannover Richtung Dortmund ist zwischen Bad Nenndorf und Lauenau wegen Bergungsarbeiten voraussichtlich noch bis 4 Uhr heute Nachmittag gesperrt. Mehr als 10 Kilometer Stau deswegen ab Wunstorf-Kohlenfeld. Eine Umleitung führt ab Wunstorf-Kohlenfeld über die U38 und über die U40. A3 Köln Richtung Arnheim zwischen Oberhausen-Lierich und dem Kreuz Oberhausen plus 10 Minuten, 5 Kilometer hier stockend. A3 Oberhausen Richtung Köln zwischen dem Kreuz Hilden und Solingen 10 Minuten plus 4 Kilometer hier stockend. A3 Köln Richtung Frankfurt zwischen Lohmar und Siebengebirge plus 10 Minuten, 4 Kilometer auch hier stockender Verkehr. A40 Duisburg Richtung Essen zwischen Mülheim-Dümpen und Essen Zentrum 10 Minuten dauert es länger, 4 Kilometer stockend. A46 Düsseldorf Richtung Wuppertal zwischen Wuppertal-Faresberg und Oberbarmen 10 Minuten dauert es länger, 5 Kilometer stockender Verkehr. A52 Düsseldorf Richtung Essen zwischen dem Kreuz Breitscheid und Essen-Kettwig. Eine halbe Stunde kommt hier oben drauf, 6 Kilometer Stau. Und A59 Köln Richtung Bonn zwischen Köln-Rath und Köln-Wahn. 20 Minuten plus hier, 5 Kilometer Stau. Alle Staus finden Sie in der WDR-Fair-App und natürlich auch bei uns im Netz. Ich bin Stefan Vogt, schönen Nachmittag und gute Fahrt.
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0: Damit grooven wir uns durch diesen Nachmittag. Cool and the Gang mit Ladies Night. Wir sind zu Hause hier bei WDR 4, wir sind Heimat, aber sowas von. Wir kommen ja auch wirklich zu Ihnen nach Hause, übers Radio sowieso. Wir sind aber auch in Ihrer Heimat direkt unterwegs. Diese Woche sind wir sozusagen mit einem Bein im Ruhrgebiet und mit dem anderen am Niederrhein. Wir sind nämlich in Förde.
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2: Hallo, ich bin Dunja Vogel. Ich wohne mit meiner Familie, meinen 3 Kindern, 2 Hunden im beschaulichen Förde. Ich lebe hier eigentlich so ein geselliges Leben mit viel Freunden.
1: Was müssen wir über Ihre Heimat wissen?
2: Dass Förde aus mehreren Stadtteilen besteht, die sich wie Perlen an einer Kette an den Rhein entlang reihen.
1: Und was wünschen Sie sich für Ihre Heimat?
2: Bessere Nahverkehrsanbindung, um die naheliegenden Städte besser erreichen zu können. Dienstlaken-Wesel, dass die Busse nicht nur einmal am Tag fahren.
1: Was ist Ihr Geheimtipp hier?
2: Ein super Tipp ist der Tenderingsee, der super Pop-Up-Partys veranstaltet im Sommer. Man kann Stand-Up-Paddeln in den Sonnenuntergang. Es sind Singer-Songwriter da, wo man beim Cocktail schön Musik genießen kann.
1: Was macht das Lebensgefühl hier aus?
2: Ich glaube, dass es hier so großartige Gemeinschaften gibt, die es nur so auf dem Land gibt, die es nicht in Großstädten gibt.
1: Zum Beispiel?
2: Meine Tennismannschaft, in der ich spiele. Also wir stammen aus verschiedenen Ecken hier aus der Stadt, sind alle unterschiedlich, aber irgendwie gehören wir zusammen und sind ein super Team.
1: Was funktioniert hier richtig gut?
2: Das Förderfreibad beispielsweise ist ein wunderschönes Freibad in einer super schönen Grünanlage gelegen. Funktioniert nur, weil das durch Ehrenamt betrieben wird. Woanders werden Freibäder geschlossen und hier kann es dank des Ehrenamts erhalten bleiben.
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Peter ist es. John, zwar nicht mehr auf großer Tour der Mann, aber er bastelt schon wieder an einem neuen Album. Wie viel hat der Mann schon rausgebracht? Wie viele Alben? Locker über 30, oder? Jetzt ist das nächste in der Mache, hat er gerade frisch erzählt. Wir wissen noch nicht viel darüber, außer dass es ein gut gelauntes sein soll, sagt Elton John selber. Wir nehmen das gerne. Ich kann Ihnen gerade nicht sagen, wann es kommt, wann es rauskommt, aber ich gebe gerne Bescheid, wenn es dazu Details gibt. Das hier ist was zum Lauterdrehen für unterwegs auf dem Weg in den Feierabend bei WDR 4 jetzt. Kiss mit I Was Made For Loving You.

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0: wenn Sie mal mit mir rausgucken würden. Wir sehen, die Sonne ist da, aber auch Wolken, die sich ab und zu mal davor schieben. Es kann auch mal einen Schauer geben, aber die Schauer sind doch eher selten heute Nachmittag. In Nettersheim haben wir 22 Grad, Siegen 23, Bochum 24 Grad. Wenn wir auf die kommende Nacht schauen, da wird die Bewölkung ein bisschen dichter von den Niederlanden her. Bis zum Morgen bleibt es noch trocken, bei Tiefstwerten nachts dann von 16 bis 10 Grad.
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2: Die Nachrichten mit Peter Neuhaus. Guten Tag. Bundeskanzler Merz lässt offen, ob das BAföG wie geplant erhöht und reformiert wird. Sein Sprecher erklärte, die Regierung müsse sparen und Ausgaben gut überlegen. Laut zuständigem Ministerium soll bis zum Sommer eine Lösung gefunden sein. Sarah Beham, WDR Berlin.
3: Vom zuständigen Forschungsministerium heißt es auf ARD-Anfrage, es werde mit Nachdruck daran gearbeitet, dass die BAföG-Reform Ende Juli im Kabinett verabschiedet werde und zum Wintersemester 2026/27 in Kraft treten könne. Hintergrund ist ein Interview von Forschungsministerin Dorothee Bär von der CSU, in dem sie zweifelte, ob es eine Mehrheit der Regierungsfraktionen bei der BAföG-Reform gebe. Die SPD widerspricht scharf. Man habe sich gemeinsam auf die Reform geeinigt, das Geld sei gesichert. Bärs Aussagen seien falsch. Und die Warnung an die Union, wer jetzt aus der BAföG-Reform aussteige, schade den Fachkräften von morgen und am Ende auch der eigenen Koalition.
2: Im Konflikt zwischen Israel und der islamistischen Hisbollah-Miliz im Libanon droht eine weitere Eskalation. Der israelische Ministerpräsident Netanyahu hat Angriffe auf Vororte von Beirut angeordnet, die von der Hisbollah kontrolliert werden. Wegen der gefährlichen Lage wurde die Libanon-Reise von Bundesentwicklungsministerin Alabali Radovan kurzfristig abgebrochen. Nina Amin, WDR Beirut.
4: Beim Anflug auf Beirut bog die Regierungsmaschine wieder ab. Die Reise von Bundesentwicklungsministerin Alabali Radovan endete abrupt. Aufgrund der sich akut zuspitzenden Lage in der libanesischen Hauptstadt fiel die Entscheidung aus militärischen Gründen, lautet die offizielle Absage. Über Beirut sind Aufklärungsdrohnen der israelischen Armee zu hören. Die Anwohner in den südlichen Vororten der libanesischen Hauptstadt fliehen aus ihren Vierteln. Die Gegend im Süden Beiruts gilt als Hochburg der Hisbollah, ist aber auch dicht besiedeltes Wohngebiet. Eltern holen ihre Kinder aus den Schulen ab, um vor der angekündigten Bombardierung aus der Gegend wegzukommen. Die libanesische Armee versucht, die Menschen so gut es geht, durch den dichten Verkehr zu leiten.
2: Weitere Meldungen im Überblick. Das Oberlandesgericht Düsseldorf hat im Prozess um den islamistischen Terroranschlag vor einer Bar in Bielefeld die Höchststrafe verhängt. Der Attentäter wurde zu lebenslanger Haft mit anschließender Sicherungsverwahrung verurteilt. Der 36-jährige Syrer hatte vor einem Jahr in Bielefeld 4 Menschen durch Messerstiche lebensgefährlich verletzt. NRW-Ministerpräsident Wüst hat Bundeskanzler Merz noch einmal seine volle Unterstützung zugesichert. Bei einer CDU-Tagung in Meschede im Sauerland wies Wüst erneut Spekulationen zurück, er könnte Merz ablösen. In der vergangenen Woche hatte es Medienberichte gegeben, wonach in der CDU über einen Kanzlertausch in der laufenden Regierungszeit nachgedacht werde. In Italien können Autofahrer seit heute Geld zurückbekommen, wenn sie auf einer gebührenpflichtigen Autobahn lange im Stau stehen. Das soll möglich sein, wenn eine Baustelle Grund für den Stau ist. Für Italien-Urlauber ist das aber schwierig, denn für eine Mauterstattung ist eine italienische Steuernummer nötig.
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2: Im Baldeneysee in Essen wuchert nach der Wasserpest Elodea jetzt ein neues Unkraut. Das Laichkraut hat sich schon in großen Teilen des Sees ausgebreitet und macht unter anderem Wassersportlern zu schaffen. Carmen Kraft, WDR Essen.
5: Sie schlingt sich um Paddel und blockiert das Steuer. Das Laichkraut wächst laut Ruhrverband in sauberen, flachen Gewässern wie dem Baldeneysee und breitet sich an warmen Tagen genauso schnell aus wie Elodea. Diese Wasserpflanze war zuletzt auch in anderen Seen im Ruhrgebiet ein Problem bei Freizeitaktivitäten. Bis zu bundesweiten Wettkämpfen wie der deutschen Junioren-Rudermeisterschaft soll der Baldeneysee fit sein für den Wassersport. Deshalb sind erneut Mehlboote unterwegs.
2: Das war WDR aktuell.
0: Und hier ist die Verkehrslage bei WDR 4. Die Polizei hat die Sperrung der A2 Hannover Richtung Dortmund zwischen Bad Nenndorf und Lauenau inzwischen aufgehoben. Da sind wieder alle Fahrstreifen frei. Aktuell noch 3 Kilometer Stau, etwa 15 Minuten dauert es deswegen noch länger für Sie. A3 Köln Richtung Arnheim zwischen Oberhausen-Lierich und dem Kreuz Oberhausen. Auch hier eine Viertelstunde, die es länger dauert, 6 Kilometer stockender Verkehr. A3 Oberhausen Richtung Köln zwischen Mettmann und dem Dreieck Langenfeld plus 10 Minuten, 4 Kilometer hier stockend. A40 Duisburg Richtung Essen zwischen Mülheim-Dümpten und Essen-Zentrum, plus 10 Minuten, 4 Kilometer hier stockend. A42 Kamp-Lindfort Richtung Dortmund zwischen Oberhausen-Buschhausen und Bottrop-Süd, eine Viertelstunde dauert es hier länger, 7 Kilometer stockend. A43 Wuppertal Richtung Recklinghausen zwischen Bochum-Leer und dem Kreuz Herne, 10 Minuten plus, hier 4 Kilometer stockender Verkehr. A46 Düsseldorf Richtung Wuppertal zwischen Sonnborner Kreuz und Wuppertal-Oberbarmen plus eine Viertelstunde, 6 Kilometer hier stockender Verkehr. Und A52 Düsseldorf Richtung Essen zwischen dem Kreuz Breitscheid und Essen-Kettwig. Hier sollten Sie eine halbe Stunde mehr einplanen, hier 6 Kilometer Stau nach einem Unfall. Alle Staus, alle Störungen gibt's bei uns im Netz und auch in der WDR4-App. Gute Fahrt!
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0: Hier ist Stefan Vogt. Guten Tag. Was machen wir heute Nachmittag?
6: Den Kater rauslassen, er freut sich.
0: Ja, nicht nur den Kater rauslassen, auch die Sau. Und auch viele andere Tiere. Wir schauen uns den süßen Nachwuchs im Tiergarten in Kleve an. Bei den Kängurus waren wir ja gerade schon. Beim nächsten Gehege wird mehr geknabbert als
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0: 16:03 bei WDR 4. Babyboom zurzeit im Tiergarten in Kleve. Da ist also richtig was los gerade. In vielen Gehegen gibt's Nachwuchs. Das erklärt, warum so viele Kinderwagen da rumstehen. Die könnten auch von den Besuchern sein, möglicherweise. Bei den Kängurus waren wir eben schon. Jetzt hat sich unsere Reporterin Anna Deschke auf dem Weg gemacht zum nächsten Gehege. Ich habe schon ein Video gesehen im Studioblog auf wdr4.de. Die Erdmännchen. Die Kleinen sind aber auch wirklich putzig. Und ich vermute mal, Anna darf zumindest mal streicheln.
1: Also streicheln darf ich sie nicht, aber wir werden sie jetzt gleich füttern und dafür würde ich jetzt mal den Tierpfleger, den Arne, ans Gehege ran bitten, denn wir wollten hier keinen Tumult auslösen bei den Erdmännchen, wenn sie denn da nicht sofort ihr Futter kriegen, weil die erkennen dich auch tatsächlich sofort, ne?
2: Genau, also die Tiere erkennen uns halt, wir haben ja unsere Zookleidung an und die wissen einfach dann, ja, dass es irgendwas Leckeres meistens gibt.
1: Was hast du denn Leckeres dabei? Ich sehe schon in deiner Schüssel, es bewegt sich und es ist braun.
2: Genau, es bewegt sich, denn es sind Mehlwürmer und Zophobas und das sind Larven von Käfern. Und das ist so ein Leckerli für die.
1: Also wie Schokolade für uns quasi. Ne?
2: Genau.
1: Ja, dann wollen wir mal füttern, würde ich sagen. Also wir greifen rein in die Schüssel. Und jetzt gibt's lecker Mehlwürmer. Die kriegen das jetzt gerade gar nicht mit. Wir werfen sie mal hin. Jetzt hast du hier so lange rumgestanden, jetzt merken die das gar nicht, dass es Mehlwürmer gibt.
2: Ja, aber ich glaube, sie kommen immer noch. Da ist ja schon ein bisschen Bewegung in der Anlage. Und die ersten fressen jetzt auch schon.
1: So, da geht's los. Ich halte mal das Mikrofon rein. Mal gucken, ob wir hören, wie sie die knacken. Nee, das ist schwierig, das Schmatzen zu kriegen. Die bewegen sich nämlich die ganze Zeit. Die Babys, würden die jetzt auch schon auf die Mehlwürmer gehen? Jetzt gerade sehe ich da noch nicht so viel Interesse.
2: Ja, also sind die auf jeden Fall schon interessiert und auch da. Und da vorne ist schon eins, das auch ein bisschen mitfrisst oder zumindest mal guckt, was es denn so ist.
1: Jetzt hat es sich rumgesprochen. Es wuselt jetzt hier unten ganz schön. Ich sehe 1, 2, 3, 4, 5 Erwachsene und 4 Jungtiere. Insgesamt sind es aber 5 Jungtiere gerade auf der Anlage, ne?
2: Genau, insgesamt haben wir 5 Jungtiere und auch 7 erwachsene Tiere.
1: Und jetzt wird hier gewühlt in der Erde und die Mehlwürmer, ja, die haben jetzt ein kurzes Leben, werden jetzt ganz schnell weggesnackt hier. Und die dicken Raupen, sehr süß. Müsst ihr denn da auch mal rein und die einfangen? Weil die sind ja schon ganz schön flott, ne?
2: Also am Anfang gehen wir nicht rein und wir lassen ihnen erstmal in Ruhe Zeit, dass die Jungtiere halt groß werden können. Und irgendwann müssen wir halt auch einmal einfangen, um mal zu gucken, was denn überhaupt ist, also ob Männchen oder Weibchen.
1: Das wissen wir aktuell noch nicht. Also 5 Erdmännchenbabys haben wir, ob männlich oder weiblich, das wird sich dann erst später rausstellen.
0: Aber wenn Anna schon dich streicheln durfte oder mal so ein bisschen anfassen, durftest du wenigstens die Mehlwürmer vorkosten?
1: Das mag ich nicht. Soll ich dir einen mitbringen?
0: Naja, scheinen ja knackig zu sein, wie wir gerade gehört haben. Du darfst sie auch gerne verfüttern, die freuen sich drüber.
1: Das mache ich, wir schmeißen ja noch eine Haut rein.
0: Ja. Und gehen gleich in Richtung nächstes Gehege, im Zoo. 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

0: Es ist gleich 3:30. Dieser Nachmittag bringt Sonnenschein und auch dichte Wolken im Wechsel. Vereinzelt können Schauer mal dabei sein, sind aber eher selten. Bei ein bisschen Wind erreicht die Temperaturen in Bad Berleburg 20 Grad, Jülich 22, Bielefeld 24 Grad. In der Nacht nimmt die Bewölkung von Niederlanden her zu. Bis zum Morgen bleibt es meist trocken, bei Tiefstwerten dann von 16 bis 10 Grad.
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2: Um 15.30 Uhr mit Christian Schwietzke. Guten Tag. 2025 sind weniger Menschen aus dem Ausland nach Deutschland gekommen. Es waren knapp 1,5 Millionen Menschen. Ein Minus von 13% im Vergleich zum Vorjahr. Ein Grund ist, dass die Zahl der Asylsuchenden aus Syrien und Afghanistan deutlich gesunken ist. Die Erhöhung des BAföGs ist weiter ungewiss. Ein Regierungssprecher sagte, das sei erst möglich, wenn im Haushalt genügend Geld bereitstehe. So steht es aber auch schon im Koalitionsvertrag. Bundesforschungsministerin Beer hatte am Wochenende mit verschiedenen Äußerungen den Eindruck erweckt, eine Reform des BAföG sei vom Tisch. In Italien können Autofahrer seit heute Geld zurückbekommen, wenn sie auf einer gebührenpflichtigen Autobahn lange im Stau stehen. Das soll möglich sein, wenn eine Baustelle der Grund für den Stau ist. Für Italien-Urlauber ist das aber schwierig, denn für eine Mauterstattung ist eine italienische Steuernummer nötig.
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2: In Lünen im Kreis Unna beginnt heute das Kinofest. Zur Eröffnung wird der aktuelle Horst-Schlemmer-Film mit Habe Kerkeling gezeigt. Der Entertainer erhält am Abend außerdem den Ehrenpreis Nike für sein Lebenswerk. Gewürdigt wird laut der Jury sein

0: feinsinniger und oft medienkritischer Humor. Insgesamt stehen rund 50 Filme auf dem Programm, darunter zahlreiche Kurzfilme und regionale Produktionen der Fachhochschule Dortmund. Ein Schwerpunkt des Festivals sind in diesem Jahr deutsch-österreichische Koproduktionen. Das Kinofest in Lünen endet am Sonntag. In Dortmund hat die Polizei am Wochenende 5 Minderjährige in einem gestohlenen Mercedes gestoppt. Am Steuer saß offenbar ein 14-Jähriger, zeitweise auch ein 17-Jähriger. Das Auto war vorher bei einem Einbruch in eine Kfz-Werkstatt in Bochum gestohlen worden. Die Jugendlichen sind laut Polizei schon wegen ähnlicher Delikte bekannt. Auf der Polizeiwache erschien später auch die Mutter eines der Jungen. Dabei stellte sich heraus, dass gegen die Frau mehrere Haftbefehle vorlagen. Sie konnte erst nach Zahlung offener Geldbeträge wieder gehen. In Köln startet heute wieder das kostenlose Sportprogramm Kölle aktiv. Die Stadt lädt damit schon im 8. Jahr in Folge dazu ein, sich unter freiem Himmel zu bewegen, quer durch die Veedel. Auf dem Programm stehen insgesamt 63 Kurse, darunter Yoga, Buhl, Breakdance und verschiedene Kampfsportarten. Die Angebote sind breit verteilt und in nahezu allen Stadtteilen zu finden. Eine Anmeldung ist nicht nötig. Mit dem Kölner Programm sollen möglichst viele Menschen zu mehr Bewegung motiviert werden. Ausdrücklich angesprochen sind auch Menschen mit Behinderung. Das war die WDR 4 Lokalzeit.
1: Und hier ist die Verkehrslage bei WDR 4. A3 Köln Richtung Arnheim zwischen Oberhausen-Lierich und dem Kreuz Oberhausen. Hier dauert 10 Minuten länger, hier 7 Kilometer Stau. A3 Oberhausen Richtung Köln zwischen Mettmann und dem Dreieck Langenfeld. 10 Minuten dauert es hier länger, 5 Kilometer stockend. A40 Duisburg Richtung Essen zwischen Mülheim-Dümpen und Essen-Zentrum plus 10 Minuten, 4 Kilometer stockend. A45 Hagen Richtung Dortmund zwischen dem Kreuz Hagen und Westhofener Kreuz. Etwa 10 Minuten dauert es hier länger, 4 Kilometer stockender Verkehr. A46 Düsseldorf Richtung Wuppertal zwischen Sonnborner Kreuz und Wuppertal-Oberbarmen. Hier sollten Sie 10 Minuten mehr einplanen, hier 6 Kilometer stockend. A52 Düsseldorf Richtung Essen zwischen dem Kreuz Breitscheid und Essen-Kettwig. 45 Minuten kommen hier oben drauf. 6 Kilometer Stau. Nach einem Pkw-Brand ist nur ein Fahrstreifen frei. A57 Nimwegen Richtung Köln zwischen Mörskapellen und Krefeld-Zentrum plus eine Viertelstunde 4 Kilometer Stau. Und A516 Abzweig Oberhausen zwischen dem Kreuz Oberhausen und Oberhausen-Eisenheim. Hier dauert 10 Minuten länger, hier 2 Kilometer Stau. Alle Staus im Netz bei uns und auch in der WDR 4 App. Ich bin Stefan Vogt, wünsche eine gute Fahrt und einen entspannten Nachmittag mit uns.
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0: Das sind die Beach Boys bei WDR 4. I get around. Es ist ja so süß, was wir da heute Nachmittag aus dem Tiergarten in Kleve hören. Da gibt es so viel Nachwuchs, dass wir deswegen unsere Reporterin direkt mal hingeschickt haben heute. Zu den kleinen Kängurus, haben wir eben schon gehört. Auch zu den Erdmännchen, die da rumwuseln. Und wenn ich das richtig sehe, dann stehen wirklich bei den Erdmännchen die meisten Besucher rum und wollen auch mal gucken, was der Nachwuchs da so macht und mümmelt und beißt und überhaupt.
1: Ja, ultra süß. Ich habe selten was Süßeres gesehen, muss man echt sagen. Am liebsten mit man einen mitnehmen zum Kuscheln.
2: Wie siehst du das?
3: Ja, auch so auf jeden Fall. Also Erdmännchen sind meine absoluten Lieblingstiere tatsächlich. Deswegen blüht mein Herz gerade sehr, die kleinen Mäuse auf jeden Fall zu sehen. Das ist ultramativ süß.
2: Aber die Erdmännchen gewinnen den Niedlichkeitspreis.
1: Oh ja, auf jeden Fall.
2: Da sagen sie auch ganz deutlich ja. Also Erdmännchen am süßesten?
4: Ja, also ganz deutlich die Erdmännchen. Sehen so nett aus, sind ganz soziale Tiere. Ne? Habe ich gerade auch noch mal nachgelesen.
0: Ach, guck mal, gut informierte Besucher. In Kleve da heute Nachmittag. Aber unsere Reporterin Anna Deschke hat ja nur einen Teil von den neuen Tieren vorgestellt, die frisch geschlüpft sind sozusagen. Sie war ja eben schon bei den kleinen Kängurus, den Erdmännchen. Jetzt hat sie gerade mir ein Bild geschickt. Das nächste Tier, was sie besucht, das sieht ein bisschen aus wie so ein Stachelschwein auf dem Baum vielleicht. Das ist der nordamerikanische Baumstachler, so heißt er. Was das für ein Tier ist, wie der sich so benimmt, auch der Nachwuchs, das hören wir später hier bei WDR 4.

0: sind die House Martins mit Caravan of Love. Am Freitag haben wir doch mal kurz aufgehorcht, als ich auch hier bei WDR 4 erzählen musste, dass Udo Lindenberg im Krankenhaus ist. Was ist denn da los? War's doch ein Eierlikör zu viel zum 80.
1: Wir haben heute echt wieder eine geile Party und so, ne?
0: Wir haben uns schon ein bisschen Sorgen gemacht, aber Udo hat direkt selber auf seinem Social-Media-Kanal Entwarnung gegeben. Er hat wohl seit Jahren immer mal wieder mit einer Magenschleimhautentzündung zu kämpfen. Die lässt er jetzt behandeln und parallel direkt auch seinen jährlichen Check-up machen. Zitat von ihm auf Instagram: Ich kann nur jedem empfehlen, wenn man in ein gewisses Alter kommt, das mal checken zu lassen. Der Laden soll ja schließlich noch ein bisschen durchhalten, mindestens bis 100. Also wir hören raus, selbst mit Bauchschmerzen und Übelkeit hat Udo Lindenberg noch Humor. Schon super Typ, oder? Wir wünschen ihm von hier aus gute Besserung, dass er natürlich hoffentlich lange noch sein Ding durchziehen kann und machen kann.

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1: Birgit Vandenboom und von ein paar Unterbrechungen mal abgesehen, habe ich das bisherige Leben in der Gemeinde Bedburg-Hau am Niederrhein verbracht.
0: Was kann man hier unternehmen?
1: Wir haben super tolle alte Alleenstraßen, die führen zu den alten Rittersitzen oder zum Schloss Morland.
0: Was gibt es nur hier?
1: Ganz lecker. Hier gibt es den Grillasch. Und Grillasch ist eine Eistorte aus ganz viel Sahne, Schokolade, Nüssen und Baiserböden.
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0: Der Nachmittag hat so einen Mix aus Sonne und Wolken dabei. Meist ist es auch trocken. In der Nacht ziehen dann dichtere Wolken auf, die meistens auch dafür sorgen, dass es noch trocken bleibt. Die Temperaturen sinken auf 16 bis 10 Grad. Aber morgen tagsüber wird es dann so, dass der Vormittag einige Schauer bringt. Teils auch kräftigere, auch gewittrige Schauer, auch Starkregen. Hagel- und Sturmböen sind morgen mal wieder möglich. Es gibt aber zwischendurch auch Auflockerungen mit Sonnenschein sogar. Bei in Remscheid 20 Grad, Königswinter 23, Herford bis 24 Grad.
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2: Die Nachrichten mit Peter Neuhaus. Guten Tag. Nach Deutschland kommen jetzt deutlich weniger Zuwanderer. Im vergangenen Jahr waren es knapp 1,5 Millionen. 13% weniger als im Jahr zuvor. Wenn man die Menschen abzieht, die aus Deutschland weggezogen sind, bleibt ein Zuwanderungsplus von knapp 240.000. David Rühl, WDR aktuell, wie kommt es dazu?
3: Aus einigen Ländern kommen viel weniger Menschen nach Deutschland, fast 70% weniger zum Beispiel aus Syrien. Bei Afghanen sind die Zahlen um die Hälfte eingebrochen und auch bei Menschen aus der Ukraine gibt es erneut einen Rückgang. Ob das etwas mit verschärften Asylregeln oder Grenzkontrollen zu tun hat, das geht aus den Zahlen der Statistiker nicht hervor. Gleichzeitig verlassen aber auch viele Deutschland. Das waren im vergangenen Jahr 1,25 Millionen Menschen. Vor allem Polen und Bulgaren ziehen zurück in die alte Heimat. Deutsche Staatsbürger ziehen oft in die Schweiz sowie nach Österreich und Spanien.
2: Nordrhein-Westfalen macht Druck für ein Verbot von Einweg-E-Zigaretten. Vier Landesminister erinnern die Bundesregierung an ihr Versprechen, Vapes zu verbieten. Sie argumentieren mit Gesundheits-, Verbraucher- und Jugendschutz und kritisieren vor allem, dass die Akkus von weggeworfenen E-Zigaretten häufig in Flammen aufgehen. Daniela Junghans, WDR-Landespolitik.
4: Es gibt eben immer wieder ungewollte Brände in Müllverbrennungsanlagen, die einen hohen Schaden verursachen. Teilweise brennen da ganze Gebäude ab. Die Entsorgungsverbände sprechen von deutschlandweit 30 kleineren und größeren Bränden pro Tag. Und viele davon werden wohl durch Batterien und Akkus verursacht, nicht nur von Einwegzigaretten. Da reden wir dann auch über Handyakkus oder über andere Elektrogeräte mit fest verbautem Akku, die im Hausmüll entsorgt wurden, obwohl sie da eben nicht hingehören.
2: Weitere Meldungen im Überblick. Die Erhöhung des BAföGs ist weiter ungewiss. Ein Regierungssprecher sagte, das sei erst möglich, wenn im Haushalt genügend Geld bereitstehe. So stehe es aber auch schon im Koalitionsvertrag. Bundesforschungsministerin Bär von der CSU hatte am Wochenende mit verschiedenen Äußerungen den Eindruck erweckt, eine Reform des BAföG sei vom Tisch. Laut Regierungssprecher wird aber weiter verhandelt. Nach einer AOK-Auswertung ist die Betreuung kranker Kinder nach wie vor hauptsächlich Frauensache. In NRW sind im vergangenen Jahr 3/4 aller Kinderkrankentage von berufstätigen Müttern beantragt worden, 1/4 von Vätern. Gesetzlich versicherte Eltern können Krankengeld beantragen, wenn ein Kind unter 12 Jahren krank ist und sie deshalb nicht zur Arbeit gehen. Im Baldeneysee in Essen sorgt nach der Wasserpest Elodea ein neues Unkraut für Probleme. Das Laichkraut hat sich in großen Teilen des Sees ausgebreitet. Es schlingt sich um Paddel und kann auch das Steuer von Booten blockieren. Auf dem Baldeneysee sind jetzt Mähboote im Einsatz, um den See zum Beispiel für Ruderwettbewerbe wieder frei zu machen.
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2: Der erste FC Köln erzeugt demnächst Ökostrom. 2700 Solarmodule wurden aufs Stadiondach geschraubt. Friederike Müllender, WDR Köln.
5: In 35 Metern Höhe ist das Stadiondach bis auf den nördlichen Teil komplett bedeckt mit Solarmodulen. Ein gutes Jahr haben die Bauarbeiten hier auf dem Dach gedauert und das bei laufendem Stadionbetrieb. Mit dem Solarstrom sollen pro Jahr 400 Tonnen CO2 eingespart werden. Mit dem erwarteten Jahresertrag der Kilowattstunden könnte man umgerechnet 250 Haushalte mit je 4 Personen ein Jahr lang versorgen.
2: Das war WDR aktuell.
0: Und hier ist die Verkehrslage bei WDR 4. A2 Oberhausen Richtung Dortmund zwischen Essen-Gladbeck und Gelsenkirchen-Buhr. Da dauert es 45 Minuten länger, 6 Kilometer Stau. Nach einem Unfall ist nur ein Fahrstreifen frei. A2 Dortmund Richtung Oberhausen zwischen Bottrop und dem Kreuz Oberhausen plus 15 Minuten, 5 Kilometer Stau. A3 Köln Richtung Arnheim zwischen Oberhausen-Lierich und dem Kreuz Oberhausen plus 10 Minuten, 6 Kilometer stockend hier. A40 Duisburg Richtung Essen zwischen Mülheim-Dümpen und Essen-Zentrum. Zentrum, plus 10 Minuten, 4 Kilometer stockend. A46 Düsseldorf Richtung Wuppertal zwischen Farresbeck und Oberbarmen, plus 10 Minuten, 5 Kilometer stockend. A52 Düsseldorf Richtung Essen zwischen Tiefenbruch und Essen-Kettwig, hier kommen 20 Minuten obendrauf, 4 Kilometer Stau, nach einem Pkw-Brand ist nur ein Fahrstreifen frei. A57 Nimwegen Richtung Köln zwischen Mörskapellen und Krefeld Zentrum, plus eine Viertelstunde, 4 Kilometer Stau. Und A516 Abzweig Oberhausen zwischen dem Kreuz Oberhausen und Oberhausen-Eisenheim, hier kommen auch 15 Minuten obendrauf, 3 Kilometer Stau. Alle Staus, alle Störungen gibt's auf wdr4.de und auch bei uns in der App. Gute Fahrt.
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0: Stefan Vogt hier, schönen Nachmittag. Es ist ganz toll mitzubekommen, wo Sie mich heute Nachmittag überall mit hinnehmen. Stefan und Christiane aus Lemgo, also da kommen Sie eigentlich her, die schreiben, Hallihallo, wir sind gerade in Kroatien, genauer gesagt in Istrien und hören euch schon fast den ganzen Tag. Super Musik. Ja, vielen Dank dafür. Da könnten wir doch, was die super Musik angeht, genauso weitermachen. Für Nordrhein-Westfalen und auch für Kroatien. Hier ist Van Halen, hier ist Jump für diesen Montagnachmittag bei uns.
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0: Olli sitzt jetzt mit Heart of Glass hier bei WDR 4. Heute Nachmittag bei uns ja echt tierisch was los, kann man sagen. Wir sind im Tiergarten Kleve, da wo in den vergangenen Tagen echt einiges geschlüpft ist. Unsere Reporterin Anna Deschke war ja schon bei den Kängurus eben, auch bei den Erdmännchen, die gefüttert wurden, die lecker Mehlwürmer geknabbert haben. Durfte sie inzwischen auch mal Mehlwürmer probieren?
1: Nein.
0: Vielleicht haben ja die Baumstachler was für dich, ne? Ich habe maximal eine Ahnung, wie die Baumstachler aussehen. Hilf uns bitte.
1: Ja, also das sind kleine schwarze Tierchen, die sehen so aus, wie wenn man ein Stachelschwein schon mal gesehen hat, aber eben in kleiner und nicht ganz so stachelig, aber auch schwarz-weiß. Und wir haben uns jetzt hier unseren Busch mit lecker Futter unter den Arm geklemmt, beziehungsweise Tierpflegerin Caro. Und jetzt gehen wir mal rein. Der eine Baumstachler, die Birgit, die wartet hier schon ganz aufgeregt vorm Gehege. So, jetzt gehen wir rein. Und dann schauen wir mal, ob die denn gerne Grünzeug fressen. Also ich glaube, Birgit auf jeden Fall, die stapft hier neben mir her. Und da kommt das Jungtier schon raus. Das ist noch gar nicht stachelig, sondern das sieht eher flauschig aus. Aber Caro sagt, das täuscht.
2: Genau. Also auch das Baby, es wird schon mit Stacheln geboren. Die Stacheln sind noch weich und härten dann nach wenigen Stunden aus, sodass es sehr stachelig ist. Es hat halt seinen kleinen Babyflaum, sagen wir mal, noch drauf.
1: Es ist total süß, es kratzt gerade an meinem Hosenbein. Möchtest du hier hochklettern? Ich glaube, das darfst du nicht, habe ich gerade gelernt. Das darf er nicht. So, wir gehen mal weiter. Kommst du mit? Ich laufe jetzt hier in einer Parade mit 3 Baumstachlern. Es ist total süß. So, und jetzt wird das Gebüsch hier neu in die Bäume reingesteckt. Raschelt schön. So, ist ein bisschen was runtergefallen und das nehmen die sich jetzt natürlich als erstes. Hier wird nicht auf den Baum geklettert, sondern jetzt steht er schon wieder hier unter meinen Beinen. Das Baby findet mich leider interessanter gerade als dieses Gesträuch. Das ist total süß. Ich mache euch gleich ein Video davon. Jetzt, wie alt ist der? So ein paar Monate, hatten wir gerade schon gesagt, ne?
2: Genau, unser Baumstachler-Baby ist vom Anfang April, wenn die geboren werden, ganz süß, die sind komplett fertig, das heißt, die sind wirklich einfach ein kleines Baumstachler, also ein Baumstachler in mini-klein.
1: Und die sind total süß, weil die so eine kleine Stupsnase haben. Ich halte mal das Mikro dran, mal hören, ob er schmatzt. Ich glaube, man hört es tatsächlich, ja. Ne? Das ist so süß, wir bleiben einfach hier.
0: Ja, es klingt wie bei uns zu Hause. Es wird am Tisch geschmatzt. Das passiert schon mal. Wir möchten gerne ein Video gleich haben von dir.
1: Kriegt ihr.
0: Anna, ich möchte gerne sehen, wie der kleine Baumstachler dir aus der langen Hose eine kurze Hose gemacht hat. Kannst du rüber schicken?
1: Mach ich.
0: Dann stellen wir das gleich bei uns in den WDR 4 Studio-Blog. Dann können Sie mal sehen, was da auch noch so los ist im Tierpark, im Tiergarten in Kleve. Finden Sie im Studio-Blog, werden Sie auf wdr4.de klicken und dann gleich noch die nächste Station dort.

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0: Despacito.
1: Despacito. Musikalisch passt es fast zum Wetter. Es ist eigentlich ein freundlicher Nachmittag. Der Tag geht auch meist trocken mit einem Mix aus Sonne und Wolken zu Ende. Mit auch ganz angenehmen Abendtemperaturen zwischen 23 und 15 Grad. In der Nacht geht es dann teilweise bis auf 10 Grad runter. Die Nacht bleibt auch noch meist trocken, aber dann morgen, da kann ein bisschen was durchziehen. Zwar auch freundliche Abschnitte, aber teilweise eben auch gewittrige Schauer, auch Starkregen, auch Hagel kann dabei sein, auch Sturmböen. Wir sind also vorbereitet. Bei Entschleiden bis 20 Grad, Gummersbach wird auf 21 Grad kommen und Gütersloh bis auf 24 Grad.
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3: Um 16.30 Uhr mit Christian Schwietzke. Guten Tag. 2025 sind weniger Menschen aus dem Ausland nach Deutschland gekommen. Es waren knapp 1,5 Millionen Menschen, ein Minus von 13% im Vergleich zum Vorjahr. Ein Grund ist, dass die Zahl der Asylsuchenden aus Syrien und Afghanistan deutlich gesunken ist. NRW-Ministerpräsident Wüst hat Spekulationen zurückgewiesen, er könnte Kanzler Merz ablösen. Bei einer CDU-Tagung im Sauerland sagte Wüst in Anwesenheit von Merz, solche Spekulationen seien Quatsch. Er spreche Merz seine volle Unterstützung aus. In der libanesischen Hauptstadt Beirut sind viele Menschen auf der Flucht, vor allem in den Vororten, die als Hochburg der vom Iran unterstützten Hisbollah-Miliz gelten. Hintergrund ist eine Ankündigung der israelischen Regierung, Ziele in den Vororten anzugreifen.
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3: Im Rheinland gilt ab heute ein neuer Tarif für Busse und Bahnen. Der sogenannte Rheinland-Tarif hat deutlich weniger Preisstufen als bisher. Dadurch verschieben sich viele Ticketpreise. Einige Strecken werden teurer, andere günstiger. Innerhalb von Köln und Bonn kostet eine Fahrt jetzt 4 Euro. Einzelne kürzere Strecken, etwa zwischen Wesseling und Hürth, werden etwas günstiger. Wer sparen will, kann auf easy.nrw ausweichen. Dabei wird per App eingecheckt und nach Luftlinie abgerechnet. In Dülmen wird der evangelische Friedhof geschlossen. Hintergrund ist, dass dort zuletzt nur noch wenige Beerdigungen stattgefunden haben. Die Entscheidung sorgt bei vielen Gemeindemitgliedern für Verunsicherung, vor allem bei denen, die ein Doppelgrab haben, in dem bislang nur eine Person bestattet ist. Viele fragen sich, ob solche Gräber weiter genutzt oder später noch einmal belegt werden können. Die evangelische Gemeinde will die offenen Fragen nun klären. In Witten im Ruhrgebiet läuft die Suche nach einem ausgebüxten Rhesusaffen weiter. Das Tier war vergangene Woche zusammen mit 5 weiteren Affen

0: aus dem Gehege einer Auffangstation ausgebrochen. Nach Angaben des Halters konnten inzwischen 5 Tiere wieder angefangen werden. Der letzte noch flüchtige Affe hält sich vermutlich weiterhin in Bäumen in Witten auf. Wer das Tier entdeckt, soll die Polizei oder die Feuerwehr informieren. Der Rhesusaffe ist etwa 50 cm groß und hat hellbraunes Fell. Das war die WDR 4 Lokalzeit.
1: Und hier kommt die Verkehrslage bei WDR 4. A2 in Dortmund Richtung Oberhausen zwischen dem Dreieck Bottrop und Gelsenkirchen-Buer. Etwa 45 Minuten plus hier 8 Kilometer Stau. Nach einem Unfall ist dort nur ein Fahrstreifen frei. A2 Dortmund Richtung Oberhausen zwischen Bottrop und dem Kreuz Oberhausen plus 15 Minuten 5 Kilometer Stau. A40 Duisburg Richtung Essen zwischen Mülheim-Dümpten und Essen-Zentrum plus eine Viertelstunde 7 Kilometer hier stockend. A52 Düsseldorf Richtung Essen zwischen Tiefenbruch und Essen-Kettwig. Hier dauert es auch eine Viertelstunde länger. 4 Kilometer Stau nach einem PKW-Brand ist nur ein Fahrstreifen frei. A57 Nimwegen Richtung Köln zwischen Mörskapellen und Krefeld Zentrum plus eine Viertelstunde hier 3 Kilometer Stau. A59 Dienstlaken Richtung Duisburg zwischen Duisburg-Fahren und dem Kreuz Duisburg plus eine Dreiviertelstunde 4 Kilometer Stau. A59 Köln Richtung Bonn zwischen Flughafen Köln-Bonn und Spich plus 10 Minuten 4 Kilometer Stau. Und A516 Abzweig Oberhausen zwischen dem Kreuz Oberhausen und Oberhausen-Eisenheim. Hier sollten Sie auch 10 Minuten drauf planen. 3 Kilometer Stau. Alle Staus, alle Störungen finden Sie im Netz und in der WDR 4 App. Ich bin Stefan Vogt. Gute Fahrt und entspannten Nachmittag.
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Year of the Cat. Al Stewart ist es bei WDR 4. Von dem kommen wir jetzt zu einer Frau, die im vergangenen Jahr vor ein paar Monaten erst ihren Abschied von der Bühne verkündet hat und im Grunde ja auch alles erreicht hat. Cyndi Lauper ist in die Rock'n'Roll Hall of Fame aufgenommen worden und natürlich ist sie seit Jahrzehnten auch im Musikgeschäft. Insofern war es ein würdiger Abschied für sie und WDR 4 spielt sie natürlich auch noch gerne hier im Radio an diesem Montagnachmittag. 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

0: 10 vor 5 bei WDR 4. Was wollt ihr noch sagen? Australien weiß, wie man Stars macht. Sie wissen, es gab ja mal diese Soap im Fernsehen dort, bei der so viele ihre ersten öffentlichen Schritte gemacht haben, die dadurch berühmt geworden sind. Der hier zum Beispiel auch. Na, ist doch dieser Jason Donovan, der heute Geburtstag hat. Der Mann wird 58. Durch die Serie ist er berühmt geworden, weil er ja da zusammen mit Kylie Minogue gespielt hat. Und dann ging das ja so weiter, dass die beiden auch privat ein Paar geworden sind. Und dann ist sie als Sängerin durchgestartet, er als Sänger passenderweise. Und der Song hier, Sealed with a Kiss, ist auf seinem ersten Album direkt drauf gewesen. Erst ein großer Hit von ihm natürlich. Genauso wie dieser Hit, Ende der 80er, auch vom ersten Album von ihm. Geht schon ein bisschen mehr nach vorne. Too Many Broken Hearts. Aktuell ist Jason Donovan auch in der Doku-Serie von Kylie Minogue zu sehen. Da gibt's einen kleinen interessanten Ausschnitt. Da erzählt er, dass er bis heute, wenn er ins Taxi einsteigt, gefragt wird: Ach, Herr Donovan, wie geht's denn eigentlich Kylie?
1: Someone will go, how's Kylie? It's just, come on, man. You know, that's a long time ago.
0: Ja, na komm, sagt er, ist doch lange her. Also es nervt ihn schon ein bisschen. Obwohl die beiden ja nach der Trennung offiziell gute Freunde geblieben sind. Insofern gar nicht so unberechtigt diese Frage. So oder so, Happy Birthday an Jason Donovan heute hier bei WDR 4. Sternchen wird natürlich selber gesungen. 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

0: Nick Kamen, I Promise Myself. Wir gucken mal gemeinsam raus aufs Wetter. Freundlich und meist trocken geht der Tag zu Ende bei einem Mix aus Sonne und Wolken. In der Nacht ziehen dann dichtere Wolken auf, die aber noch keinen Regen bringen, meistens jedenfalls nicht. Temperaturen sinken auf 16 bis 10 Grad. Aber morgen tagsüber werden die Wolken dann dichter, vor allem ab dem Vormittag von Westen her. Die Wolken bringen immer wieder Schauer, teils auch kräftige. Auch Gewitter kann dabei sein, auch Starkregen, Hagel, Sturmböen, gefühlt also alles dabei. Das kennen wir aus den vergangenen Tagen. Zwischendurch aber auch Auflockerung mit Sonnenschein bei in Nümbrecht bis 21 Grad. Duisburg kommt auf 23, Arnsberg auf bis zu 24 Grad.
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2: Die Nachrichten mit Stefan Fries. Guten Tag. Deutschland hinkt bei den geplanten Investitionen weiter hinterher. Vom schuldenfinanzierten Sondervermögen von 500 Milliarden Euro wurde im vergangenen Jahr deutlich weniger Geld ausgegeben als eigentlich geplant. Die Opposition kritisiert das mangelnde Tempo. Benjamin Großkopf, WDR Berlin.
3: Investitionsstau statt Investitionspaket, kritisiert die Linke. Geld kommt nicht da an, wo es ankommen sollte, bemängeln die Grünen. Auch die Bundesregierung fordert heute mehr Tempo, vor allem in Bereichen, die laut dem Bericht noch etwas zurückhängen. Verkehr ist ein Beispiel, die Energieinfrastruktur ein anderes. Bei Forschung und Entwicklung ist so gut wie gar nichts passiert bisher. Blickt man auf das vergangene Jahr, so sind demnach 24 Milliarden Euro aus dem Sondervermögen ausgegeben worden. Geplant waren gut 37 Milliarden. Allerdings fließt das Geld in diesem Jahr laut Ministerium schon deutlich schneller ab. Und es ist auch nicht weg. Das heißt, selbst wenn später investiert wird, steht es in vollem Umfang zur Verfügung.
2: Im Konflikt zwischen Israel und der islamistischen Hisbollah-Miliz im Libanon droht eine weitere Eskalation. Der israelische Ministerpräsident Netanyahu hat Angriffe auf Vororte von Beirut angeordnet, die von der Hisbollah kontrolliert werden. Wegen der gefährlichen Lage wurde die Libanon-Reise von Bundesentwicklungsministerin Alabali Radovan kurzfristig abgebrochen. Nina Amin, WDR Beirut.
4: Beim Anflug auf Beirut bog die Regierungsmaschine wieder ab. Die Reise von Bundesentwicklungsministerin Alabali Radovan endete abrupt. Aufgrund der sich akut zuspitzenden Lage in der libanesischen Hauptstadt fiel die Entscheidung aus militärischen Gründen, lautet die offizielle Absage. Über Beirut sind Aufklärungsdrohnen der israelischen Armee zu hören. Die Anwohner in den südlichen Vororten der libanesischen Hauptstadt fliehen aus ihren Vierteln. Die Gegend im Süden Beiruts gilt als Hochburg der Hisbollah, ist aber auch dicht besiedeltes Wohngebiet. Eltern holen ihre Kinder aus den Schulen ab, um vor der angekündigten Bombardierung aus der Gegend wegzukommen. Die libanesische Armee versucht, die Menschen so gut es geht durch den dichten Verkehr zu leiten.
2: Weitere Meldungen im Überblick. 2025 sind weniger Menschen aus dem Ausland nach Deutschland gezogen. Es waren knapp 1,5 Millionen, ein Minus von 13% im Vergleich zum Vorjahr. Ein Grund ist, dass die Zahl der Asylsuchenden aus Syrien und Afghanistan deutlich gesunken ist. Auf einem Eurowings-Flug nach Köln sind 6 Menschen bei Turbulenzen leicht verletzt worden. Das Flugzeug war in Rhodos gestartet und laut Eurowings in Luftverwirbelungen eines vorausfliegenden Flugzeugs geraten. Die Maschine sei planmäßig in Köln gelandet und die Verletzten seien dort medizinisch versorgt worden. In Italien können Autofahrer seit heute Geld zurückbekommen, wenn sie auf einer gebührenpflichtigen Autobahn lange im Stau stehen. Das soll möglich sein, wenn eine Baustelle Grund für den Stau ist. Für Italien-Urlauber ist das aber schwierig, denn für eine Mauterstattung ist eine italienische Steuernummer nötig.
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2: In Düsseldorf verschärft die Rheinbahn ihre Sicherheitsmaßnahmen. Das ist eine Reaktion auf mehrere zum Teil schwere Straßenbahnunfälle in den vergangenen Monaten. Juliette Nichols, WDR Düsseldorf.
5: Kurzfristig soll es unter anderem vor Ort Kontrollen an bestimmten Kreuzungen geben. Das könnte auch Auswirkungen auf die Pünktlichkeit haben, so die Rheinbahn. Außerdem sollen Straßenbahnfahrer mehr Schulungen erhalten und im ersten Einsatzjahr verstärkt begleitet werden. Zusätzlich wurden mehrere unabhängige Untersuchungen beauftragt, um unter anderem die Sicherungssysteme zu bewerten, etwa die Signaltechnik oder die Weichensteuerung. Damit reagiert die Rheinbahn auf den schweren Unfall am Japantag Ende Mai, bei dem 2 Straßenbahnen zusammengestoßen sind und 30 Personen verletzt wurden.
2: Das war WDR aktuell.
0: Und hier ist die Verkehrslage bei WDR 4. A1 Münster Richtung Dortmund zwischen dem Kreuz Münster Süd und Ascheberg. Hier dauert 10 Minuten länger, hier 3 Kilometer Stau. A2 Oberhausen Richtung Dortmund zwischen Bottrop und Gelsenkirchen-Buhr plus 45 Minuten, 8 Kilometer Stau. Nach einem Unfall ist dort nur ein Fahrstreifen frei. A3 Oberhausen Richtung Köln zwischen Mettmann und dem Dreieck Langenfeld plus 10 Minuten, 5 Kilometer, hier stockend. A40 Duisburg Richtung Essen zwischen Mülheim-Dümpen und Essen-Zentrum plus eine Viertelstunde Stunde, 7 Kilometer stockend hier. A52 Düsseldorf Richtung Essen zwischen Tiefbruch und Essen-Kettwig. Hier dauert es auch eine Viertelstunde länger, hier 4 Kilometer Stau. A57 nehmen wegen Richtung Köln zwischen Mörskapellen und Krefeld Zentrum plus eine Viertelstunde 3 Kilometer Stau. A59 Dienstlaken Richtung Duisburg zwischen Duisburg-Fahren und dem Kreuz Duisburg. Hier sollten Sie eine Stunde mehr einplanen, wenn nicht sogar nur ein bisschen länger. 5 Kilometer Stau hier nach einem Unfall, ist dort nur ein Fahrstreifen frei. Und A59 Köln Richtung Bonn zwischen dem Dreieck Heumer und Spich. Eine halbe Stunde kommt hier obendrauf 10 Kilometer Stau. Da steht ein defektes Fahrzeug. Alle Staus, alle Störungen finden Sie auf wdr4.de und auch bei uns in der App.
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0: Hier ist Stefan Vogt. Guten Tag. Es war ja noch eine Frage offen, wie eigentlich Baumstachler aussehen. Die Babys, diese Süßen von den Baumstachlern. Die Bilder hat unsere Reporterin aus dem Tiergarten in Kleve gerade rübergeschickt. Die blenden wir direkt mal am rechten Lautsprecherrand ein. Sind aber auch zu sehen, wenn Sie wollen, im Studioblog bei uns im Netz auf wdr4.de. Mehr Tiernachwuchs in Kleve, der unsere Reporterin anknabbert, gleich hier bei uns.
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0: Das ist der Robby Williams bei WDR 4. Wir sind ja heute unterwegs beim Nachwuchs, beim Tiernachwuchs. Wir sind unterwegs im Klever Tiergarten. Da ist in den vergangenen Tagen und Wochen einiges geschlüpft. Wir haben es gerade schon gehört. Erdmännchen-Nachwuchs gibt's da. Bei den Kängurus ist auch was aus dem Beutel geplumpst und auch bei den roten Pandas. Wenn ich es gerade richtig mitbekommen habe, ist unsere Reporterin Anna Deschke schon wieder kurz vor Streicheln und ganz viel Süß sagen.
1: Also super süß auf jeden Fall. Streicheln darf man auch die roten Pandas nicht. Es wäre aber auch nicht möglich, denn den roten Panda, den ich hier gerade sehen kann, der sitzt gerade sehr, sehr hoch oben im Baum, hat bis vor wenigen Minuten noch geschlafen. Jetzt putzt sie sich, glaube ich. Und das sind ja wirklich super süße Tiere. Ne? Die haben ja dieses dicke, kuschelige, rote Fell, dann so süße, weiße, runde Ohren, ganz süßes Panda-Gesicht tatsächlich. Also total süß. Und in freier Natur, da leben die ja vor allen Dingen im Himalaya. Da passt das Gehege ja auch ganz schön dazu, denn wir haben diese nepalesischen Gebetsflaggen. Dann gibt es so einen kleinen weißen Tempel. Den benutzen die Tiere aber eher, um sich auszuruhen. Das ist dann eher ein bisschen hübsche Deko. Und Tierarzt Martin Polotzek, die beiden erwarten tatsächlich im Moment noch Nachwuchs. Das ist hier noch so ein bisschen Spannung. Ne? Und da werden ja auch nicht einfach irgendwie zwei rote Pandas zusammengesetzt, sondern da denkt man sich was dabei. Erzähl mir mal dieses Zuchtprogramm, wie funktioniert das?
2: Ganz genau, denn für alle bedrohten Tierarten gibt es das sogenannte Europäische Haltungszuchtprogramm, kurz gesagt EEP. Und das EEP, das regelt die Zucht, die Erhaltungszucht von bedrohten Wildtieren in ganz Europa. Da sind alle europäischen Zoos dran beteiligt. Und beim Beispiel Roter Panda sitzt der Koordinator in Rotterdam und der kennt jeden Panda von der Genetik her und weiß, welcher Panda wie mit wem verwandt ist und welche Pandas sich am besten verpaaren. Und der gibt dann eine Zuchtempfehlung und sagt, Kleve, ihr bekommt das Weibchen Kamala aus dem Zoopark Boval und das Männchen Janak aus einem anderen Zoo, die sind besonders ja harmonisch von der Genetik her und der spricht eine Zuchtempfehlung aus und jetzt heißt es tatsächlich Daumen drücken, die heiße Phase hat begonnen und jeden Tag könnte es soweit sein, dass hoffentlich Nachwuchs zur Welt kommt.
1: Und rote Pandas, die sind ja auch wirklich stark gefährdet, dementsprechend wichtig ist das auch, dass wir Nachzuchten in Zoos haben. Da habt ihr jetzt eine spannende Maßnahme ergriffen, wie ich finde. Ihr habt extra eine Klimaanlage und einen Wassersprinkler eingebaut. Inwiefern hilft das?
2: Ja, wir versuchen unseren roten Pandas die besten Lebensbedingungen zu bieten, die wir ihnen bieten können. Und da gehört natürlich auch das Klima zu. Rote Pandas kommen aus dem Himalaya-Gebirge, leben auf mehreren tausend Metern Höhe und haben bei unseren Sommertemperaturen teilweise ein bisschen Probleme. Natürlich, sie haben ihre schattigen Plätze, wo jetzt auch gerade unsere Kamala am Liegen ist. Aber an so heißen Tagen wird es ihnen dann doch ein bisschen warm. Und deswegen haben wir eine Benebelungsanlage installiert, die alle paar Minuten Wasserdampf von sich gibt. Und durch die Verdunstungsenergie kühlt das so ein bisschen ab, damit sich unsere Pandas noch wohler fühlen.
1: Und auch so wird hier wirklich jede Menge Aufwand getrieben. Es gibt sogar eine extra Bambusplantage hier in Kleve, nur für die roten Pandas.
2: Wir haben 300 Quadratmeter Land gepachtet außerhalb des Tiergartens, wo wir die 7 Lieblingssorten an Bambus für unsere Pandas anzüchten. Weil der Name Panda kommt ja aus dem Nepalesischen, heißt Bambusfresser auf Deutsch übersetzt. Und auch in der Wildbahn und auch bei uns ernähren sich rote Pandas hauptsächlich von Bambus. Und damit wir da genug haben, haben wir eine Plantage hier in Kleve mit den 7 Lieblingssorten an Bambus.
1: Heißt so kleine Gourmets sind das auch?
2: Kleine Feinschmecker sind es auf jeden Fall.
1: Wie viel essen die im Schnitt, ganz kurz?
2: Ja, da werden schon mehrere Kilo Bambus jeden Tag auf die Anlage gebracht, damit Pandas satt werden, weil Bambus gibt ja sehr wenig Energie her und deswegen müssen unsere Tierpflege da ordentlich draufschleppen.
1: Und jetzt Daumen drücken, dass der Nachwuchs hier bald kommt.
0: Ja, das muss doch funktionieren bei Klimaanlage, Wassersprenkler. Wenn du in der Wellness-Oase groß wirst, muss es funktionieren. Anna Deschke kann gerne gleich nochmal ein Selfie versuchen mit einem roten Panda, oder?
1: Versuche ich.
0: Ja, und dann schick's rüber. Dann stellen wir es in den Studioblog auf wdr4.de.

0: Don Henley, The Boys of Summer. Heute Abend haben wir noch so einen Mix aus Sonne, aber auch Wolken. Es ist auch meist trocken. Das gilt dann auch für die kommende Nacht. Da kühlt es sich ab auf 16 bis 10 Grad. Tagsüber ziehen dann am Vormittag von Westen her Schauer rein. Die haben teilweise auch kräftige Regenfälle dabei, teils auch gewittrig, auch Starkregen wirklich dabei. Hagel, Sturmböen sind auch möglich. Es gibt aber auch Auflockerungen, auch mit Sonnenschein morgen bei bis zu 22 Grad in Euskirchen. Ratingen kommt auf 23 Grad, Münster auf bis zu 24 Grad.
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2: Um 17.30 Uhr mit Christian Schwietzke. Guten Tag. Das Bundesfinanzministerium will erreichen, dass schneller Geld in Infrastruktur investiert wird. Es will nach eigenen Angaben Anreize schaffen, damit die anderen Ministerien mehr Geld aus den Sonderschulden einsetzen. Im vergangenen Jahr hatten sie davon nur rund 64% abgerufen. Auf einem Eurowings-Flug nach Köln sind mehrere Menschen bei Turbulenzen leicht verletzt worden. Das Flugzeug war in Rhodos gestartet und laut Eurowings in Luftverwirbelungen eines vorausfliegenden Flugzeugs geraten. Im Konflikt zwischen Israel und der islamistischen Hisbollah-Miliz im Libanon droht eine weitere Eskalation. Der israelische Ministerpräsident Netanyahu hat Angriffe auf Vororte von Beirut angeordnet, die von der Hisbollah kontrolliert werden.
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2: In Oberhausen hat die Polizei einen 20-Jährigen gestoppt, der mit einem Elektroskateboard viel zu schnell unterwegs war. Er fuhr auf dem Geh- und Radweg der Mülheimer Straße und war dabei offenbar fast so schnell wie die Autos direkt neben ihm. Das Board kann laut Polizei bis zu 55 Kilometer pro Stunde schaffen. Damit ist es dann kein Freizeitgerät mehr, sondern zählt als Fahrzeug, das versichert sein muss. Gegen den 20-Jährigen aus Oberhausen wird jetzt wegen Fahrens ohne Fahrerlaubnis ermittelt. Im Baldeneysee in Essen sorgt eine neue Wasserpflanze für Probleme. Nach der Wasserpest Elodea hat sich nun auch das Laichkraut in großen Teilen des Sees stark verbreitet und behindert den Wassersport. Die Pflanzen schlingen sich laut Ruhrverband um Paddel und können auch das Steuer von Booten blockieren. Besonders in warmen, flachen und sauberen Gewässern wie dem Baldeneysee wächst das Laichkraut schnell. Damit der See in Essen rechtzeitig wieder für größere Sportveranstaltungen wie etwa die deutsche Juniorenrudermeisterschaft nutzbar ist, sind erneut Mähboote im Einsatz. Die Universität Köln investiert rund 400 Millionen Euro in einen neuen Bau für den Fachbereich Chemie. Am Mittag ist auf dem Campus der Grundstein für das Großprojekt gelegt worden. Auf der größten Baustelle der Uni entstehen künftig neue Labore, Seminarräume und Lagerflächen. Bis alles fertig ist, wird es allerdings noch dauern. Erst 2034 soll der Neubau abgeschlossen sein. Das bisherige Gebäude ist marode. Studierende hatten sich immer wieder über schlechte Bedingungen beschwert, etwa über nicht funktionierende Lüftungssysteme in den Laboren. Das war die WDR 4 Lokalzeit.
0: Ist die Verkehrslage bei WDR 4. A2 Oberhausen Richtung Dortmund zwischen dem Dreieck Bottrop und Gelsenkirchen-Buer. Hier dauert es eine Dreiviertelstunde länger, 6 Kilometer Stau. Nach einem Unfall ist dort nur ein Fahrstreifen frei. A2 Dortmund Richtung Oberhausen zwischen Bottrop und dem Kreuz Oberhausen plus 10 Minuten, 4 Kilometer Stau.

0: A40 Duisburg Richtung Essen zwischen Mülheim-Winkhausen und Essen-Zentrum. 10 Minuten dauert hier länger, 6 Kilometer stockend. A42 Kamp-Lindfort Richtung Dortmund zwischen Gelsenkirchen-Zentrum und Herne-Baukau plus 10 Minuten, 5 Kilometer hier stockend. A52 Düsseldorf Richtung Essen zwischen Essen-Süd und dem Dreieck Essen-Ost. 10 Minuten auch hier länger, 3 Kilometer Stau. A57 Nimwegen Richtung Köln zwischen Mörskapellen und Krefeld-Zentrum plus eine Viertelstunde, 4 Kilometer Stau. A59 Dienstlaken Richtung Duisburg zwischen Duisburg-Fahrn und dem Kreuz Duisburg. Hier sollten Sie auch 10 Minuten mehr einplanen, 5 Kilometer hier stockend. A59 Köln Richtung Bonn zwischen Köln-Rath und Spich. Eine Dreiviertelstunde dauert es hier länger, 9 Kilometer Stau, da steht ein defektes Fahrzeug. Und es gibt noch eine Gefahreninformation. In Dienstlaken im Bereich der Bertha-Straße müssen Weltkriegsgranaten gesprengt werden. Rund 70 Anwohner werden evakuiert. Auch eine angrenzende Bahnstrecke ist während des Einsatzes gesperrt. Als Ersatz für den Regionalverkehr fahren Busse. Alle Staus, alle Störungen finden Sie auf wdr4.de. Und auch bei uns in der App. Ich bin Stefan Vogt und wünsche eine gute Fahrt.
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0: Der Montagnachmittag bei WDR 4. Ich habe immer noch das Bild vor Augen von unserer Reporterin Anna Deschke, die heute ja unterwegs ist im Tiergarten in Kleve und sich dann den Nachwuchs da anschaut. Ich habe das Bild vor mir in der einen Hosentasche, hat sie Leckerlis für die Kängurus. Aus der anderen Tasche hängen noch die Salatblätter raus, die anderen Tiere noch übrig gelassen haben. Ich weiß nicht, futtern Gürteltiere eigentlich noch was von deinen Resten auf, sowas in der Art?
1: Also wenn ich hier noch so ein paar Mehlwürmchen in der Hosentasche hätte, dann wäre ich bei den Gürteltieren ganz weit vorne. Allerdings sind die nachtaktiv. Die sehen ja aus wie so riesige Kellerasse, ne? Für alle, die da jetzt kein Bild vor Augen haben. Und da durfte ich dann vorhin mit Martin Poletzek einmal kurz ins Gehege der Gürteltiere rein.
2: Und jetzt schauen wir mal, ob wir unser Gürteltier-Jungtier zu Gesicht bekommen.
1: Also wir machen die Tür auf, nehmen unsere Mehlwürmer und das pürierte Futter mit und los geht's.
2: Los geht's, das sind auch immer die schönsten Momente.
1: So, wir schleichen uns jetzt hier rein. Das Gürteltier heißt Paloma.
2: Genau, das Weibchen ist unsere Paloma. Und für Gürteltiere ganz typisch, es sind nachtaktive Tiere. Das heißt, tagsüber haben sie sich irgendwo in eine Höhle zurückgezogen, schlafen da. Und diese Holzkiste, die wir hier sehen, die so ein bisschen größer als eine Weinkiste ist, das ist jetzt so das Versteck, wo sich Paloma und ihr Jungtier sich gemütlich gemacht haben. Und wir machen das einmal ganz vorsichtig auf.
1: Wir gehen in die Hocke.
2: Hallo, ihr Bein. Und da sieht man schon links, ist Mutter und Jungtier am Schlafen.
1: Jetzt haben wir ein bisschen das Heu weggemacht und werfen ein paar Mehlwürmer rein. Zwei kleine Kugeln, die da im Nest liegen, aber die schlafen ganz tief gerade, ne?
2: Genau, unsere Paloma ist deutlich größer und schwerer als unser Jungtier, hat so 1,5 Kilogramm, was sie auf die Waage bringt. Und unser Gürteltier-Jungtier, das ist jetzt ja einen guten Monat alt und hat mittlerweile ein Gewicht, das haben wir letzte Woche zum allerersten Mal rausgenommen zum Wiegen, von über 546 Gramm, also hat ordentlich zugelegt seit der Geburt.
1: Heißt, hier ist alles in Ordnung und dann lassen wir die jetzt einfach weiter schlafen, ne? Denn die werden tatsächlich erst sehr spät wach. Tagsüber, da sind die nicht so gerne unterwegs. Das heißt, auch unsere Mehlwürmer, die haben nicht geholfen als Lockmittel vorhin.
0: Ja, die haben ja auch die Erdmännchen schon gegessen. Ansonsten war es auch schön zu sehen, was die Baumstachler so wegschnabulieren und dabei ordentlich schmatzen auch. Sie können es nochmal sehen. Anna hat ganz tolle Bilder auf Videos geschickt, die wir in den Studioblog gestellt haben auf wdr4.de. Da können Sie den Tag nochmal verfolgen, den Anna Deschke heute für uns im Tiergarten in Kleve verbracht hat. Danke dir.

Chocolate in the Sand, Belinda Carlisle. Das war ein schöner Nachmittag mit Ihnen. Wir lassen den Weg für Steffi Schmitz freirocken von Queen. Die könnt ihr super. Die macht nämlich nach dem Tag um 6 hier weiter bei WDR 4. Ich bin Stefan Vogt. Schönen Abend. Buddy.

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0: guten Abend. Sonne und Wolken im Wechsel auch heute Abend. Bei uns in Nordrhein-Westfalen, dazu ist es meist trocken und ziemlich lau. Gegen 20 Uhr sind es noch 19 Grad im Oberbergischen und bis 23 Grad in der Kölner Bucht. Morgen am Dienstag steigt die Gewittergefahr. Da sprechen wir gleich nochmal ausführlich drüber. Am Ende vom Tag um 6. Und den haben wir jetzt für Sie.
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2: Caro Köhler hier, einen schönen Montagabend. Hin und her gibt's gerade beim BAföG, sollte erhöht werden oder jetzt vielleicht doch nicht. Das sortieren wir gleich. Außerdem sprechen wir drüber, dass es immer noch meistens die Mütter sind, die Kinderkrankentage übernehmen. Und wir sprechen natürlich über das Urteil zum islamistisch motivierten Messerangriff auf eine Bar in Bielefeld vor einem Jahr.
3: Man guckt einfach öfters um sich, weil jetzt, so doof es vielleicht auch klingt, ist einfach jeder erstmal eine Gefahr, der jetzt einem irgendwie zu nahe kommt. Und das ist natürlich auf Dauer einfach eine krasse mentale Belastung.
2: Ja, hier haben wir gerade Chris gehört. Er leidet bis heute unter den Folgen des Messerangriffs auf die Bar in Bielefeld. Er ist Arminia-Fan, hatte dort mit anderen Fans gefeiert und hatte sich damals dem Täter entgegengestellt. Er war dabei schwer verletzt worden, genauso wie 4 weitere Menschen. Der Angreifer, ein 36-jähriger Syrer, soll lebenslang in Haft. Das Oberlandesgericht Düsseldorf hat ihn heute verurteilt und anschließende Sicherungsverwahrung verhängt. Außerdem wurde 4 Anschlagsopfern jeweils 70.000 Euro Schmerzensgeld zugesprochen. Martin Höcke war für WDR aktuell beim Prozess in Düsseldorf. Er fasst erstmal die Urteilsbegründung zusammen.
4: Die Richter sind überzeugt, dass der Syrer aufgrund seiner radikal-islamistischen Einstellung vor einem Jahr in Bielefeld im Namen des Heiligen Krieges Rache an den Ungläubigen nehmen wollte, betonte der vorsitzende Richter. Und er willkürlich und heimtückisch mit einem Stockmesser möglichst viele töten wollte, um die Schlagkraft des IS zu untermauern. Mit dem Urteil entsprachen die Richter in vollem Umfang dem Antrag der Bundesanwaltschaft. Deren Vertreter hatten den Syrer wegen seiner nach wie vor radikalen Gesinnung als gefährlich eingestuft und darauf verwiesen, dass seine Prognose ausgesprochen ungünstig sei. Der dreifache Vater hat dem Prozess zwar geschwiegen, Psychiatern aber gegenüber gestanden und die Tat zuletzt bereut.
2: Dann schauen wir noch drauf, wie der Angeklagte und die Nebenkläger, also die Opfer, das Urteil aufgenommen haben.
4: Der Syrer hat das Urteil scheinbar ungerührt aufgenommen. Sein Verteidiger wird ihn vorbereitet haben. Der Jurist hatte auf die Depressionen des 36-Jährigen hingewiesen und für ihn nicht mehr als 12 Jahre Haft beantragt. Er will das Urteil anfechten. Und die Opfer sind zufrieden mit der verhängten Höchststrafe. Das mache aber nichts ungeschehen, betont Sarah. Die 27-Jährige war Taxifahrerin und musste den Job aufgeben. Sie leidet immer noch unter Taubheitsgefühl im verletzten Arm und Schlafstörungen. Auch Chris, der sich damals dem Attentäter entgegengestellt hatte, ist zufrieden. Das ausgeurteilte Schmerzensgeld spiele da keine Rolle. Das sei wohl eher symbolisch, sagt er. Der Täter habe ja nichts.
2: Martin Höcke von der Urteilsverkündung im Prozess um den Messerangriff auf einer Bar in Bielefeld. Beim Thema BAföG hat Bundesforschungsministerin Dorothee Bär gerade einige Verwirrung ausgelöst. Eigentlich wollte die schwarz-rote Koalition das BAföG ja erhöhen. Jetzt hat Bär aber in einem Interview gesagt, dass sie nicht mit einer schnellen Erhöhung rechnet, weil kein Geld und kein politischer Wille. Das gab dann viele Diskussionen, weil die SPD sagt, naja, also die Erhöhung ist ja im Koalitionsvertrag vereinbart und auch der Regierungssprecher beruft sich auf den Koalitionsvertrag. Er sagt aber wieder, es müsse erstmal geklärt werden, ob das finanziell drin sei. Soweit der Stand der Dinge des Hin und Hers. Was es für Studierende in NRW bedeuten würde, wenn das BAföG tatsächlich nicht erhöht wird, hat sich WDR-Aktuell-Reporterin Anke Kahler angeschaut.
5: Ja, das würde viele Studierende in NRW treffen. Genau genommen über 700.000. So viele sind aktuell an den Hochschulen eingeschrieben. Nordrhein-Westfalen ist nämlich eines der größten Studienländer in Deutschland. Aber viele junge Menschen kommen schon jetzt finanziell nur schwer über die Runden. Etwa 2/3 aller Studierenden arbeiten neben dem Studium, im Café, geben Nachhilfe oder Fitnesskurse, so wie diese Jungs und Mädels aus Köln und Bielefeld.
6: Vollzeitstudium und 20 Stunden arbeiten ist auf jeden Fall sehr, sehr viel.
7: Ja, also ich bekomme BAföG und würde ich das nicht bekommen, könnte ich es mir halt absolut nicht leisten, hier zu wohnen.
6: Ich finde, dass Studieren ein Vollzeitjob ist und dass es nicht der richtige Weg ist, von Studierenden zu erwarten, dass sie nebenbei noch jobben gehen.
8: Es fühlt sich nicht an, als würde Dorothee Bär irgendwie verstehen, was junge Menschen, was Studierende gerade irgendwie durchmachen.
5: Ja, besonders teuer ist das Wohnen. In Köln kostet ein WG-Zimmer inzwischen im Schnitt über 580 Euro im Monat. Deshalb können viele Studierende nicht nachvollziehen, warum die angekündigte BAföG-Erhöhung jetzt plötzlich auf der Kippe steht. Noch ist allerdings nichts endgültig entschieden. Eigentlich soll die BAföG-Reform nächsten Monat im Bundeskabinett verabschiedet werden.
2: Und wir machen weiter mit den Kurzmeldungen. Stefan Frieses im Studio.
9: 2025 sind weniger Menschen aus dem Ausland nach Deutschland gezogen. Es waren knapp 1,5 Millionen, ein Minus von 13% im Vergleich zum Vorjahr. Ein Grund ist, dass die Zahl der Asylsuchenden aus Syrien und Afghanistan deutlich gesunken ist. Aus Deutschland weggezogen sind 1,25 Millionen Menschen. Das Bundesfinanzministerium will erreichen, dass schneller Geld in Infrastruktur investiert wird. Es will nach eigenen Angaben Anreize schaffen, damit die anderen Ministerien mehr Geld aus den Sonderschulden einsetzen. Im vergangenen Jahr hatten die davon nur rund 64% abgerufen. Die NRW-Landesregierung fordert den Bund auf, Einweg-E-Zigaretten zu verbieten. Sie verweist darauf, dass die sogenannten Vapes oft falsch entsorgt werden und auf Müllkippen in Brand geraten. Es geht ja auch um den Jugend- und Gesundheitsschutz.
2: Die Kurzmeldungen im Tag um 6. Wenn Eltern ein krankes Kind zu Hause haben, dann können sie Kinderkrankentage nehmen, um das Kind zu betreuen. 15 Tage pro Elternteil pro Jahr sind möglich. Die AOK hat jetzt Zahlen dazu ausgewertet und das Ergebnis ist, dass in mehr als 70% der Fälle die Frauen die Kinderkrankentage beantragen. Benedikt Schulz aus dem WDR Newsroom hat sich angeschaut, wie die Zahlen für NRW aussehen.
10: Ja, im Grunde genommen ähnlich wie im Rest von Deutschland. In NRW wurden 74% aller Kinderkrankentage von Frauen beantragt. Entsprechend waren es dann eben nur 26%, die von Vätern beantragt wurden. Damit ist NRW jetzt nicht das Schlusslicht. Das ist nämlich Bayern, da waren es gerade mal 23%. Allerdings zeigt die Auswertung auch, der Anteil der Männer, die für das Kind zu Hause bleiben, steigt, wenn auch langsam. Schaut man mal zum Beispiel auf Zahlen aus dem Rheinland. Da waren es im Jahr 2015, also vor 10 Jahren, sogar nur knapp 18%. Also der Pfeil zeigt nach oben, aber da oben ist eben auch immer noch ganz schön viel Luft.
2: Und dann schauen wir noch aufs Wetter. Sarah Geißler aus der WDR-Wetterredaktion ist bei mir. Wie geht's denn da am Abend und morgen weiter?
11: Ja, heute Abend und in der Nacht noch entspannt und allermeistens trocken. Heute Abend haben wir um 20 Uhr noch Temperaturen zwischen 15 und 23 Grad. In der Nacht geht es dann auf 16 bis 10 Grad runter. Dann werden die Wolken auch schon wieder dichter. Ab morgen Vormittag ziehen aus Belgien und den Niederlanden dann Schauer und Gewitter zu uns, die vor allem morgen Nachmittag auch wieder unwetterartig ausfallen können. Lokal mit Starkregen, mit Hagel und auch mit Sturmböen. Zuerst in Eifel und Rheinland, bis zum Abend dann auch in Westfalen. Die Temperaturen morgen, so ähnlich wie heute, 18 bis 25 Grad werden erreicht. Und die Woche geht dann auch wechselhaft windig und immer kühler weiter.
2: Die Wetteraussichten, vielen Dank. Und das war der Tag um 6. Ich bin Caro Köhler.
12: Danke euch beiden. Kurz nach 6, WDR 4 mit dem Verkehrsservice A2 Dortmund Richtung Oberhausen, zwischen Oberhausen-Königshardt und Kreuz Oberhausen. 10 Minuten plus, 3 Kilometer Stau. A3 Köln Richtung Frankfurt, zwischen Rösrath und Lohma, 4 Kilometer stockend. A4 Aachen Richtung Köln, zwischen Kreuz Köln West und Köln Eiffeltor, 3 Kilometer stockend. A40 Duisburg Richtung Essen, zwischen Mülheim-Winkhausen und Essen-Frillendorf, 10 Minuten und 5 Kilometer stockend. A52 Düsseldorf Richtung Essen, zwischen Essen Süd und Dreieck Essen Ost, 10 Minuten und 3 Kilometer. A57 Köln Richtung Krefeld, zwischen Bovard und Kreuz Meerbusch, 2 Kilometer Stau. A59 Dienstlaken Richtung Duisburg, zwischen Duisburg-Alt-Hamborn und Kreuz Duisburg, 3 Kilometer stockend. Und noch mal die 59 Köln Richtung Bonn, zwischen Dreieck Köln-Porz und Spich, eine halbe Stunde Wartezeit, 7 Kilometer Stau, da steht ein defektes Fahrzeug. Und alle Staus für Ihre Strecke finden Sie auch jederzeit in der WDR 4 App oder auch auf wdr4.de. Gute Fahrt.
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12: Und guten Abend. Ich würde sagen, schon mal ganz dick im Küchenkalender ankreuzen. Am 10. Juli, also 10. Juli, da kommen die Pet Shop Boys mit ihrer Greatest Hits Tour Dream World nochmal zu uns nach Nordrhein-Westfalen. Die sind halt immer noch auf Tour und weil es beim letzten Mal so schön war, kommen sie halt nochmal vorbei. Wir freuen uns auf das Konzert im Mönchengladbacher Hockeypark. Und jetzt freuen wir uns heute Abend erstmal auf Domino Dancing. Mit drin im Mix bei Mike.
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0: Unverkennbar. Eine der besten Stimmen. Im Musikbusiness Annie Lennox von den Eurythmics. Who's That Girl? Das ist der Abschluss von Mike Litz' Feierabendmix für heute. Aber morgen kommt ja wieder ein neuer. So, der Tag in Nordrhein-Westfalen, der geht meist freundlich und trocken zu Ende heute bei 15 bis 23 Grad. Nachts geht's runter auf 16 bis 10 Grad. Und morgen, der Dienstag, wird dann eher unbeständig mit Schauern und Gewittern. Auch Starkregen, Hagel und Sturmböen sind möglich. Zwischendurch scheint auch mal die Sonne, also so ein bisschen aprilmäßig. In Euskirchen bei bis zu 22 Grad, Ratingen kommt auf 23 und Münster auf 24 Grad. Und hier ist der WDR4 Verkehrsservice und schwuppsdiwupps sind fast alle Staus weg. Einen habe ich noch, A59 Duisburg Richtung Dienstlaken. Zwischen Duisburg Zentrum und Duisburg Meiderich im Moment noch 10 Minuten Wartezeit und 2 Kilometer Stau. Ansonsten finden Sie aber auch alle Staus und Störungen jederzeit in der WDR4 App und auch auf wdr4.de. Ich bin Steffi Schmitz. Gute Fahrt und guten Abend.
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0: Das sind London Beat bei WDR4 mit You Bring On The Sun. Es ist Montagabend, 20 vor 7. Ja, gleich 20 vor 7. Ich hoffe, Sie sind schon zu Hause am Kochen oder am Entspannen. Also ich kenne einen, der hat sich den Feierabend heute richtig verdient.
1: Hallo, liebe WDR4-Gemeinde. Ich bin der Thorsten Sprenger, komme von der Schweizer Grenze aus Lörrach, bin gebürtig aus Essen und läute jetzt den Feierabend ein. Euch allen noch einen tollen Abend.
0: Sie haben sich den Feierabend heute ganz schön verdient. Sie haben ja richtig geackert, ne?
1: Sagen Sie meine Frau, die sagte, du kannst auch bis 10 Uhr machen.
0: Was haben Sie denn heute alles gemacht?
1: Ja, halt renoviert. Ne? Also meine Liebste zieht gerade um und jetzt liegen wir in den letzten Zügen und da haben wir heute einiges geschafft. Also ein paar Quadratmeter Boden gelegt und sowas, ja, doch.
0: Aber dann hätte die sie noch bis 10 Uhr weiterarbeiten lassen. Das ist ja Sklaventreiberei.
1: Ja, ist ein kleiner Teufel.
0: Nee, jetzt muss aber auch mal Feierabend sein, finde ich. Irgendwann ist mal
1: genau.
0: Schluss. Was machen Sie denn heute Abend noch so zur Erholung?
1: Ich gehe jetzt gleich auf den Balkon, trinke noch ein Gläschen Wein mit meiner Liebsten, lass den Tag Revue passieren und dann planen wir das alles für morgen, was morgen passiert.
0: Genau, morgen ist ein neuer Tag.
1: So ist es.
0: Ja, dann wünsche ich Ihnen auf jeden Fall einen entspannten Abend. Ruhen Sie sich gut aus.
1: Ja, danke schön.

0: 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Tiere gehen immer, das ist so eine goldene Journalistenregel. Und Tierbabys gehen natürlich erst recht immer. Das haben wir heute Nachmittag gemerkt in der WDR 4 Lokalzeit. Unsere Reporterin Anna Deschke war im Tierpark Kleve. Und der ist gerade so ein richtiger Tierkindergarten. Schauen Sie mal bei uns auf wdr4.de im Studioblog. Da gibt es kleine Kängurus, kleine Erdmännchen und Baumstachlerbabys. Das sind so eine Art Stacheltiere, aber bei den Kleinen, da sehen die Stacheln noch ganz weich aus. Die sehen so ein bisschen aus wie kleine Punks, als hätten sie in die Steckdose gefasst. Also das sind Videos, so richtige, oh wie süß Videos. Und ich finde, sowas kann man sich zwischendurch immer angucken, oder?
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0: Tina Turner. We don't need another hero um kurz vor sieben. Ein trockener und meist auch freundlicher Montagabend bei uns in Nordrhein-Westfalen, bei Werten so zwischen 19 und 23 Grad, im Bergland bisschen frischer. Nach einer wolkigen und auch nicht allzu kalten Nacht erwartet uns dann morgen ein grauer und nasser Dienstag. Das zieht morgen Vormittag schon rein aus Südwesten, teils auch unwetterartig mit Starkregen, Hagel und Sturmböen. Brilon kommt auf 21, Schwerte morgen auf 22 und Paderborn auf 23.
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2: Die Nachrichten mit Stefan Fries. Guten Abend. Die BAföG-Erhöhung steht weiter auf der Kippe. Eigentlich war in der Bundesregierung abgemacht, dass die Unterstützung für Studierende und Azubis zum Wintersemester steigt, um 60 Euro im Monat. Bundeskanzler Merz hat jetzt dabei angedeutet, dass dafür möglicherweise das Geld fehlt. Lukas Haag, WDR aktuell.
3: Erst hat Forschungsministerin Baer das Plus in Frage gestellt und jetzt sagt auch Bundeskanzler Merz, wir können nur umsetzen, was wir auch bezahlen können. Der Regierungspartner SPD sieht das anders. Da wird weiter auf die Erhöhung bestanden. Der Chef der SPD-Nachwuchsorganisation der Jusos findet das Verhalten von CDU und CSU skandalös. Er sagt, dass die komplette SPD weiter voll hinter der Erhöhung stehe. Auch von den Grünen und den Linken kommt Kritik an dem Verhalten der Union, vor allem, weil im Koalitionsvertrag nicht nur die Absicht, sondern schon genau festgelegt war, um wie viel Euro das BAföG hochgehen soll. Da könne man keinen Rückzieher mehr machen.
2: Nach Deutschland kommen jetzt deutlich weniger Zuwanderer. Im vergangenen Jahr waren es knapp 1,5 Millionen, 13% weniger als im Jahr davor. Wenn man die Menschen abzieht, die aus Deutschland weggezogen sind, bleibt ein Zuwanderungsplus von knapp 240.000. David Rühl, WDR aktuell.
4: Aus einigen Ländern kommen viel weniger Menschen nach Deutschland, fast 70% weniger zum Beispiel aus Syrien. Bei Afghanen sind die Zahlen um die Hälfte eingebrochen und auch bei Menschen aus der Ukraine gibt es erneut einen Rückgang. Ob das etwas mit verschärften Asylregeln oder Grenzkontrollen zu tun hat, das geht aus den Zahlen der Statistiker nicht hervor. Gleichzeitig verlassen aber auch viele Deutschland. Das waren im vergangenen Jahr 1,25 Millionen Menschen. Vor allem Polen und Bulgaren ziehen zurück in die alte Heimat. Deutsche Staatsbürger ziehen oft in die Schweiz sowie nach Österreich und Spanien.
2: Weitere Meldungen im Überblick. Das Oberlandesgericht Düsseldorf hat im Prozess um den islamistischen Terroranschlag vor einer Bar in Bielefeld die Höchststrafe verhängt. Der Attentäter wurde zu lebenslanger Haft mit anschließender Sicherungsverwahrung verurteilt. Der 36-jährige Syrer hatte vor einem Jahr in Bielefeld 4 Menschen durch Messerstiche lebensgefährlich verletzt. Die NRW-Landesregierung fordert den Bund auf, Einweg-E-Zigaretten zu verbieten. Sie verweist darauf, dass die sogenannten Vapes oft falsch entsorgt werden und auf Müllkippen in Brand geraten. Es geht ja auch um den Jugendschutz. Vapes seien oft günstig, bunt aufgemacht und mit fruchtigen Geschmacksrichtungen. Das mache sie für Jugendliche besonders attraktiv. Auf einem Eurowings-Flug nach Köln sind mehrere Menschen bei Turbulenzen leicht verletzt worden. Das Flugzeug war in Rhodos gestartet und laut Eurowings in Luftverwirbelungen eines vorausfliegenden Flugzeugs geraten. Dabei wurden 5 Passagiere und ein Crewmitglied leicht verletzt. Die Maschine sei planmäßig in Köln gelandet und die Verletzten seien dort medizinisch versorgt worden.
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2: In Dülmen im Münsterland soll in 4 Jahren der evangelische Friedhof geschlossen werden, aus Kostengründen. Das hat in Dülmen Verunsicherung ausgelöst. Nicole Albers für WDR aktuell.
5: Viele wollen wissen, was das bedeutet. Ist das Friedhofstor ab 2030 ganz zu oder kann ich die Gräber meiner Lieben trotzdem weiter besuchen? Klares Ja von der Gemeinde. Besuchen geht noch für 30 Jahre. Aber viele fragen sich auch, was das für Doppel- oder Familiengräber bedeutet, wenn ein Angehöriger bereits dort liegt und man selber möchte später daneben beerdigt werden. Das geht eben ab 2030 in Dülmen dann nicht mehr. Und wie das gehandhabt wird, muss jetzt wirklich im Einzelfall geklärt werden.
2: Das war WDR aktuell.
0: Dankeschön. Hier zwitschern die Vögel im Hintergrund so laut, die wollen hier, glaube ich, gerade den Verkehrsservice selber vorlesen. Das mache ich aber eben, geht auch schnell. A2 Dortmund Richtung Oberhausen, zwischen Oberhausen-Königshardt und Kreuz-Oberhausen Baustelle. 2 Kilometer Stau, das war's auch schon. 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Dann mal gute Fahrt.
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0: Guten Abend. Am 18. Juni wird er 84 und da hat er sich wohl gedacht, es wird mal wieder Zeit für ein neues Album. Seit Freitag ist es raus, Paul McCartneys The Boys of Dungeon Lane. Das steckt voller Erinnerungen und diese Erinnerungen, die müssen rein in jede Geschichte und in jeden Song, sagt Paul McCartney.
6: Any story or song you're gonna do, it's gotta involve memory.
0: Oliver Rostemeier aus der WDR 4 Musikredaktion hört mit uns in einer knappen Viertelstunde nochmal rein ins neue McCartney-Album.
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0: Schönen Montagabend, hier ist WDR 4. Und wir nehmen Sie jetzt mit in die Dungeon Lane in Liverpool. Das war in der Nachkriegszeit so ein typisches Arbeiterviertel. Und da war der kleine Paul immer mit seinen Freunden unterwegs. Der kleine Paul, der später mal der große Paul McCartney werden sollte. Heute ist der Ex-Beatle fast 84 und erinnert sich auf seinem 20. Soloalbum an diese Zeit, an seine Kindheit und Jugend. Es heißt The Boys of Dungeon Lane. Und Oliver Rustemeyer aus der WDR 4 Musikredaktion weiß, wie es klingt.
1: Probably about half the album is nostalgic memories. I'm thinking of places and I'm sort of with those people again.
2: Paul McCartney schwelgt in Erinnerungen, erinnert sich an Orte und Freunde seiner Kindheit im Nachkriegs-Liverpool. Über die Hälfte des Albums pure Nostalgie.
1: Some people will sort of say, oh, nostalgia, you know, I don't like it.
2: Klar, einige werden jetzt nörgeln, ach, geh mir doch weg mit Nostalgie. Dafür habe die Vorab-Single aber schon viele Menschen zu Tränen gerührt.
1: A lot of people say, I was crying, it is a very emotional song. And it's like,
2: die Jungs aus der Dungeon Lane. Knapp 80 Jahre später sei er zuletzt wieder dort gewesen, wollte den Straßennamen fürs Albumcover fotografieren.
1: I thought, I'll take pictures of it for the album cover. And it was gone.
2: Doch das Schild war weg.
1: It was there when I was a kid. No one would dare nick a street sign.
2: Wie sich die Zeiten doch ändern. In seiner Kindheit hätte sich niemand getraut, ein Straßenschild zu klauen. The Boys of Dungeon Lane ist ein warmherziges, manchmal sentimentales, dann wieder ausgelassenes Spätwerk. Paul McCartney mit 83, klassisch, ohne Experimente. Auch wenn es hier mal stellenweise nach dem Sound einer Band aus den 40er Jahren klingt.
1: In it we have the sound of an old 40s band. It's not my style.
2: Eigentlich ja nicht seine Musik, eher die seiner Eltern. McCartney erinnert sich im Song an den Vater am Klavier, an den Qualm von Zigaretten und den Duft von heißem Tee.
1: My dad was the family pianist and they both smoked ciggies and drank a lot of tea.
2: Eine glückliche Kindheit im Nachkriegs-Liverpool. Im Duett mit Ringo Starr singt er davon.
1: Don't underestimate the working. For instance, my cousin Bert, he compiled crosswords for the Guardian and for the Times.
2: Unterschätzt mir nicht die Arbeiterklasse, sagt McCartney. Sein bestes Beispiel, nicht er selbst, sondern Cousin Bert. Der habe immerhin Kreuzworträtsel für große britische Zeitungen entworfen.
0: Danke, Olli Rustemeyer. Und jetzt bei WDR 4 der Song, bei dem die Tränchen fließen. Days We Left Behind vom neuen Album von Paul McCartney, das am Freitag erschienen ist.

0: Zweiraumwohnung bei WDR 4 und 36 Grad. Oh, das wollen wir doch wohl mal nicht hoffen. So warm muss es nicht sein. Ein freundlicher Abend in Nordrhein-Westfalen. Sonne scheint auch noch ein bisschen bei 15 bis 23 Grad. Heute Nacht mehr Wolken, aber noch kein Regen. Der kommt morgen Vormittag von Belgien und den Niederlanden herein. Teilweise kann es auch heftige Schauer und Gewitter geben mit Hagel und Sturmböen. Dazwischen gibt's aber auch freundliche Phasen. Monschau kommt auf 18 Grad, Euskirchen auf 22 und Minden an der Weser auf 24 Grad. Der WDR4-Verkehrsservice, da habe ich noch einen kleinen Stau auf der A1 Münster Richtung Osnabrück zwischen Lattbergen und Lengerich 3 Kilometer. Ansonsten freie Fahrt und Sie wissen ja, alle Staus kriegen Sie auch jederzeit in der WDR4-App und auch auf wdr4.de. Steffi Schmitz, mein Name, guten Abend.
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0: Das sind Supertramp mit Dreamer bei WDR 4. So, und jetzt hören wir mal ganz, ganz genau zu, wenn das Gejingel gleich vorbei ist. Hören Sie das? Nee, hört man jetzt nicht so gut. Aber eben, bis gerade eben hat hier direkt vom Studiofenster noch eine Amsel ihr Abendlied gesungen. Sehr, sehr schön. Aber ich weiß, was eine singende Amsel noch toppen kann, nämlich ein badendes Rotkehlchen. Ja, gestern Abend wieder bei uns im Garten beobachtet. Sehr, sehr süß. Überhaupt Vögel beobachten, das ist ein super Hobby. Und zwar nicht nur für kauzige Hobby-Ornithologen. Nein, das ist aktuell ein richtiger Trend bei jüngeren Leuten. Da heißt es dann Birding. Geht nicht nur auf dem Land, sondern auch mitten in der Stadt. Da können wir einiges sehen und hören.
1: Und der Grünspecht, den kennen wir ja auch aus der Stadt. Der hat so ein sehr offenes Lachen. So klick, klick, klick, klick, klick, klick, klick, klick.
0: Genau, der Grünspecht, großer grüner Vogel mit langem Schnabel und rotem Käppi auf dem Kopf, hüpft gern auf dem Rasen rum und nascht Ameisen, gut im Garten oder auch im Park zu beobachten. Ich meine, es gibt aber auch Leute, die rufen dann beim Naturschutzbund NABU an und sagen, hören Sie mal, bei mir im Garten sitzt ein grüner Papagei. Also wir haben da vielleicht in Sachen Ornithologie noch so ein bisschen Nachholbedarf. Und das ändern wir morgen früh hier bei WDR 4 im schönen Morgen. Da reden wir über das Vögel beobachten. Was oder wen haben Sie denn schon mal so gesehen bei sich im Garten? Oder sind Sie ein richtiger Profi, der mit dem Fernglas loszieht? Zwitschern Sie es uns ins Ohr, gerne als Sprachnachricht über die WDR 4 App.

Bryan Adams mit Straight from the Heart bei WDR 4. Heute ist der 1. Juni und wir haben gerade Paul McCartney auf seiner musikalischen Reise in die eigene Vergangenheit begleitet, auf seinem neuen Album The Boys of Dungeon Lane. Ich meine, 84 werden auf die eigene Jugend zurückschauen, das war seinem Bandkollegen John Lennon ja leider nicht vergönnt. Der ist ja nun mal viel zu früh mit 40 Jahren erschossen worden. Aber auch er hat uns ja eine Menge hinterlassen, zum Beispiel den nächsten Song hier bei WDR 4, Give Peace a Chance. Den hat er heute vor 57 Jahren mit seiner Frau Yoko Ono zusammen aufgenommen. Sie erinnern sich hier vielleicht noch an diese wilde Aktion da in dem Hotelzimmer in Montreal, wo John und Yoko die ganze Zeit im Bett gelegen und über Frieden gesprochen haben, ein Interview nach dem anderen gegeben haben. Und da ist dann dieser Song spontan entstanden. Die erste Solo-Single eines Beatles überhaupt. So ein richtiger Hippie-Song. Give Peace a Chance. 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

0: Damit rutscht man so ganz smooth in den Montagabend. Die Bee Gees mit More Than a Woman. Das Wetter in Nordrhein-Westfalen, da gehen wir in eine wolkige, aber trockene Nacht bei 16 bis 10 Grad. Morgen Vormittag ziehen aus Belgien und den Niederlanden Schauer und Gewitter zu uns, die sich auch unwetterartig entwickeln können. In Aachen bis 22 Grad, Dortmund kommt auf 23 und Bielefeld auf 24.
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2: Die Nachrichten mit Stefan Fries. Guten Abend. Deutschland hinkt bei geplanten Investitionen weiter hinterher. Vom schuldenfinanzierten Sondervermögen von 500 Milliarden Euro wurde im vergangenen Jahr deutlich weniger Geld ausgegeben als eigentlich geplant. Die Opposition kritisiert das mangelnde Tempo. Benjamin Großkopf, WDR Berlin.
3: Investitionsstau statt Investitionspaket, kritisiert die Linke. Geld kommt nicht da an, wo es ankommen sollte, bemängeln die Grünen. Auch die Bundesregierung fordert heute mehr Tempo, vor allem in Bereichen, die laut dem Bericht noch etwas zurückhängen. Verkehr ist ein Beispiel, die Energieinfrastruktur ein anderes. Bei Forschung und Entwicklung ist so gut wie gar nichts passiert bisher. Blickt man auf das vergangene Jahr, so sind demnach 24 Milliarden Euro aus dem Sondervermögen ausgegeben worden. Geplant waren gut 37 Milliarden.
2: Die Erhöhung des BAföGs ist weiter unklar. Bundeskanzler Merz sagte, dass man nur das umsetzen könne, was man auch bezahlen könne. Zuvor hatte bereits ein Regierungssprecher darauf hingewiesen, dass die Finanzierung noch nicht gesichert sei, weil gespart werden müsse. Die SPD ist für eine Erhöhung. 2025 sind weniger Menschen aus dem Ausland nach Deutschland gezogen. Es waren knapp 1,5 Millionen, ein Minus von 13% im Vergleich zum Vorjahr. Ein Grund ist, dass die Zahl der Asylsuchenden aus Syrien und Afghanistan deutlich gesunken ist. Aus Deutschland weggezogen sind 1,25 Millionen Menschen. Bundesaußenminister Wadephul hat vor der UNO-Generalversammlung in New York für einen nicht ständigen Sitz Deutschlands im Sicherheitsrat geworben. Wadephul verwies auf das weltweite deutsche Engagement, zum Beispiel für den Sudan, Haiti und Libyen. Auch Österreich und Portugal wollen einen der beiden Sitze für die Jahre 2027 und 2028.
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2: Der Verkehrsverbund Rhein-Ruhr hat sein Tarifsystem vereinfacht. Es soll verständlicher und übersichtlicher werden. Teilweise hat das auch Auswirkungen auf die Ticketpreise. Kira Preuß, WDR Essen.
4: Mal eben mit dem Bus von der einen in die andere Stadt fahren, das kann im VRR-Gebiet ab heute teurer werden. Zumindest, wenn man noch Papiertickets nutzen möchte. Denn nach 45 Jahren schafft der VRR den sogenannten Zwei-Waben-Tarif ab. Heißt, Preisstufe A gilt in vielen Fällen nur noch, wenn man innerhalb einer Stadt unterwegs ist. Ein paar Ausnahmen gibt es. Nicht teurer wird es für alle, die die App Easy nutzen. Damit lassen sich Fahrten kilometergenau abrechnen. Der Fahrgastverband ProBahn kritisiert allerdings die digitale Hürde.
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0: Dankeschön. Kurz nach acht. Die Amsel singt übrigens immer noch und eine Taube macht noch Kuckuck, Kuckuck. So, Abendstimmung hier vom Studio. Auf unseren Straßen noch nicht so ganz. Zwei Staus habe ich noch zu melden im WDR4-Verkehrsservice. Einmal die A1 Köln Richtung Dortmund zwischen Kreuz Leverkusen und Burscheid. 10 Minuten plus, 2 Kilometer Stau. Da ist wegen Bauarbeiten nur ein Fahrstreifen frei und dann noch eine Sperrung. Die A524 Breitscheid Richtung Duisburg Süd ist zwischen Lintorf und Duisburg-Rahm gesperrt. Da wird eine Ölspur beseitigt. Und Sie finden alle Staus auch in der WDR4-App und auch auf wdr4.de. Gute Fahrt.
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0: Schönen Montagabend. Heute ist der 1. Juni und heute wäre ja Marilyn Monroe 100 Jahre alt geworden. Man kann die sich schlecht vorstellen, ne? Als 100-Jährige. Schwierig. Es gibt ja nur Fotos, wo sie jung und hübsch ist. Da haben wir auch eine Fotostrecke auf wdr4.de. Und ich schieb jetzt zur Feier des Tages noch mein liebstes Marilyn Monroe-Zitat hinterher. Sie hat mal gesagt, ich wünschte, brillante Frauen hätten genauso viel Selbstvertrauen wie mittelmäßige Männer.
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1: Shape of You von Ed Sheeran bei WDR 4 am Montagabend. E-Gitarre, Saxophon und immer ganz viel Power, so haben Huey Lewis and the News die 80er aufgemischt. Sie gehörten ja damals definitiv zur Rockfraktion und liefern uns heute auch unseren 80er nach 8. Do You Believe in Love erscheint 1982 und ist der allererste große Hit für die Band um den New Yorker Huey Lewis, geht rauf bis auf Platz 7 der US-Charts. Und Huey kann sich noch gut daran erinnern, wie er Do You Believe in Love damals selbst zum ersten Mal im Radio gehört hat.
2: Wir haben den Song selbst produziert und ihn dabei bestimmt 1 Million Mal gehört. Dann war Premiere bei unserem örtlichen Radiosender. Wir haben uns in meinem Haus getroffen, um diese Radiopremiere gemeinsam zu erleben. Dann war es soweit. Obwohl wir diesen Song schon 1 Million Mal gehört hatten, klang er, als sei er von jemand anderem. Es war verrückt, aber da wusste ich, dass es ein Hit wird.
1: Und 2 Jahre später geht die Karriere von Huey Lewis and the News dann richtig ab mit mehreren Nummer-1-Hits und natürlich dem Song The Power of Love im 80er-Kultfilm Zurück in die Zukunft. Kennen wir natürlich auch alle von WDR 4. Unser 80er nach 8, heute aber Do You Believe in Love? Wir sind Huey Lewis and the News. Schönen Montagabend.

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0: Sturm und die ziehen dann einmal durch und erreichen bis zum Nachmittag die Weser. Dazu morgen in Wesel bis 22 Grad, Essen kommt auf 23 und Lünen auf 24. Der WDR4 Verkehrsservice, den muss ich gerade suchen, da ist er. Die A1 Köln Richtung Dortmund. Da gibt es Stau zwischen Kreuz Leverkusen und Burscheid 2 Kilometer. Wegen Bauarbeiten ist nur ein Fahrstreifen frei. Und die A524 Breitscheid Richtung Duisburg Süd ist zwischen Lintorf und Duisburg Rahm gesperrt. Da wird nämlich eine Ölspur beseitigt. Ansonsten haben Sie freie Fahrt und Sie finden ja auch alle Staus und Störungen für Ihre Strecke immer auf wdr4.de oder in der WDR4 App. Ich bin Steffi Schmitz. Gute Fahrt und guten Abend.
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0: Blondie mit dem Sunday Girl an einem Montagabend. Hier ist WDR 4. Keith Richards und Mick Jagger haben ja schon die 8 davor stehen. Dagegen ist Gitarrist Ron Wood ja noch ein Küken. Der wird heute erst 79. Für viele Rolling Stones Fans ist er ja irgendwie immer noch der Neue, obwohl er jetzt auch schon seit über 50 Jahren mit dabei ist. Bis heute steht er mit den Stones auf der Bühne und er freut sich, wenn er auch mal jüngere Gesichter im Publikum sieht.
1: Ich hoffe, sie bekommen den gleichen Kick wie ich als Teenager damals. Am Ende ist es doch nur Musik und es handelt sich um ein gutes Gefühl. Ich meine, wenn du das nicht bekommst, dann stimmt etwas nicht mit dir. Wenn du dich nicht gut fühlst, höre Musik. Und wenn du high sein möchtest, geh auf die Bühne. Mehr brauchst du nicht.
0: High sein, auch ohne Drogen, ohne Alkohol, das hat Ron Wood spät gelernt, aber er ist weg von dem Zeug und er ist ja auch noch mal ganz spät Papa geworden. Seine Zwillingsmädchen Gracie Jane und Alice Rose, die sind vorgestern 10 geworden. Ja, und heute hat Papa Geburtstag, der 79. und wir von WDR 4 spielen den ersten Stones-Titel, auf dem man Ron Wood damals an der Gitarre gehört hat. Das ist It's Only Rock'n'Roll, But I Like It von 74.

Klassiker bei WDR 4 von den Eagles, Hotel California. Ja Mensch, wo sie sich alle rumtreiben im Moment. Uns erreichen gerade viele Grüße so aus der Ferne, zum Beispiel von Klaus und Regina, die in der Bretagne urlauben. Christiane und Stefan haben uns aus Kroatien geschrieben und Annette und Andreas hören sogar von der anderen Seite des Atlantiks zu. Die beiden wohnen in Philadelphia in den USA. Und Regina, die kann ich noch gar nicht in den Feierabend schicken jetzt um kurz vor neun, sondern eher in die Mittagspause. Die ist nämlich aus Böhnen nach Alberta in Kanada ausgewandert und da ist es jetzt erst kurz vor eins am Mittag. Regina, super eigentlich, dann können Sie ja durch die Zeitverschiebung noch hier bis in die Puppen WDR 4 hören, wenn wir alle schon schlafen. Jetzt ab neun gibt's erstmal den ARD-Abend. Ganz viel Spaß. Ich bin Steffi Schmitz. Bis morgen.

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1: Die Nachrichten mit Stefan Fries. Guten Abend.
2: Die Aussage von Dorothee Bär ist falsch und irritiert.
1: Die SPD-Politikerin Seitzel widerspricht Bundesbildungsministerin Bär. Bär hatte zunächst von der geplanten BAföG-Reform Abstand genommen, weil nicht genug Geld da sei. Seitzel hält das für falsch.
2: Die BAföG-Reform ist zwischen den Koalitionsfraktionen auf Basis des Koalitionsvertrags vereinbart. Die Finanzierung wurde gemeinsam mit Bundesfinanzminister Lars Klingbeil geklärt.
1: Regierungssprecher Cornelius hatte darauf hingewiesen, dass die Finanzierung noch nicht gesichert sei.
3: Deswegen erleben wir gerade den Austausch zwischen den Ressorts bzw. den Teilen der Bundesregierung, wie man nun auch beim Teil BAföG zu der bestmöglichen Lösung kommt.
1: Auch Bundeskanzler Merz sagte, man könne nur das umsetzen, was man auch bezahlen könne. Nach einer AOK-Auswertung ist die Betreuung kranker Kinder nach wie vor hauptsächlich Frauensache. In NRW sind im vergangenen Jahr 3/4 aller Kinderkrankentage von berufstätigen Müttern beantragt worden, 1/4 von Vätern. Gesetzlich versicherte Eltern können Krankengeld beantragen, wenn ein Kind unter 12 Jahren krank ist und sie deshalb nicht zur Arbeit gehen. Das Bundesfinanzministerium will erreichen, dass schneller Geld in Infrastruktur investiert wird. Es will nach eigenen Angaben Anreize schaffen, damit die anderen Ministerien mehr Geld aus den Sonderschulden einsetzen. Im vergangenen Jahr hatten die davon nur rund 64% abgerufen. Wie die Anreize aussehen, teilte das Ministerium nicht mit. Das US-KI-Unternehmen Anthropic will in New York an die Börse gehen. Es hat nach eigenen Angaben dazu Unterlagen bei der Börsenaufsicht eingereicht. Anthropic betreibt den Chatbot Claude. Sein Wert wird auf rund 960 Milliarden Dollar geschätzt. Das Unternehmen war 2021 von ehemaligen Mitarbeitern des KI-Rivalen OpenAI gegründet worden.
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1: In Düsseldorf verschärft die Rheinbahn ihre Sicherheitsmaßnahmen. Das ist eine Reaktion auf mehrere zum Teil schwere Straßenbahnunfälle in den vergangenen Monaten. Juliette Nichols, WDR Düsseldorf.
4: Kurzfristig soll es unter anderem Vor-Ort-Kontrollen an bestimmten Kreuzungen geben. Das könnte auch Auswirkungen auf die Pünktlichkeit haben, so die Rheinbahn. Außerdem sollen Straßenbahnfahrer mehr Schulungen erhalten und im ersten Einsatzjahr verstärkt begleitet werden. Zusätzlich wurden mehrere unabhängige Untersuchungen beauftragt, um unter anderem die Sicherungssysteme zu bewerten, etwa die Signaltechnik oder die Weichensteuerung. Damit reagiert die Rheinbahn auf den schweren Unfall am Japantag Ende Mai, bei dem 2 Straßenbahnen zusammengestoßen sind und 30 Personen verletzt wurden.
1: Das war WDR aktuell. Das Wetter in Nordrhein-Westfalen. Die Nacht ist meist trocken, trotz Wolken bei 16 bis 10 Grad. Morgen Vormittag ziehen aus Belgien und den Niederlanden Schauer und Gewitter zu uns, die später auch unwetterartig ausfallen können. In Eschweiler bis 22 Grad, in Düren 23 und in Detmold bis 24 Grad. Am Mittwoch gibt es mal Sonne, mal dicke Wolken und im Verlauf ein paar Schauer oder Gewitter. Es wird windig bei 14 bis 22 Grad. Die Zeit 21.03 Uhr.
5: Guten Abend aus Erfurt, hier ist der Verkehrsservice für den ARD-Abend. Hallo Autofahrer, die A113 Schönefeld-Neukölln ist zwischen Schönefeld-Süd und Spätstraße in beiden Richtungen wegen Tunnelwartungsarbeiten bis morgen früh 5 Uhr gesperrt. Die A524 Breitscheid Richtung Duisburg-Süd ist zwischen Lindorf und Drahm wegen Reinigungsarbeiten gesperrt. Auf der B90 Stadt Ilm-Rudolstadt ist der Pörzberg-Tunnel in beiden Richtungen für und wegen Wartungsarbeiten bis morgen früh 6 Uhr gesperrt. Und damit Ihnen weiterhin eine gute und sichere Fahrt in diesen Montagabend.
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5: Bessere Musik kriegen Sie nirgendwo. Schön, dass Sie da sind. Kai Völker hier. Hallo.

kann man von vorne wie von hinten lesen. ABBA, ABBA und Angel Eyes, das sind die Schweden gewesen, die mit Waterloo damals beim Grand Prix de Eurovision de la Chanson, so hieß er damals, 1974, heute kurz ESC. Ja, den haben sie gewonnen, ne? Und dieses Jahr war ja die Bulgarin Dara ganz weit vorne, also auf Platz 1 mit Bangaranga. Weiß nicht, ob Sie den Song schon mal gehört haben. Udo Lindenberg, der gerade 80 wurde, hat sich dazu noch nicht geäußert. Es steht aber auch nicht im Zusammenhang mit seinem Klinikaufenthalt. Das haben wir zumindest schon mal rausgefunden. Also er ist nicht irgendwie vom Sofa runtergerollt im Atlantik-Hotel. Nein, es ist diesmal eine schmerzhafte Entzündung der Magenschleimhaut. Lieber Udo, beste Grüße von uns hier aus dem gesamten ARD-Abendteam, dass es dir bald wieder besser geht. Okay, wir spielen so lange deine Musik, die wir so lieben, über alles. Ach, einfach schön. Ich liebe dich überhaupt nicht mehr. Hier ist Udo.

0: Für alle, die gerade das Meer so unendlich vermissen, die Lighthouse Family hier bei uns im ARD Abend. Grüße aus Erfurt. Wir senden live und wir haben hier sehr viel Spaß heute Abend mit Ihnen. Sie können uns weiterhin eine E-Mail schreiben ins Studio unter ard-abend@mdr.de. Wir sind auf der Suche nach den besten Klugscheißersprüchen, also so Angeberwissen, ja, was Sie so haben. So, ja, also es gibt ja so Sachen, die weiß man einfach nicht, ne? Und dann fängt man ja heute an, irgendwie KI zu fragen oder Google oder was auch immer. Aber manchmal hat man ja sowas so im Hinterstübchen, weil man das irgendwann mal gehört hat. Und genau das suchen wir heute. Solche schönen Geschichten von Ihnen, wo Sie sagen, Mensch, das habe ich mir gemerkt, obwohl das so typisch so Angeberwissen war. Wussten Sie übrigens, dass der Ur-Ur-Urgroßvater von Coldplay-Sänger Chris Martin die Sommerzeit in Großbritannien eingeführt hat? Wusste ich nicht. Angeberwissen. Können Sie morgen mitnehmen ins Büro. Geschenkt. Wenn Koalas gestresst sind, bekommen sie Schluck auf. Nicht nur Koalas, glaube ich. Beim Ablecken einer Briefmarke nehmen wir 5,9 Kalorien zu uns. Leckt noch jemand Briefmarken ab? Gibt es überhaupt noch Briefmarken, wenn man sie nicht sammelt? Und im Mittelalter war die Farbe grün die Farbe der Liebe. Das ist doch mal was. Damit kann man doch mal arbeiten morgen. Ja? So, Sie dürfen auch anrufen. 0800 80 80 110. 0800 80 80 110. Und jetzt kommt ein absoluter Klugscheißer-Bonus aus einer der schönsten Ecken Deutschlands. Der hat sich leider nicht vorgestellt. Mein Name ist auf jeden Fall Kai Völker. Wer ist da? Hallo.
1: Und jetzt mal was für Klugscheißer aus dem Spreewald.
0: Ja.
1: Die Erdbeere ist keine Beere, die ist eine Nuss. Der Kürbis ist kein Kürbis, der ist eine Beere.
0: So.
1: Und die Wacholderbeere ist ein Zapfen. Alles klar? Na dann los.
0: Die Wacholderbeere ist ein Zapfen? Wieder was gelernt heute hier. 0800 80 80 110. Hier kommt die wunderbare Whitney Houston.

0: aus dem Album Tango in the Night. Fleetwood Mac und Little Lies.
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0: Reinigungsarbeiten gesperrt. Und auf die B90 gehen wir noch, Stadt Ilm-Rudolstadt. Hier ist der Pörzberg-Tunnel. In beiden Richtungen ebenfalls wegen Wartungsarbeiten. Bis morgen früh, 6 Uhr, gesperrt. Gute Fahrt weiterhin.
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0: Schön, dass wir die Zusage von Ihnen bekommen haben, dass Sie heute bei uns sind im ARD-Abend mit Kai Völker. Hallo.

Pizza, Pasta Percy, Percy Sledge damals im Original. Das passt so wunderschön zum Abendessen, oder? So 20 Minuten vor 10 haben wir es gleich. Das war Michael Bolton hier mit einem richtig tollen Klassiker, den er sich da vorgenommen hat. Abgekupfert würde ich nicht sagen, aber doch sehr, sehr, sehr, sehr individuell überarbeitet und angepasst. Damals an die 90er Jahre. Michael Bolton und When a Man Loves a Woman. Hier kommt Leo Sayer.

zeitweise auf einem katholischen Mädchengymnasium in einer Klosterschule damals. Madonna, und mit 47 Jahren, an ihrem 47. Geburtstag, ist sie von einem Pferd gefallen, so schwer gefallen, dass sie mehrere Knochenbrüche hat. Das wünschen wir ihr natürlich nicht wieder. Dieses Jahr wird sie schon 68. Am 16. August hat Madonna Geburtstag. Bis dahin ist aber noch einiges zu gehen. Wir haben eine Fußball-Weltmeisterschaft, glaube ich, ne, dieses Jahr.

Deutschland hört die Kelly Family. Hier ist der ARD-Abend live aus Erfurt. Wir sind gleich zurück. Nach den 22 Uhr Nachrichten geht's hier noch weiter bis 23 Uhr. Wir haben schöne Musik mit dabei. Und das ist nur ein kleiner Vorgeschmack auf das, was noch kommt. Hier ist Freddie Mercury.

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1: Die Nachrichten mit Stefan Fries. Guten Abend. In der EU sollen mehr Abschiebungen möglich werden. Vertreter des EU-Parlaments und der Mitgliedsländer haben sich darauf geeinigt, dass sie bestimmte Migranten auch außerhalb der EU in speziellen Abschiebezentren unterbringen dürfen. Es geht um Migranten, die nicht direkt in ihre Länder abgeschoben werden können, etwa weil das Heimatland sich weigert, sie zurückzunehmen oder es keine diplomatische Beziehungen zu den Ländern gibt. Katrin Schmidt, WDR Brüssel.
2: Die Rückkehrverordnung sieht nun vor, dass unbegleitete Minderjährige nicht in diese Zentren abgeschoben werden können. Für Familien mit Kindern wird es die Möglichkeit dagegen schon geben, was zuletzt für viel Kritik gesorgt hat. Wo solche Zentren außerhalb der EU genau errichtet werden sollen, ist noch nicht bekannt. Deutschland gehört zu einer Gruppe von EU-Staaten, die sich derzeit intensiv um Vereinbarungen mit Ländern bemühen, die bereit wären, auf ihrem Staatsgebiet solche Rückkehrzentren zu errichten. Bevor die neuen Abschieberegeln nun in Kraft treten können, müssen sie noch formal von EU-Parlament und Rat gebilligt werden.
1: Eine Erhöhung des BAföGs ist weiter unsicher. Bundeskanzler Merz sagte, dass man nur das umsetzen könne, was man auch bezahlen könne. Zuvor hatte bereits ein Regierungssprecher darauf hingewiesen, dass die Finanzierung noch nicht gesichert sei, weil gespart werden müsse. Die SPD ist für eine Erhöhung. Ab heute dürfen Besitzer von Solaranlagen ihren Strom an ihre Nachbarn weiterverkaufen. Bisher wird der nicht selbst genutzte Strom ins öffentliche Netz eingespeist. Künftig kann er symbolisch an Nachbarn oder Bekannte in der gleichen Stadt abgegeben werden. Dafür ist eine vertragliche Vereinbarung nötig. In Italien können Autofahrer seit heute Geld zurückbekommen, wenn sie auf einer gebührenpflichtigen Autobahn lange im Stau stehen. Das soll möglich sein, wenn eine Baustelle Grund für den Stau ist. Für Italien-Urlauber ist es aber schwierig, denn für eine Mauterstattung ist eine italienische Steuernummer nötig.
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1: Im Baldener See in Essen wuchert nach der Wasserpest jetzt ein neues Unkraut. Das Laichkraut hat sich schon in großen Teilen des Sees ausgebreitet und macht unter anderem Wassersportlern zu schaffen. Carmen Kraft, WDR Essen.
3: Sie schlingt sich um Paddel und blockiert das Steuer. Das Laichkraut wächst laut Ruhrverband in sauberen, flachen Gewässern wie dem Baldener See und breitet sich an warmen Tagen genauso schnell aus wie Elodea. Diese Wasserpflanze war zuletzt auch in anderen Seen im Ruhrgebiet ein Problem bei Freizeitaktivitäten. Bis zu bundesweiten Wettkämpfen wie der deutschen Junioren Rudermeisterschaft soll der Baldener See fit sein für den Wassersport. Deshalb sind erneut Mähboote unterwegs.
1: Das war WDR aktuell. Das Wetter in Nordrhein-Westfalen. Die Nacht ist trocken bei 16 bis 10 Grad. Morgen Vormittag ziehen von Westen her Schauer und Gewitter ins Land, die später auch Starkregen, Hagel und Sturmböen bringen können. Es lockert zwischendurch aber immer wieder auf. In Heinsberg bis 22 Grad, in Hagen 23 und in Gütersloh bis 24 Grad. Am Mittwoch gibt es mal Sonne, mal dicke Wolken und im Verlauf ein paar Schauer oder Gewitter. Es wird windig bei 14 bis 22 Grad. Der Donnerstag ganz ähnlich. Sonne, Wolken, Schauer und Gewitter teils auch kräftig. Es ist weiterhin windig bei Höchstwerten von 14 bis 21 Grad. Die Zeit 22.03 Uhr.
4: Guten Abend, Autofahrer. Hier ist der Verkehrsservice für den ARD-Abend am Montag. Wir beginnen mit der A2 Richtung Hannover. Zwischen Wollin und Thesen 7 Kilometer Stau. Eine halbe Stunde brauchen Sie Minimum länger. Dann die A111 Charlottenburg-Dreieck Oranienburg. Der Tunnel Flughafen Tegel ist in beiden Richtungen wegen Reparaturarbeiten bis morgen früh 5 Uhr gesperrt. Die A113 Schönefeld-Neukölln ist zwischen Schönefeld-Süd und Spätstraße in beiden Richtungen wegen Tunnelwartungsarbeiten auch bis 5 gesperrt morgen früh. Die A524 Breitscheid Richtung Duisburg-Süd ist zwischen Lintorf und Duisburg-Rahm wegen Reinigungsarbeiten gesperrt. Auf der B90 statt Ilm-Rudolstadt ist der Pörzberg-Tunnel in beiden Richtungen auch zu. Hier laufen ebenfalls Wartungsarbeiten bis morgen früh 6 Uhr. Und damit wünschen wir Ihnen weiterhin eine gute Fahrt.
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4: Kai Völker ist hier. Hallo, Abend.

Ja, der ARD-Abend zum Mittanzen und Mitschwurfen noch bis 23 Uhr. Kann man auch mal getrost unter der Woche, ne? Also man muss das ja nicht gleich nur aufs Wochenende verlegen. Zumal wir ja eine kurze Woche haben, eine sehr schöne kurze Woche. Fronleichnam wartet am Donnerstag, also nach den Mai-Feiertagen, der Juni sozusagen in der Verlängerung. Ja, ah, schön. Wir spielen ihn hier, Andrew Donalds mit einem Titel von Air Supply. Aus den 80ern. Er hat das 1999 nochmal sehr neu und sehr schön gemacht.

Okay, müssen wir leider ganz kurz dazwischen gehen. 22.13 Uhr, wichtiges sofort für die Autofahrer. Vorsicht auf der A31 Leer-Emden. Zwischen Fehnhusen und Nermoor werfen Personen Gegenstände. Auf die Fahrbahn fahren Sie vorsichtig. Nochmal auf der A31 Leer-Emden. Zwischen Fehnhusen und Nermoor werden Gegenstände auf die Fahrbahn geworfen.

0: habe ich ganz Deutschland einen Feiertag gegeben. Das tut mir schrecklich leid hier, Mensch. Aber kommt doch zu uns, würde ich sagen, oder? Dankeschön, liebe Betty Bittner. Die schreibt nämlich gerade aus unserer Ostregion hier. Leider haben wir keinen Feiertag, aber es sei den anderen sehr gegönnt. Herzliche Grüße, Betty, aus dem schönen Sachsenland. Und auch Almut Maas hört uns zu, aus Niedersachsen. Hallo, Almut! Auch ihr habt kein... Ach Mann, das ist aber doof. Was machen wir denn jetzt mit euch? Wir werden euch auf jeden Fall mit guter Musik versorgen am Donnerstag. Auf jeden Fall hier im ARD-Abend. Das kann ich schon mal versprechen für alle, die keinen Feiertag haben. Siehst du mal? Ja. So, wir sind ja heute dabei, die schönsten, sagen wir mal, Klugscheißersätze zu finden. Beziehungsweise, also es gibt ja Menschen, die wissen immer alles, ne? Und müssen das dann auch mitteilen. Das ist so Angeberwissen. Aber warum nicht mal allen mitteilen, was man weiß und was man vielleicht mitnehmen könnte morgen auf die Arbeit, ins Büro, in die Schule oder einfach nur zum nächsten Klönen. Und da sind so schöne Sachen heute Abend gekommen von euch, von Ihnen. Zum Beispiel Ulrike Skorka schreibt uns: Wusstet ihr, dass ein Maiskolben 180 Körner in 8 Reihen hat? Das ist doch mal eine schöne Info, gut fürs nächste Grillen. Liebe Grüße aus Münster, Ulrike und Alfred. Nee, das wusste ich nicht. 160 Körner, habt ihr nachgezählt? Okay, das werde ich mal machen mit meinem Maiskolben heute Abend noch. Und Zitronen schwimmen und Limetten gehen unter. Das liegt so ein bisschen an der Beschaffenheit der Schale. Zitrone dick und schwammig. Deshalb Luft eingeschlossen, Limette, dünne Schale, weniger Luft geht unter. Imke, Dankeschön aus Wetzlar in Hessen. Heute, Mensch, ihr habt ja wirklich tolle Sachen, was man hier so alles mitnimmt aus der Sendung. Man geht schlauer raus, als man reingegangen ist. Vielen Dank dafür. 10 Minuten vor 11:30. Hier ist der ARD Abend.
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Emily de Foray, wir müssen leider dazwischen gehen. Noch einmal, wichtiges sofort für die Autofahrer. Achtung, Falschfahrer auf der A620 Saarbrücken-Saarlouis zwischen Saarbrücken-Bismarck-Brücke und Völklingen ist ein Falschfahrer unterwegs. Fahren Sie bitte äußerst rechts und überholen Sie nicht. Bis auf Weiteres nochmal, Achtung, Autofahrer. Ein Falschfahrer auf der A620 Saarbrücken-Saarlouis zwischen Saarbrücken-Bismarck-Brücke und Völklingen. Wir melden es dann hier direkt in dieser Sendung. Wenn die Gefahr nicht mehr besteht, fahren Sie vorsichtig.

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6: Eine Minute nach 10:30. Hallo Autofahrer, hier ist der Verkehrsservice für

0: Düsseldorf und Duisburg-Rahm wegen Reinigungsarbeiten gesperrt. Auf der B90 Stadt Ilm-Rudolstadt ist der Pörzberg-Tunnel in beiden Richtungen wegen Wartungsarbeiten bis morgen früh 6 Uhr auch gesperrt. Und damit weiterhin eine gute Fahrt durch unseren Abend hier.
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0: Mit Kai Völker und Take That.

Jennifer Rush, die Pop-Ikone der 80er Jahre. Da ist sie wieder. Am letzten Wochenende war sie exklusiv in der deutschen Talkshow Riverboat. Vielleicht haben Sie es ja gesehen und sie hat auf Spanisch gesungen. Sie spricht hervorragend Deutsch. Deutsch ist ja ganz oft in Deutschland und sie liebt deutschen Spargel, hat sie gesagt und kommt jetzt auch mit neuem Album um die Ecke. So viele schöne Songs von Jennifer Rush. Einen davon haben wir heute Abend gespielt im ARD-Abend. I Come Undone. Der hier ist auch ein lustiger Vogel und vor allem, er macht jetzt vor allem wieder weiter als Dick Brave. Sascha ist wieder da. Das hier ist aus der vorvergangenen Zeit, aber das war sein größter Hit als Dick Brave and the Backbeats. Take good care of my baby.

Schottin Eddie Reader ist die Sängerin dieser Gruppe Fairground Attraction. Hier ist der ARD-Abend. Wir springen noch ein bisschen weiter zurück. Der Song klang ja gerade so ein bisschen wie aus den 60ern oder Anfang der 70er Jahre. Das war das Konzept von Fairground Attraction. Hier haben wir aber wirklich ein Original aus den späten 60er Jahren. Die Boxtops und The Ladder. Abflug.

Meteor, Ultravox und Vienna. Gleich geht's hier weiter mit der ARD Hitnacht. Dabei viel Spaß. Wir vom ARD Abend sagen Tschüss bis morgen. Ich bin Kai Völker. Gute Nacht.

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1: Die Nachrichten mit Stefan Fries. Guten Abend. Europaparlament und EU-Mitgliedsländer haben sich auf einen Weg für mehr Abschiebungen geeinigt. Künftig darf es Abschiebezentren für bestimmte Migranten auch in Drittländern außerhalb der EU geben. Michael Nenzer für WDR aktuell.
2: In die Rückkehrzentren außerhalb der EU sollen abgelehnte Asylbewerber kommen, die nicht in ihre Herkunftsländer zurückgebracht werden können. Das ist der Fall etwa dann, wenn das Heimatland sich weigert, sie zurückzunehmen oder zum Beispiel die Bundesregierung keine diplomatischen Beziehungen zu dem betroffenen Staat pflegt. Wo die Zentren entstehen sollen, ist noch unklar. Unbegleitete Minderjährige sollen den Plänen nach nicht abgeschoben werden, Familien mit Kindern hingegen schon. Das Parlament und die EU-Staaten müssen dem Kompromiss noch zustimmen.
1: Die NRW-Landesregierung fordert den Bund auf, Einweg-E-Zigaretten zu verbieten. Sie verweist darauf, dass die sogenannten Vapes oft falsch entsorgt werden und auf Müllkippen in Brand geraten. Es geht ihr auch um den Jugendschutz. Vapes seien oft günstig, bunt aufgemacht und mit fruchtigen Geschmacksrichtungen. Das mache sie für Jugendliche besonders attraktiv. Ab heute dürfen Besitzer von Solaranlagen ihren Strom an ihre Nachbarn weiterverkaufen. Bisher wird der nicht selbst genutzte Strom ins öffentliche Netz eingespeist. Künftig kann man ihn symbolisch an Nachbarn oder Bekannte in der gleichen Stadt abgeben. Dafür ist eine vertragliche Vereinbarung nötig. Das US-KI-Unternehmen Anthropic will in New York an die Börse gehen. Es hat nach eigenen Angaben dazu Unterlagen bei der Börsenaufsicht eingereicht. Anthropic betreibt den Chatbot Claude. Sein Wert wird auf rund 960 Milliarden Dollar geschätzt. Wer in Köln mit Alternativen zum klassischen Taxi fährt, muss mit höheren Preisen rechnen. Die Stadt hat per Allgemeinverfügung festgelegt, dass Anbieter wie Uber oder Bolt nur noch maximal 20% günstiger sein dürfen. Das soll fairen Wettbewerb sicherstellen. Vertreter der neuen Anbieter kritisieren die Mindestpreise. Schon jetzt sei Taxifahren in Köln besonders teuer.
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1: In Dülmen im Münsterland soll in 4 Jahren der evangelische Friedhof geschlossen werden, aus Kostengründen. Das hat in Dülmen Verunsicherung ausgelöst. Nicole Albers für WDR aktuell.
3: Viele wollen wissen, was das bedeutet. Ist das Friedhofstor ab 2030 ganz zu oder kann ich die Gräber meiner Lieben trotzdem weiter besuchen? Klares Ja von der Gemeinde. Besuchen geht noch für 30 Jahre. Aber viele fragen sich auch, was das für Doppel- oder Familiengräber bedeutet, wenn ein Angehöriger bereits dort liegt und man selber möchte später daneben beerdigt werden. Das geht eben ab 2030 in Dülmen dann nicht mehr. Und wie das gehandhabt wird, muss jetzt wirklich im Einzelfall geklärt werden.
1: Das Wetter in Nordrhein-Westfalen. Die Nacht ist trocken bei 16 bis 10 Grad. Morgen Vormittag ziehen von Westen her Schauer und Gewitter ins Land, die später auch Starkregen, Hagel und Sturmböen bringen können. In Jülich bis 22 Grad, in Bochum 23 und in Halle bis 24 Grad. Am Mittwoch gibt es mal Sonne, mal dicke Wolken, windig bei 14 bis 22 Grad. Das war WDR aktuell.
4: So, damit starten wir gut informiert in die neue Nacht. Von mir jetzt noch der Blick auf den Verkehrsservice. In der ARD-Hitnacht die Autobahn 1 Osnabrück Richtung Bremen ist zwischen Ahlhorne-Heide und Wildeshausen West wegen einer Nachtbaustelle bis Mittwoch gesperrt. Die Autobahn 2 Hannover Richtung Berlin ist im Kreuz Hannover Ost wegen eines Schwertransports gesperrt. Die A61 Mönchengladbach Richtung Venlo ist zwischen Kaltenkirchen Süd und Kaltenkirchen wegen Bauarbeiten gesperrt, die ganze Nacht über bis früh um 5. Dann A94 München Richtung Passau, hier ist zwischen Dorfen und Schwindeck wegen Markierungsarbeiten gesperrt, die ganze Nacht. Umleitung bitte benutzen, die U55. A111, das ist Berlin, der Tunnel Flughafen Tegel ist in beiden Richtungen wegen Reparaturarbeiten bis ca. 5 Uhr gesperrt. Dann weiter in Berlin, A113, Autobahnzubringer Dresden. Hier ist zwischen Schönefeld Süd und Spätstraße in beiden Richtungen wegen Wartungsarbeiten bis 5 Uhr gesperrt. Und die A524 Breitscheid Richtung Duisburg Süd ist zwischen Lindfort und Duisburg Rahm wegen Reinigungsarbeiten ebenfalls gesperrt. Ihnen unterwegs eine gute Fahrt, bleiben Sie munter mit dieser Sendung im Radio.
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4: Rein geht's in die Nacht mit Hanne Bauer in Magdeburg und natürlich nur mit reinen Gedanken und nur mit rein schönen Musiken. Wir beginnen mit Nick Kershaw, The Riddle.

0: Shakira, der lebende Hüftschwung mit beigefügten Sängerinnenkörper. Hier hatten wir gerade ihr Startticket für die amerikanische bzw. die europäische Musikkarriere gehört. Ja, whenever, wherever. Und inzwischen macht Shakira einfach Dai Dai. Ja, Dai Dai. Der aktuelle Song zur Fußball-WM kommt auch von Shakira zusammen mit Afrobeats. Werden wir wahrscheinlich in nächster Zeit sehr oft im Radio hören. Zumindest auch immer dann, wenn es um die Fußball-WM geht, die ja in diesem Monat startet. Und ja, wir sind ja auch dabei. Auf Curaçao geht's los. Wer kann's noch erwarten? Ich glaube, ich.
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0: Wir machen allerdings jetzt nicht Dai Dai, sondern wir sind ja dafür da, genau dieses Dai Dai in der Nacht ein bisschen zu verkürzen bzw. ganz zu verhindern. Dann nämlich, wenn sie arbeiten, wenn sie durchmachen, wenn sie den Laden am Laufen halten. Dafür gibt's unsere Musik, dafür gibt's unsere Sendung. Hier ist die ARD Hitnacht, jetzt mit Musik von Maxi Priest, Close to You.

Wir wollen nicht tanzen, wir wollen jetzt einen Beruhigungstee. Und den können die Einwohner von Bockholtan-Redder jetzt wahrscheinlich sehr gut gebrauchen im Kreis Pinneberg. Da gab es ja vorhin einen Feuerwehreinsatz und die Gasversorgung musste unterbrochen werden. Inzwischen hat die Feuerwehr gerade mitgeteilt, dass die Arbeiten erfolgreich zu Ende gegangen sind und dass auch jetzt das Gas wieder angestellt werden kann. Entwarnung also in Bockholt-Hahnredder.

0: 21.30 Uhr ist es. Zeit für den Verkehrsservice der ARD Hitnacht. Schauen wir zuerst auf die A1 Osnabrück Richtung Bremen. Hier ist zwischen Ahlhorner Heide und Wildeshausen West wegen einer Nachtbaustelle gesperrt. Und zwar die ganze Nacht über und das jetzt auch jede Nacht bis Mittwoch. Die A2 Hannover Richtung Berlin ist im Kreuz Hannover Ost wegen eines Schwertransportes gesperrt. Die A61 Mönchengladbach Richtung Venlo ist zwischen Kaldenkirchen Süd und Kaldenkirchen wegen Bauarbeiten gesperrt bis in den Morgen hinein. Dann A94 München Richtung Passau. Hier ist zwischen Dorfen und Schwindeck wegen Markierungsarbeiten heute Nacht gesperrt. Bis 5 Uhr soll es dauern. Die Umleitung bitte benutzen, die U55. Blick nach Berlin. Die A111, hier der Tunnel Flughafen Tegel, ist in beiden Richtungen wegen Reparaturarbeiten bis ca. 5 Uhr gesperrt. Bei Berlin die A113, das ist der Autobahnzubringer Dresden. Hier ist zwischen Schönefeld Süd und Spätstraße in beiden Richtungen wegen Wartungsarbeiten bis 5 Uhr gesperrt. Und die A524 Breitscheid Richtung Duisburg Süd ist zwischen Linddorf und Duisburg-Rahn wegen Reinigungsarbeiten gesperrt. Gute Fahrt Ihnen durch die Nacht.
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0: Und für alle munter im Studio ist Hanne Bauer in Magdeburg. Hallo.

Moritz ist der Erste, der in die Sendung geschrieben hat und freut sich einfach nur, dass das Radio gut läuft und er gemeinsam mit uns durch die Nacht starten kann. Moritz hat geschrieben, hallo Hanno Bauer, freue mich sehr, dass Sie heute Nacht am Mikrofon sind. Da bleibe ich doch gleich noch ein bisschen länger wach und freue mich auf die Playlist und wünsche eine schöne Nacht. Ja, ich freue mich auch auf die Playlist. Jetzt sind dran, ich und ich, Universum, und ich grüße ganz lieb zurück, Moritz.

Hier ist die Groovy-Nachtsendung für ganz Deutschland. Und das nächste Lied entstand Mitte der 60er, als das Jugendwort Groovy ganz Amerika fest im Griff hatte. Carol Byers-Sager setzte sich als Musikstudentin gerade mal kurze 20 Minuten zusammen mit ihrer Kommilitonin Toni Wine hin und komponierte den Song A Groovy Kind of Love, mit dem dann die Mindbenders große Erfolge hatten. Und Phil Collins hat den Song dann später nochmal auf ganz neues Niveau gehoben. Wir hören Phil Collins jetzt mit diesem Song aus den 60er, hier neu aufgenommen in den 80ern. A Groovy Kind of Love.

Baby Love im Radio. Hier ist die ARD Hitnacht. Und Annette aus Leipzig ist als Stammhörerin dabei, hat geschrieben, schön, dich im Radio begrüßen zu dürfen. Ihr habt ja mit schöner Musik gestartet. Ich schicke dir und der Hörer-Community ganz liebe Grüße. Stammhörerin Annette. Und auch Ronny hat schon geschrieben, freut sich auf die Nacht, aber auch schon auf die Nachtruhe. Er hat geschrieben, ich werde dir jetzt noch ein Weilchen zuhören, dann meinen wohlverdienten Schlaf beginnen.

Treffpunkt Into the Great Wide Open. Wir erinnern uns heute an sie hier. Ja, Marilyn Monroe ist heute am 1. Juni vor 100 Jahren geboren worden. Und heute Nacht moderiert ja ausgerechnet der Moderator des MDR, der ihr direkt unters Flatterröckchen schauen durfte. Naja, in Amsterdam jedenfalls, bei Madame Tussauds, im Kabinett ihrer lebensechten Personennachbildungen. Da steht sie ja, dauerhaft mit Ventilator drunter, der den Luftstrahl Into the Great Wide Open richtet und das Röckchen dann flattern lässt. Ich glaube, ich verrate jetzt auch nicht zu viel, wenn ich hier an dieser Stelle verrate, die Monroe, also zumindest die in Amsterdam, war auch unter ihrem Röckchen gewachst.

Glückwunsch an uns alle. Wir haben das Gröbste überstanden. Der Montag eilt hinfort und macht gleich dem Dienstag Platz. In 3 Minuten die aktuellen Nachrichten zum Tageswechsel. Und wir haben danach noch Spaß die ganze Nacht, wenn Sie wollen.

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1: Die Nachrichten mit Michael Treis. Guten Abend. Wer Solarstrom selbst produziert, darf ihn jetzt auch an Nachbarn weiterverkaufen. Bisher fließt der nicht selbst genutzte Strom ins öffentliche Netz. Künftig kann man einen Teil oder alles davon symbolisch an Nachbarn oder auch Freunde in der weiteren Umgebung abgeben. Margarete Holzreiter erklärt für WDR aktuell, wie das funktioniert.
2: Der Strom, der wird ja auch beim Energy Sharing ins öffentliche Netz eingespeist. Er fließt also nicht wirklich physisch von einem Haus über die Straße ins Nachbarhaus. Stattdessen wird viertelstündlich abgeglichen und verrechnet, wie viel der Anlagenbetreiber auf der einen Seite einspeist und der Abnehmer zum gleichen Zeitpunkt verbraucht. Dafür brauchen beide Haushalte digitale Stromzähler, die diese Informationen übertragen. Abgerechnet wird das Ganze dann über einen Energieliefervertrag zwischen den beiden Haushalten.
1: In der Europäischen Union sollen mehr Abschiebungen möglich werden. Vertreter des EU-Parlaments und der Mitgliedsländer haben sich darauf geeinigt, dass sie bestimmte Migranten auch außerhalb der EU in speziellen Abschiebezentren unterbringen dürfen. Es geht um abgelehnte Asylbewerber und Ausreisepflichtige. Bisher gibt es solche Abschiebezentren nur innerhalb der EU. Dänemark bekommt eine neue Mitte-Links-Regierung mehr als 2 Monate nach der Parlamentswahl. Die amtierende Ministerpräsidentin Frederiksen wird damit Regierungschefin bleiben. Ihre Sozialdemokraten werden koalieren mit der Sozialistischen Volkspartei, der linksliberalen Radikale Venstre und der Moderaterne-Partei der politischen Mitte. Nach einer AOK-Auswertung ist die Betreuung kranker Kinder nach wie vor hauptsächlich Frauensache. In NRW sind im vergangenen Jahr 3/4 aller Kinderkrankentage von berufstätigen Müttern beantragt worden, 1/4 von Vätern. Gesetzlich versicherte Eltern können Krankengeld beantragen, wenn ein Kind unter 12 Jahren krank ist und sie deshalb nicht zur Arbeit gehen.
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1: Im Baldener See in Essen wuchert nach der Wasserpest Elodea jetzt ein neues Unkraut. Das Laichkraut hat sich schon in großen Teilen des Sees ausgebreitet und macht unter anderem Wassersportlern zu schaffen. Carmen Kraft, WDR Essen.
3: Sie schlingt sich um Paddel und blockiert das Steuer. Das Laichkraut wächst laut Ruhrverband in sauberen, flachen Gewässern wie dem Baldener See und breitet sich an warmen Tagen genauso schnell aus wie Elodea. Diese Wasserpflanze war zuletzt auch in anderen Seen im Ruhrgebiet ein Problem bei Freizeitaktivitäten. Bis zu bundesweiten Wettkämpfen wie der deutschen Junioren-Rudermeisterschaft soll der Baldener See fit sein für den Wassersport. Deshalb sind erneut Mähboote unterwegs.
1: Und so wird das Wetter in Nordrhein-Westfalen. Die Nacht bleibt trocken bei Werten von 16 bis 10 Grad. Ab dem Vormittag ziehen von Westen her Schauer oder Gewitter rein. Später sind dann Starkregen, Hagel oder auch Sturmböen möglich. In Schwerte dazu bis 22 Grad, in Bottrop 23, in Herford maximal 24 Grad. Und der Mittwoch wird dann wechselhaft mit Sonne, Wolken und Schauern oder auch Gewittern. Dazu wird es windig. Und das war WDR aktuell.
4: Dankeschön für die ersten Nachrichten des neuen Tages. Von mir jetzt der Blick auf die Straßen im Lande. Hier ist der Verkehrsservice der ARD Hitnacht. Die A1 Osnabrück Richtung Bremen ist zwischen Ahlhorner Heide und Wildeshausen West wegen einer Nachtbaustelle gesperrt. A2 Hannover Richtung Berlin, hier ist im Kreuz Hannover Ost wegen eines Schwertransports immer noch gesperrt. A7 Hamburg Richtung Hannover, der Elbtunnel ist nach Auslösung der Höhenkontrolle gesperrt. Die Autobahn 61 Mönchengladbach Richtung Venlo ist zwischen Kaltenkirchen Süd und Kaltenkirchen wegen Bauarbeiten bis 5 Uhr früh gesperrt. Die A94 München Richtung Passau ist zwischen Dorfen und Schwindeck wegen Markierungsarbeiten bis 5 Uhr gesperrt. Umleitung ist die U55. Der Blick nach Berlin, die A111 hier, der Tunnel Flughafen Tegel ist in beiden Richtungen wegen Reparaturarbeiten bis ca. 5 Uhr gesperrt. Bei Berlin, die A113, der Autobahnzubringer Dresden, ist zwischen Schönefeld Süd und Spätstraße in beiden Richtungen wegen Wartungsarbeiten bis 5 Uhr gesperrt. Und die A524 Breitscheid Richtung Duisburg Süd ist zwischen Lindorf und Duisburg Rahn wegen Reinigungsarbeiten gesperrt. Eine Gefahreninformation gilt für Sachsen-Anhalt. In Schönebeck kommt es aufgrund eines Lagerhallenbrandes zu Geruchsbelästigungen. Anwohner werden gebeten, Fenster und Türen im Stadtgebiet Schönebeck geschlossen zu halten. Ihnen eine gute Fahrt und ansonsten gute rauchfreie Luft wünscht diese Sendung mit aktuellen Informationen und Musik zum Wachbleiben.
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4: Für alle Munteren ist Hanno Bauer hier im Studio in Magdeburg. Hallo.

0: Hier ist die ARD Hitnacht. Und Roberto fährt auch heute Nacht wieder munter mit seinem LKW über die A2 und hat zu den Meldungen eben, die ja die Kollegen im Verkehrsstudio des Norddeutschen Rundfunks für alle ARD-Nachtprogramme zusammenstellen, dieses hier zu sagen.
1: Hallo, hallo, ich wollte Ihnen nur mal sagen, also die A2 ist nicht gesperrt. In der Fahrtrichtung Hannover Richtung Berlin sind die Überfahrten im Kreuz Hannover Ost in Richtung Kassel und Richtung Bremen gesperrt. Die Überfahrten, nicht die A2. Alles klar, schönen Abend, bis dann, ciao, ciao.
0: Dankeschön, Roberto. Also, das hilft bestimmt wieder allen, die da auch an der Stelle vorbeikommen. Die Überfahrten sind also gesperrt. Ich gebe das gleich so weiter an unser NDR-Verkehrszentrum, damit die Meldung dann auch noch korrigiert wird. Und Roberto, herzlichen Dank fürs Mitmachen mal wieder per Sprachnachricht an ARD-Hitnacht@mdr.de. Und weiterhin natürlich eine gute Fahrt.
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Schöne, gemütliche 6 Minuten. L. Stewart, Year of the Cat in der ARD-Hitnacht. Aktuelle Verkehrsmeldung kommt rein von der Autobahn 2, wenn Sie unterwegs sind, Berlin Richtung Hannover. Achtung bitte zwischen Dreieck Werder und Lenin. Hier wurde die Autobahn nach einem Unfall gesperrt. Also die A2 Berlin Richtung Hannover ist zwischen Dreieck Werder und Lenin nach einem Unfall gesperrt.

0: 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So schöne Musik von Michael Schulte hier in der ARD-Hitnacht. Und Kerstin hat geschrieben, und zwar aus Hamburg. Hallo Herr Bauer, mein Freund Kuddel und ich, wir hören auch gerne jede Nacht die ARD-Hitnacht und ich freue mich jedes Mal, wenn Sie am Mikrofon sind. Derzeit bin ich im Nachtdienst und grüße meinen Kuddel, der heute Nacht allein schlafen muss. Und ich grüße auch alle anderen nachtaktiven Menschen, die durch die Musik wachgehalten werden. Viele Grüße von Chrissy und ja, da grüße ich doch ganz lieb zurück. Dankeschön für die lieben Grüße, dem Nachtgruß aus Hamburg. Und schön wach bleiben beim Nachtdienst. Ja, schön, wenn man dabei dann auch noch das Radio anhat und so ein bisschen mit der Welt verbunden ist.
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0: Und die Einzige, die hier vor sich hinträumen darf, das ist Nena, die jetzt singt Nur geträumt.

0: Donna Summer. Schon mal mit Sommermusik sozusagen in der Juninacht. Heute ist der 2. Juni, ein Dienstag. Schöne Musik gibt's auch gleich wieder nach dem Blick auf die Verkehrslage. Um ganz genau 0.30 Uhr. Die A1 Osnabrück Richtung Bremen ist zwischen Ahlhorner Heide und Wildeshausen West wegen einer Nachtbaustelle gesperrt. Die A2 Berlin Richtung Hannover ist zwischen Dreieck Werder und Lenin nach einem Unfall gesperrt. A7 Hamburg Richtung Hannover. Der Elbtunnel ist nach Auslösung der Höhenkontrolle gesperrt. Die A61 Mönchengladbach Richtung Venlo ist zwischen Kaltenkirchen Süd und Kaltenkirchen wegen Bauarbeiten gesperrt heute Nacht. Dann Blick auf die A94 München Richtung Passau zwischen Dorfen und Schwindeck ist wegen Markierungsarbeiten heute Nacht bis 5 Uhr gesperrt. Umleitung bitte benutzen die U55. In Berlin die A111, der Tunnel Flughafen Tegel ist in beiden Richtungen wegen Reparaturarbeiten bis ca. 5 Uhr gesperrt. Und etwas außerhalb von Berlin, die A111, ist zwischen Schönefeld Süd und Spätstraße in beiden Richtungen wegen Wartungsarbeiten gesperrt. Und dann noch A524 Breitscheid Richtung Duisburg Süd. Hier ist zwischen Linddorf und Duisburg-Rahm wegen Reinigungsarbeiten gesperrt. Eine Gefahreninformation gilt weiter für Sachsen-Anhalt. In Schönebeck kommt es aufgrund eines Lagerhallenbrandes zu Geruchsbelästigungen. Anwohner werden hier gebeten, Fenster und Türen im Stadtgebiet Schönebeck geschlossen zu halten.
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0: Marcon, Walking in Memphis. 0.40 Uhr ist es.
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0: Aus einer russischen Volksweise wird Anfang des 20. Jahrhunderts ein Lied über die endlose Straße des Lebens, das schon 1917 in der Sowjetunion gerne gesungen wird. Das kleine Lied hat es in den letzten über 100 Jahren sowohl zum Hit geschafft, als auch zum Fall für den Hitversteher.
2: Die ersten Aufnahmen von Dara Gedlinuju sind aus der Sowjetunion der 30er Jahre. 1962 entsteht die englische Version Those Were the Days. 1968 holt sich Paul McCartney den Song und produziert ihn mit seiner Entdeckung, der jungen Sängerin Mary Hopkin. Es war einmal eine Taverne, in der wir immer mal zusammen ein Glas hoben oder auch zwei. Weißt du noch, wie wir die Stunden weglachten und an die großartigen Dinge dachten, die wir noch tun würden? Those were the days, my friend. Das war noch Zeiten, mein Freund. Wir dachten, sie würden nie vergehen. Wir würden singen und tanzen für immer und einen Tag. Wir würden leben, wie wir wollten, würden kämpfen und nie verlieren. Wir waren jung und so sicher, dass alles nach unserem Kopf gehen würde. Dann rasten die stressigen Jahre vorbei an uns und die großen Träume gingen dabei verloren. Wenn ich dich zufällig mal in der Taverne traf, dann lächelten wir uns an und wir sagten, das war noch Zeiten, mein Freund. Erst heute Abend stand ich vor der Taverne. Nichts ist, wie es einmal war. Im Fenster sah ich mein Spiegelbild, diese einsame Frau dort. War das wirklich ich? Aber durch die Tür drang vertrautes Lachen. Ich sah dein Gesicht und hörte dich meinen Namen rufen. 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
0: So, vor der Taverne werden wir jetzt aber nicht stehen bleiben, sondern hinein geht's mit Mary Hopkins und Those Were the Days.

0: Hier ist die ARD Hitnacht. Und Rosi in Leipzig ist auch noch wach und hat geschrieben: Hallo lieber Hanno, schön, dass du heute wieder auf Sendung bist. Ich werde dir zuhören bei 26 Grad heute. War schon mein Fensterputzroboter in Aktion. Gestern hatte ich auch einen schönen Tag. Ein Fensterputzroboter. Mensch, Rosi. Das ist ja schön für die volle Durchsicht sozusagen. Also, der war dann unterwegs auf dem Fenster und hat alles sauber gemacht. Und sie schreibt weiter: und gestern hatte ich einen schönen Tag mit meiner Schwester in der Pleißenburg mit Spargel und mit Schinken. Liebe Grüße von Rosi. Na dann grüße ich mal ganz lieb zurück und Dankeschön für die kurze Zeile und wünsche noch eine schöne Nacht, liebe Rosi in Leipzig.
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Die Geisterstunde geht schon zu Ende. Gerade mal sind es noch 2,5 Minuten bis zu den 1 Uhr Nachrichten. Und die gehört jetzt

감사합니다.

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1: Die Nachrichten mit Michael Dreis. Guten Morgen. Europaparlament und Mitgliedsländer haben sich auf einen Weg für mehr Abschiebungen geeinigt. Künftig darf es Abschiebezentren für bestimmte Migranten auch in Drittländern außerhalb der EU geben. Michael Nenzer für WDR aktuell.
2: In die Rückkehrzentren außerhalb der EU sollen abgelehnte Asylbewerber kommen, die nicht in ihre Herkunftsländer zurückgebracht werden können. Das ist der Fall etwa dann, wenn das Heimatland sich weigert, sie zurückzunehmen oder zum Beispiel die Bundesregierung keine diplomatischen Beziehungen zu dem betroffenen Staat pflegt. Wo die Zentren entstehen sollen, ist noch unklar. Unbegleitete Minderjährige sollen den Plänen nach nicht abgeschoben werden, Familien mit Kindern hingegen schon. Das Parlament und die EU-Staaten müssen dem Kompromiss noch zustimmen.
1: Ab sofort dürfen Besitzer von Solaranlagen ihren Strom an ihre Nachbarn weiterverkaufen. Bisher wird der nicht selbst genutzte Strom ins öffentliche Netz eingespeist. Künftig kann man ihn symbolisch an Nachbarn oder Bekannte in der gleichen Stadt abgeben. Dafür ist eine vertragliche Vereinbarung nötig. Ob das BAföG erhöht wird, ist weiter offen. Bundeskanzler Merz sagte, man könne nur umsetzen, was auch bezahlbar sei. Zuvor hatte ein Regierungssprecher gesagt, dass die Finanzierung noch nicht gesichert sei, weil gespart werden müsse. Die SPD ist für eine Erhöhung des BAföG. Beschlossen werden sollte mehr Geld bei der staatlichen Studien- und Ausbildungsförderung eigentlich noch im Sommer. Das US-KI-Unternehmen Anthropic will in New York an die Börse gehen. Es hat nach eigenen Angaben dazu Unterlagen bei der US-Börsenaufsicht eingereicht. Anthropic betreibt den Chatbot Claude. Sein Wert wird auf rund 960 Milliarden Dollar geschätzt. Das Unternehmen war 2021 von ehemaligen Mitarbeitern des KI-Rivalen OpenAI gegründet worden.
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1: In Kleve hat ein Mann wegen einer Spinne im Auto einen Unfall verursacht. Der Fahrer hatte sich erschreckt und die Kontrolle über sein Fahrzeug verloren. Jans Belecken, WDR Kleve.
3: Eine Spinne im Auto, das ist für viele vermutlich eine schreckliche Vorstellung und offensichtlich auch für den 24-jährigen Fahrer. Er berichtet der Polizei, dass er und seine drei Insassen plötzlich diese handtellergroße Spinne im Auto entdeckten und dann ein Riesenschreck. Der Fahrer verliert dadurch die Kontrolle, kracht gegen ein geparktes Auto, reißt dann das Lenkrad herum und kommt am Gehweg auf der anderen Straßenseite zum Stehen. Zum Glück blieb es bei leichten Verletzungen und Blechschäden. Es könnte aber teuer werden, weil das Auto nämlich nicht mehr versichert war, muss der Schaden aus eigener Tasche bezahlt werden. Laut Polizei ein höherer vierstelliger Betrag.
1: Das Wetter in Nordrhein-Westfalen. Die Nacht bleibt trocken bei 16 bis 10 Grad. Ab dem Vormittag ziehen von Westen her Schauer oder Gewitter rein, später dann Starkregen, Hagel oder Sturmböen möglich. In Hattingen bis 22 Grad, in Dinslaken 23, in Höxter bis 24 Grad. Das war WDR aktuell.
4: Schönen Dank für die Nachrichteninformationen. Von mir jetzt der Blick auf die Verkehrsmeldungen. Los geht's auf der Autobahn 1 Osnabrück Richtung Bremen. Hier ist zwischen Ahlhorner Heide und Wildeshausen West wegen einer Nachtbaustelle bis Mittwoch gesperrt. Dann die Autobahn 2 Berlin Richtung Hannover ist zwischen Dreieck Werder und Lenin nach einem Unfall gesperrt. Die A61 Mönchengladbach Richtung Venlo ist zwischen Kaltenkirchen Süd und Kaltenkirchen wegen Bauarbeiten gesperrt. Bis 5 Uhr soll's dauern. Die A94 München Richtung Passau, zwischen Dorfen und Schwindeck, wegen Markierungsarbeiten ist hier bis 5 Uhr gesperrt. Eine Umleitung führt über die U55. In Berlin die A111, der Tunnel Flughafen Tegel ist in beiden Richtungen wegen Reparaturarbeiten gesperrt. Die A113 ist zwischen Schönefeld Süd und Spätstraße in beiden Richtungen wegen Wartungsarbeiten gesperrt. Und A524 Breitscheid Richtung Duisburg Süd, hier ist zwischen Lindorf und Duisburg Rahm wegen Reinigungsarbeiten gesperrt. Außerdem gilt noch die Gefahreninformation für Sachsen-Anhalt. In Schönebeck kommt es aufgrund eines Lagerhallenbrandes zu Geruchsbelästigungen. Bitte Fenster und Türen geschlossen halten.
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4: Mit Hanne Bauer in Magdeburg und mit Filmmusik aus Rocky. Survivor, Eye of the Tiger.

0: Hier ist die ARD-Hitnacht mit Musik zum Schreien. Hot Chocolate, Everyone's a Winner. Und ich freue mich sehr, dass Peter geschrieben hat, Freude pur. Also so ist jedenfalls die Überschrift seiner E-Mail, die er mir geschrieben hat an ard-hitnacht@mdr.de. Und da drinnen steht, hallo liebes Nachtteam, hallo Hanno und hallo Plappi. Ja, Plappi muss natürlich auch mit erwähnt werden. Peter hat ihn mir ja entsendet hier zu mir ins Studio. Die Affenbande hat entschieden, dass wir das Radio anmachen. Und alle Nachteulen, die arbeiten müssen, grüßen werden. Hanno und Plappi, die Milchkutscher überall im Lande, Sanitäter, Polizei und alle, die für unsere Sicherheit zuständig sind. Vielen Dank. Und Plappi, bitte nicht zu viel Schoki-Bananen futtern. Liebe Grüße aus Seelze von Effi, von Coco, von Eierkopf, von Charlotte, Johannes und Peter. Ich grüße alle ganz lieb zurück. Dankeschön fürs Schreiben. Und falls ihr am Bowlen seid, die Bowling-Crew in Seelze, dann natürlich eine schöne, spielereignisreiche Nacht.
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0: Zu spielen ist es ja nie zu spät. Never too late. Kylie Minogue ist hier.

wunderschön sanfte Musik zum Durch die Nacht gleiten. Hier ist die ARD Hitnacht und ja, der Manuel, der tut mir ja wirklich leid. Manuel hat geschrieben, hallo liebes ARD Hitnacht-Team, ich komme aus Dannenberg im Wendland und ich muss zur Berufsschule nach Lüneburg fahren. Leider fährt der Zug zwischen Dannenberg und Lüneburg wegen Personalmangel nicht, deswegen muss ich mit dem SEV fahren. Dadurch dauert die Fahrt statt einer Stunde fast 2 Stunden und 30 Minuten. Also die Fahrzeit verdoppelt sich glatt. Ich freue mich jedenfalls jetzt auf die weiteren Songs, da die letzten ja erstaunlich schöne waren. Ich höre jetzt noch ein bisschen zu, genieße dann irgendwann die Nachtruhe und freue mich dann auf die Fahrt zur Berufsschule nach Lüneburg. Liebe Grüße aus Dannenberg an der Elbe. Gute Wache und später einen schönen Feierabend. Liebe Grüße aus dem Wendland. Manuel, ich grüße ganz lieb zurück. Jetzt vielleicht nicht mehr zu lange wach bleiben, wenn denn schon die Abfahrt 1 Stunde und 30 Minuten früher ist als sonst, ist es ja vielleicht besser, wenn dann die Augen jetzt gleich zugehen und sie dann ausgeschlafen in diesen Tag starten. Also, jetzt nach 1, dann bitte die Nacht nicht mehr so lange auswälzen. Und toi toi toi, dass alles klappt mit den Verbindungen.

Flammen der Liebe, Flames of Love. Fancy in der ARD-Hitnacht. Und Urlaubsgrüße sind reingekommen von den vier Nachteulen. Nee, von den drei. Na, doch, von den vier Nachteulen. Steht ja hier. Hallo, die vier Nachteulen. Beatrice, Jens, Markus und Nico aus Wunsdorf grüßen aus Portugal von der Algarve. Ah, das Meer ist herrlich. Die Musik ist wieder super, denn wir hören die ARD-Hitnacht. Schöne Grüße an Hanno, das Hitnacht-Team und die Radiofamilie. Die Grüße sind angekommen. Dankeschön. Sozusagen die klingende Postkarte mitten in der Nacht. Und ich grüße ganz lieb zurück und wünsche noch einen wunderschönen Urlaub.

0: 1.30 Uhr ist es Zeit für die Verkehrsinformationen in der ARD-Hitnacht. Achtung bitte, gerade kommt eine Falschfahrerinformation rein. Betrifft die B30 zwischen Beind und Ravensburg Süd. Ist ein Falschfahrer gemeldet worden auf der Bundesstraße 30. Zwischen Beind und Ravensberg Süd ist ein Falschfahrer unterwegs. Vorsicht hier in beiden Richtungen. Dann die A1 Osnabrück Richtung Bremen ist zwischen Ahlhorner Heide und Wildeshausen West wegen einer Nachtbaustelle gesperrt. A2 Berlin Richtung Hannover, hier ist zwischen Dreieckwerder und Lenin nach einem Unfall gesperrt. Die A61 Mönchengladbach Richtung Venlo ist zwischen Kaltenkirchen Süd und Kaltenkirchen wegen Bauarbeiten bis in den Morgen hinein gesperrt. Die A94 München Richtung Passau zwischen Dorfen und Schwindeck wegen Markierungsarbeiten ist hier bis 5 Uhr gesperrt. Umleitung führt über die U55. A111 in Berlin, der Tunnel Flughafen Tegel ist in beiden Richtungen wegen Reparaturarbeiten bis ca. 5 Uhr gesperrt. Der A113 Autobahnzubringer Dresden ist zwischen Schönefeld Süd und Spätstraße in beiden Richtungen wegen Wartungsarbeiten bis 5 Uhr gesperrt. Und die A524 Breitscheid Richtung Duisburg Süd ist zwischen Lindfort und Duisburg-Rahm wegen Reinigungsarbeiten gesperrt. Außerdem gibt es eine Gefahreninformation für Sachsen-Anhalt. In Schönebeck kommt es aufgrund eines Lagerhallenbrandes zu Geruchsbelästigungen. Anwohner werden gebeten, Fenster und Türen im Stadtgebiet geschlossen zu halten. Und noch einmal die Erinnerung an den Falschfahrer. Achtung bitte auf der B30. Zwischen Beind und Ravensburg Süd ist ein Falschfahrer gemeldet. Bitte ganz rechts fahren, nicht überholen. Auf der B30 zwischen Beind und Ravensburg Süd ist ein Falschfahrer unterwegs.
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0: So schöne Liebesmusik aus Dirty Dancing, Patrick Swayze. She is like the wind. Und wenn wir schon bei Liebesmusik sind, Petra aus Werden hat uns geschrieben: Hallo, liebe Grüße ins Studio. Ich möchte mich gerne bei meinem Schatz für den schönen Tag gestern bedanken. Nach längerer Krankheit konnte ich wieder etwas mit ihm unternehmen. Wir waren auf der Werdener Domweih. Liebe Grüße von Petra. Und Petra, ich hoffe, die Grüße sind angekommen bei ihrem lieben Schatz. Und ja, hoffentlich hält die Gesundheit jetzt auch lange und sie müssen nicht wieder ins Krankenhaus.
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0: Also toi toi toi und liebe Grüße an den Mann und liebe Grüße natürlich zurück an Petra aus Werden.

ist die ARD-Hitnacht. Und Susanne und Walter sind meine lieben Sternenfreunde. In der ARD-Hitnacht fotografieren ja so gerne die Sternennebel mit riesigem Teleskop vor der Kamera und hören dabei die Nachtsendung. Diesmal schreiben sie von der Südküste Frankreichs. Lieber Hanno, liebe Radiofamilie, wir grüßen dich und die ganze Radiofamilie herzlich aus Südfrankreich. Immer noch. Wir genießen das warme Wetter und das Meer im und auf dem Wasser. Besonders freuen wir uns über die ARD-Hitnacht, die uns auch hier wie immer begleitet. Herzliche Grüße von Susanne und Walter. Ihr beiden genießt die Sommerfrische am Meer und auch im Meer, wie er geschrieben hat. Auch in Frankreich gab es ja schon so heiße Tage. Und das hier ist für euch Waiting for a Star to Fall.

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1: Die Nachrichten mit Michael Treis. Guten Morgen.
2: Die Aussage von Dorothee Bär ist falsch und irritiert.
1: Die SPD-Politikerin Seitzel widerspricht Bundesbildungsministerin Bär. Bär hatte zunächst von der geplanten BAföG-Reform Abstand genommen, weil nicht genug Geld da sei. Seitzel hält das für falsch.
2: Die BAföG-Reform ist zwischen den Koalitionsfraktionen auf Basis des Koalitionsvertrags vereinbart. Die Finanzierung wurde gemeinsam mit Bundesfinanzminister Lars Klingbeil geklärt.
1: Regierungssprecher Cornelius hatte darauf hingewiesen, dass die Finanzierung noch nicht gesichert sei.
3: Deswegen erleben wir gerade den Austausch zwischen den Ressorts bzw. den Teilen der Bundesregierung, wie man nun auch beim Teil BAföG zu der bestmöglichen Lösung kommt.
1: Auch Bundeskanzler Merz hatte zu einer Erhöhung der staatlichen Studien- und Ausbildungsförderung gesagt, man könne nur das umsetzen, was man auch bezahlen könne. In der EU sollen mehr Abschiebungen möglich werden. Vertreter des EU-Parlaments und der Mitgliedsländer haben sich darauf geeinigt, dass sie bestimmte Migranten auch außerhalb der EU in speziellen Abschiebezentren unterbringen dürfen. Es geht um abgelehnte Asylbewerber und Ausreisepflichtige. Bisher gibt es solche Abschiebezentren nur innerhalb der EU. Die NRW-Landesregierung fordert den Bund auf, Einweg-E-Zigaretten zu verbieten. Sie verweist darauf, dass die sogenannten Vapes oft falsch entsorgt werden und auf Müllkippen in Brand geraten. Es geht ja auch um den Jugendschutz. Vapes seien oft günstig, bunt aufgemacht und mit fruchtigen Geschmacksrichtungen. Das mache sie für Jugendliche besonders attraktiv. Dänemark bekommt eine neue Regierung, mehr als 2 Monate nach der Parlamentswahl. Die amtierende Ministerpräsidentin Frederiksen von den Sozialdemokraten wird damit Regierungschefin bleiben. Sie wird eine Links-Mitte-Koalition anführen, die aber keine Mehrheit im Parlament hat. In Dänemark gab es schon häufiger Minderheitsregierungen.
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1: Nach einem abgebrochenen Fußball-Kreisligaspiel in Essen ermittelt die Polizei wegen gefährlicher Körperverletzung. Bei der Partie war am Wochenende der Gästetrainer durch eine geworfene Flasche verletzt worden. Dirk Groß-Langenhoff, WDR Essen.
4: Es war beim Spiel der Sportfreunde Altenessen gegen Türkiyemspor Essen. Kurz vor Schluss flog eine Glasflasche und traf den Türkiyemspor-Trainer im Gesicht. Die Polizei ermittelt wegen gefährlicher Körperverletzung. Der Schiedsrichter vermutet, dass der Wurf das Spiel gezielt beenden sollte. Türkiyemspor lag in Führung. Tatverdächtig ist ein Anhänger des Aufstiegskonkurrenten Al-Arz Libanon, nach WDR-Recherchen ein Spieler, der zuletzt wegen eines Faustschlags gesperrt war. Der Verein Al-Arz hat sich von dem mutmaßlichen Wurf distanziert.
1: Und das Wetter in Nordrhein-Westfalen. Die Nacht bleibt trocken bei 16 bis 10 Grad. Ab dem Vormittag ziehen von Westen her Schauer oder Gewitter rein. Später sind dann Starkregen, Hagel oder auch Sturmböen möglich. In Kleve dazu bis 22 Grad, in Dormagen 23 und Lemgo kommt auf bis zu 24 Grad. Der Mittwoch wird dann wechselhaft mit Sonne, Wolken und Schauern. Das war WDR aktuell.
5: Dankeschön fürs 3-Minuten Nachrichtenupdate. Von mir ist der Blick auf die Straßen im Lande. Hier ist der Verkehrsservice der ARD Nacht. Die A1 Osnabrück Richtung Bremen ist zwischen Ahlhorner Heide und Wildeshausen West wegen der Nachtbaustelle gesperrt. Dann A2 Berlin Richtung Hannover. Hier ist zwischen Dreieckwerder und Lenin nach einem Unfall gesperrt. Die A61 Mönchengladbach Richtung Venlo ist zwischen Kaltenkirchen Süd und Kaltenkirchen wegen Bauarbeiten bis 5 Uhr noch gesperrt. Die A94 München Richtung Passau zwischen Dorfen und Schwindeck ist wegen Markierungsarbeiten gesperrt bis 5 Uhr. Umleitung bitte benutzen die U55. A111, der Tunnel Flughafen Tegel in Berlin, ist in beiden Richtungen wegen Reparaturarbeiten bis ca. 5 Uhr gesperrt, also der Tunnel Flughafen Tegel. Dann vor Berlin die A113, das ist der Autobahnzubringer Dresden. Hier ist zwischen Schönefeld Süd und Spätstraße in beiden Richtungen wegen Wartungsarbeiten gesperrt. Und A524 Breitscheid Richtung Duisburg Süd. Hier ist zwischen Lindorf und Duisburg-Rahm wegen Reinigungsarbeiten gesperrt. Ihnen unterwegs eine gute Fahrt.
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